0: Trotzdem strahlte sie kurz vor Freude und offenbarte dabei einen fehlenden Zahn.
1: »Die Luft ist rein«, sagte sie.
0: Keru stand hinter ihr, sein Sonnenauge in der Pranke. Wie ein Gepäckstück trug er auf seiner linken Schulter den kraftlosen Körper von Kapitän Zailar. Sie schien nur halb bei Bewusstsein zu sein. Ihr Mund war geknebelt und ihre Arme mit einem Lederriemen zusammengebunden. Ihre rechte Hand fehlte. Endriel half Xea aus dem Schrank.
2: »Xalnama sei Dank«,
0: flüsterte Xea und drückte sie an sich. Endriel wollte etwas sagen, aber Keru funkte ihr dazwischen.
3: »Wir haben keine Zeit für eine Wiedersehensfeier!«
0: Den linken Unterarm vorsichtig von seiner rechten Hand gestützt, rannte er so schnell er konnte. Das verdammte Katzenvieh hatte ihm fast den Arm gebrochen. Zumindest hatte er seinen Schock halbwegs überwunden und die Schmerzen konnte er ertragen. Schließlich war es nicht seine erste Verletzung dieser Art. Trotzdem hätte er nichts gegen die eine oder andere Ampulle Schmerzmittel einzuwenden. Aber nicht jetzt. Er musste bei klarem Verstand sein.

0: Der Mittwoch startet frisch, aber überwiegend trocken, mit vielen Wolken, die sich auch über den Tag ziehen und dazu 21 bis 23 Grad. Morgen geht's ganz ähnlich weiter, mal Sonne, mal Wolken und warm, 25 Grad. Das fühlt sich an wie ein kleines Sommer-Comeback, nur der Wind dreht auf.
1: 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A4 Richtung Chemnitz. Zwischen Erfurt Ost und Erfurt Fieselbach gibt es wegen eines Schwertransports Verkehrsbehinderung. Auf der A9 Richtung Berlin, an der Ausfahrt Dittersdorf, steht ein kaputter LKW. Bitte dort vorsichtig fahren. A71 Richtung Schweinfurt. Zwischen dem Dreieck Suhl und Meiningen Nord liegt ein totes Tier auf dem linken Fahrstreifen. Zwischen der Ausfahrt A4 Magdala und Niedersünderstedt

0: gibt es wegen eines Schwertransports Verkehrsbehinderung. Wir wünschen eine gute Fahrt.
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0: Der Mittwoch wird grau und wolkig, aber trocken. Für den Morgen und den Abend reicht eine dünne Jacke. Tagsüber wird es angenehm warm mit 21 bis 23 Grad. Morgen wechseln sich Sonne und Wolken ab. Es wird noch ein Stück wärmer mit bis zu 25 Grad und dazu gibt's ordentlich Wind.
1: Antenne Thüringen, der schnellste Verkehrsservice mit KI. A4 Richtung Chemnitz. Zwischen Erfurt Ost und Erfurt Fieselbach gibt es wegen eines Schwertransports Verkehrsbehinderungen. Auf der A9 Richtung Berlin. An der Ausfahrt Dittersdorf steht ein kaputter LKW. Bitte seid dort vorsichtig. Auf der A9 Richtung Berlin. Zwischen der Ausfahrt A4 bei Magdala und Niedersünderstedt sorgt ein Schwertransport für Verkehrsbehinderungen. Wir wünschen eine gute Fahrt.
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1: Ich bin Ursula Winkler. Der Kreml hat Deutschland einen Eskalationskurs vorgeworfen. Hintergrund sind angedrohte Sanktionen im Fall der nicht gezündeten Sprengstoffdrohne am Flughafen Leipzig-Halle. Zuvor hatten Innenminister Dobrindt und Außenminister Wadephul Russland für den Drohnenvorfall verantwortlich gemacht. Wadephul kündigte einige Strafmaßnahmen an.
2: Das russische Generalkonsulat in Bonn wird zum 18. September geschlossen. Der Vertrag über das russische Haus in Berlin wird gekündigt. Wir werden in der Europäischen Union neue Listungen von Personen aus Russland im Kontext hybrider Angriffe vorschlagen. Wir verschärfen die Einreisekontrollen für russische Staatsangehörige. Wir erhöhen den Druck auf die russische Schattenflotte.
1: Außenminister Wadephul. Das Bundeskabinett will heute die geplante Reform der Einkommensteuer auf den Weg bringen. Sie soll vor allem Familien mit Kindern und Menschen mit kleinen und mittleren Einkommen entlasten. Zur Gegenfinanzierung soll unter anderem die Reichensteuer früher greifen. Weiteres Thema im Kabinett ist der Entwurf eines neuen Kita-Gesetzes, das die Qualität von frühkindlicher Bildung stärken soll. Zentraler Punkt sind Sprachtests für alle Vierjährigen. Am Umspannwerk nahe dem Kraftwerk Jenschwalde in Brandenburg sind selbstgebaute Flugkörper gefunden worden. Brandenburgs Ministerpräsident Woidke spricht von einem Anschlagsversuch.
3: Einige dieser Flugkörper wurden offenbar schon abgeschossen. Die Polizei prüft, ob damit gezielt Leitungen am Umspannwerk getroffen werden sollten. Das Landeskriminalamt hat den Fall übernommen und sichert aktuell umfassend Spuren. Für die Menschen in der Region hatte das keine Folgen. Der Strom lief ganz normal weiter. Im Kraftwerk fiel allerdings ein Block technisch aus. Der Betreiber prüft jetzt, ob das mit dem Vorfall zusammenhängt. Wer dahinter steckt und welches Motiv es gibt, ist aktuell noch völlig offen. Zoe Tassovali, Nachrichtenredaktion.
1: Mit der Ehrung des Hollywood-Stars George Clooney starten am Abend die Filmfestspiele Venedig. Clooney erhält den Goldenen Löwen für sein Lebenswerk. 21 Filme konkurrieren bei dem Festival um den Hauptpreis. Zu den angekündigten Stars gehört auch die Band Oasis. Über die britischen Musiker läuft eine Doku im Nebenprogramm. Außerdem werden unter anderem Robert Pattinson, Pamela Anderson und Orlando Bloom erwartet.
4: Der Mittwoch wird grau, wolkig, aber trocken. Für morgens und abends reicht eine dünne Jacke. Tagsüber

0: Tagsüber wird's angenehm, 21 bis 23 Grad sind drin. Ja, und morgen, da gibt's Sonne und Wolken im Wechsel. Dazu mal noch ein paar Grad mehr mit bis zu 25 in der Spitze. Aber Achtung, der Wind mischt weiter ordentlich mit.
1: Antenne Thüringen, der schnellste Verkehrsservice mit KI. Auf der A4 Richtung Chemnitz gibt es zwischen Erfurt Ost und Erfurt Fieselbach eine Verkehrsbehinderung durch einen Schwertransport. Auf der A4 Richtung Frankfurt steht zwischen dem Hernsdorfer Kreuz und der Raststätte Teufelstahl Nord ein defektes Fahrzeug auf dem Standstreifen. Auf der A4 zwischen Magdala und Niedersinderstedt sorgt ein Schwertransport für Verkehrsbehinderung. Wir wünschen eine gute Fahrt.
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1: Ich bin Ursula Winkler. Der Kreml hat Deutschland einen Eskalationskurs vorgeworfen. Hintergrund sind angedrohte Sanktionen im Fall der nicht gezündeten Sprengstoffdrohne am Flughafen Leipzig-Halle. Zuvor hatten Innenminister Dobrindt und Außenminister Wadephul Russland für den Drohnenvorfall verantwortlich gemacht. Wadephul kündigte einige Strafmaßnahmen an.
2: Das russische Generalkonsulat in Bonn wird zum 18. September geschlossen. Der Vertrag über das russische Haus in Berlin wird gekündigt. Wir werden in der Europäischen Union neue Listungen von Personen aus Russland im Kontext hybrider Angriffe vorschlagen. Wir verschärfen die Einreisekontrollen für russische Staatsangehörige. Wir erhöhen den Druck auf die russische Schattenflotte.
1: Außenminister Wadephul. Das Bundeskabinett will heute die geplante Reform der Einkommensteuer auf den Weg bringen. Sie soll vor allem Familien mit Kindern und Menschen mit kleinen und mittleren Einkommen entlasten. Zur Gegenfinanzierung soll unter anderem die Reichensteuer früher greifen. Weiteres Thema im Kabinett ist der Entwurf eines neuen Kita-Gesetzes, das die Qualität von frühkindlicher Bildung stärken soll. Zentraler Punkt sind Sprachtests für alle Vierjährigen. Am Umspannwerk nahe dem Kraftwerk Jenschwalde in Brandenburg sind selbstgebaute Flugkörper gefunden worden. Brandenburgs Ministerpräsident Woidke spricht von einem Anschlagsversuch.
3: Einige dieser Flugkörper wurden offenbar schon abgeschossen. Die Polizei prüft, ob damit gezielt Leitungen am Umspannwerk getroffen werden sollten. Das Landeskriminalamt hat den Fall übernommen und sichert aktuell umfassend Spuren. Für die Menschen in der Region hatte das keine Folgen. Der Strom lief ganz normal weiter. Im Kraftwerk fiel allerdings ein Block technisch aus. Der Betreiber prüft jetzt, ob das mit dem Vorfall zusammenhängt. Wer dahinter steckt und welches Motiv es gibt, ist aktuell noch völlig offen. Zoe Tassovali, Nachrichtenredaktion.
1: Mit der Ehrung des Hollywood-Stars George Clooney starten am Abend die Filmfestspiele Venedig. Clooney erhält den Goldenen Löwen für sein Leben.

0: Netzwerk. 21 Filme konkurrieren bei dem Festival um den Hauptpreis. Zu den angekündigten Stars gehört auch die Band Oasis. Über die britischen Musiker läuft eine Doku im Nebenprogramm. Außerdem werden unter anderem Robert Pattinson, Pamela Anderson und Orlando Bloom erwartet.
1: Der Mittwoch startet frisch, aber überwiegend trocken, mit vielen Wolken, die sich auch über den Tag ziehen und dazu 21 bis 23 Grad. Morgen geht's ganz ähnlich weiter, mal Sonne, mal Wolken und warm, 25 Grad. Das fühlt sich an wie ein kleines Sommer-Comeback, nur der Wind dreht auf.
2: 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A4 Richtung Chemnitz zwischen Erfurt Ost und Erfurt Fieselbach. Ein Schwertransport sorgt für Verkehrsbehinderung. Auf der A4 Richtung Frankfurt zwischen dem Hernsdorfer Kreuz und der Raststätte Teufelstahl Nord steht ein defektes Fahrzeug auf dem Standstreifen. Zwischen der Ausfahrt Magdala und Niedersünderstedt gibt es wegen eines Schwertransports Verkehrsbehinderung. Wir wünschen eine gute Fahrt.
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1: Ich bin Ursula Winkler. Deutschland bekommt nach dem versuchten Drohnenanschlag in Leipzig Rückendeckung von NATO und EU. NATO-Chef Rutte sagt, die Beweise gegen Russland seien eindeutig. Auch EU-Kommissionspräsidentin von der Leyen sichert Unterstützung zu.
2: Beide machen klar, Moskau soll mit solchen Aktionen weder Deutschland einschüchtern, noch die Hilfe für die Ukraine schwächen. Rutte hat darüber bereits mit Bundeskanzler Merz gesprochen. Als nächstes berät er auch mit Kommissionspräsidentin von der Leyen. Dann geht es darum, wie Europa weiter reagieren kann. Auch die EU-Außenminister wollen über den Fall und mögliche Sanktionen sprechen. Moskau kündigte dagegen eine Reaktion auf die deutschen Maßnahmen an. Was genau das heißt, lässt das Außenministerium offen. Dr. Zeitler, Berlin.
1: Fast jeder dritte Mieter in Deutschland macht sich Sorgen, seine Miete künftig nicht mehr bezahlen zu können. Das zeigt eine Forsa-Studie im Auftrag des Deutschen Mieterbunds. Die Mietenkrise habe sich verfestigt, hieß es von dem Verband. Viele Mieter lebten in Angst vor Wohnungsverlust. Der aktuelle Mietenreport zeigt auch, dass jeder zweite befürchtet, in dem Fall keine bezahlbare Ersatzwohnung zu finden. Laut Mieterbund fehlen in Deutschland aktuell rund 1,4 Millionen Wohnungen. Die Bundesregierung will heute die Reform der Einkommensteuer auf den Weg bringen. Die Reform soll besonders Familien mit Kindern und Steuerpflichtige mit niedrigen und mittleren Einkommen entlasten.
3: Kern der Reform, ein höherer Grundfreibetrag, ab dem überhaupt erst Einkommenssteuer gezahlt werden muss, ein später greifender Spitzensteuersatz und die Erhöhung des Kindergelds bis 2028 auf 272 Euro pro Monat und Kind. Die Entlastungen summieren sich dann auf 10 Milliarden Euro jährlich. Wie wird das Ganze bezahlt? Die Reichensteuer soll etwas früher greifen und es wird eine zweite Stufe, die sogenannte Superreichensteuer, eingeführt. Der Industrieverband sagt, dass Unternehmen durch diese Reform nicht entlastet, sondern zusätzlich belastet werden. Uli Reitinger, Berlin.
1: Hausaufgaben, Referate oder zum Lernen. Ältere Schüler nutzen fast ohne Ausnahme künstliche Intelligenz. Das zeigt eine Civil-Umfrage für Vodafone. Viele von ihnen greifen sogar täglich oder mehrmals pro Woche auf die KI zurück. Nur 2% der Befragten nutzen ChatGPT und Co. demnach nie bei der Recherche.

0: Wäsche und nur 4% verzichten auf KI bei den Hausaufgaben.
1: Der Mittwoch wird grau und wolkig, aber trocken. Für den Morgen und den Abend reicht eine dünne Jacke. Tagsüber wird's angenehm warm mit 21 bis 23 Grad. Morgen wechseln sich Sonne und Wolken ab. Es wird noch ein Stück wärmer mit bis zu 25 Grad und dazu gibt's ordentlich Wind.
2: Antenne Thüringen, der schnellste Verkehrsservice mit KI. Auf der A4 Richtung Chemnitz gibt es zwischen Erfurt Ost und Erfurt Fieselbach wegen eines Schwertransports Verkehrsbehinderung. Auf der A4 Richtung Frankfurt steht zwischen dem Hernsdorfer Kreuz und der Raststätte Teufelstahl Nord ein defektes Fahrzeug auf dem Standstreifen. Auf der A4 zwischen Magdala und Niedersinderstedt sorgt ein Schwertransport für Verkehrsbehinderung. Wir wünschen eine gute Fahrt.
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1: Ich bin Ursula Winkler. Deutschland bekommt nach dem versuchten Drohnenanschlag in Leipzig Rückendeckung von NATO und EU. NATO-Chef Rutte sagt, die Beweise gegen Russland seien eindeutig. Auch EU-Kommissionspräsidentin von der Leyen sichert Unterstützung zu.
2: Beide machen klar, Moskau soll mit solchen Aktionen weder Deutschland einschüchtern, noch die Hilfe für die Ukraine schwächen. Rutte hat darüber bereits mit Bundeskanzler Merz gesprochen. Als nächstes berät er auch mit Kommissionspräsidentin von der Leyen. Dann geht es darum, wie Europa weiter reagieren kann. Auch die EU-Außenminister wollen über den Fall und mögliche Sanktionen sprechen. Moskau kündigte dagegen eine Reaktion auf die deutschen Maßnahmen an. Was genau das heißt, lässt das Außenministerium offen. Dr. Zeitler, Berlin.
1: Fast jeder dritte Mieter in Deutschland macht sich Sorgen, seine Miete künftig nicht mehr bezahlen zu können. Das zeigt eine Forsa-Studie im Auftrag des Deutschen Mieterbunds. Die Mietenkrise habe sich verfestigt, hieß es von dem Verband. Viele Mieter lebten in Angst vor Wohnungsverlust. Der aktuelle Mietenreport zeigt auch, dass jeder zweite befürchtet, in dem Fall keine bezahlbare Ersatzwohnung zu finden. Laut Mieterbund fehlen in Deutschland aktuell rund 1,4 Millionen Wohnungen. Die Bundesregierung will heute die Reform der Einkommensteuer auf den Weg bringen. Die Reform soll besonders Familien mit Kindern und Steuerpflichtige mit niedrigen und mittleren Einkommen entlasten.
3: Kern der Reform, ein höherer Grundfreibetrag, ab dem überhaupt erst Einkommenssteuer gezahlt werden muss, ein später greifender Spitzensteuersatz und die Erhöhung des Kindergelds bis 2028 auf 272 Euro pro Monat und Kind. Die Entlastungen summieren sich dann auf 10 Milliarden Euro jährlich. Wie wird das Ganze bezahlt? Die Reichensteuer soll etwas früher greifen und es wird eine zweite Stufe, die sogenannte Superreichensteuer, eingeführt. Der Industrieverband sagt, dass Unternehmen durch diese

0: Reform nicht entlastet, sondern zusätzlich belastet werden. Uli Reitinger, Berlin.
1: Hausaufgaben, Referate oder zum Lernen. Ältere Schüler nutzen fast ohne Ausnahme künstliche Intelligenz. Das zeigt eine Civi-Umfrage für Vodafone. Viele von ihnen greifen sogar täglich oder mehrmals pro Woche auf die KI zurück. Nur 2% der Befragten nutzen ChatGPT und Co. demnach nie bei der Recherche und nur 4% verzichten auf KI bei den Hausaufgaben.
2: Der Mittwoch wird grau, wolkig, aber trocken. Für morgens und abends reicht eine dünne Jacke. Tagsüber wird's angenehm. 21 bis 23 Grad sind drin. Ja, und morgen, da gibt's Sonne und Wolken im Wechsel. Dazu mal noch ein paar Grad mehr mit bis zu 25 in der Spitze. Aber Achtung, der Wind mischt weiter ordentlich mit.
3: Antenne Thüringen, der schnellste Verkehrsservice mit KI. Auf der A4 Richtung Frankfurt, zwischen dem Hernsdorfer Kreuz und der Raststätte Teufelstahl Nord, steht ein defektes Fahrzeug auf dem Standstreifen. Wir wünschen eine gute Fahrt.
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1: Ich bin Ursula Winkler. Deutschland reagiert auf den versuchten Drohnenanschlag am Flughafen Leipzig-Halle. Laut der Bundesregierung steckt Russland dahinter. Außenminister Wadephul kündigt deshalb mehrere Maßnahmen an, darunter die Schließung des russischen Generalkonsulats in Bonn.
2: Auch das russische Haus in Berlin muss sich auf Konsequenzen einstellen. Deutschland kündigt den Vertrag mit dem Kulturinstitut. Außerdem sollen russische Staatsbürger bei der Einreise ab sofort strenger kontrolliert werden. Innenminister Dobrindt sagte, die Technik an der Drohne in Leipzig passe zu anderen russischen Aktionen und sei professionell eingesetzt worden. Für die eigentliche Tat soll Moskau allerdings sogenannte Wegwerfagenten angeheuert haben, also Helfer, die für wenig Geld einzelne Aufträge übernehmen. Zoe Tassovali, Nachrichtenredaktion.
1: Die deutsche Marine will die Reichweite ihrer Raketen deutlich vergrößern. Eine Fregatte hat im Atlantik einen zuvor geheim gehaltenen Test des Raketensystems LoRa erfolgreich abgeschlossen. Das teilte ein Sprecher mit. Die Waffen haben eine Reichweite von mehr als 500 Kilometern. Nun sollen Pläne für eine Beschaffung vorangebracht werden. LoRa ist eine ballistische Rakete, die in Israel entwickelt und produziert wurde. Die Bundesregierung bringt heute ein Gesetz auf den Weg, das vor allem den ganz kleinen Kindern zugutekommen soll. Im Kern geht es um verpflichtende Sprachtests für alle Vierjährigen und um eine gezieltere Förderung der Kinder in den Kitas.
3: Das Gesetz soll den Kleinkindern den Übergang zur Grundschule erleichtern. Experten sagen, im Moment schleppen die Kinder und Jugendlichen Bildungsdefizite oft durch ihre gesamte Bildungslaufbahn. Das soll sich mit dem neuen Gesetz ändern. Mit den verpflichtenden, bundesweit einheitlichen Sprachtests, auch für Kinder, die nicht in die Kita gehen, sollen Probleme früh erkannt und direkt mit individuell passenden Hilfen entgegengewirkt werden. Mehr als 9 Milliarden Euro steckt der Bund bis 2034 in diese Bildungsoffensive. Uli Reitinger, Berlin.
1: Finanzminister Klingbeil sitzt wegen eines Schadens an seinem Regierungsflieger in den USA fest. Ein technisches Problem verhindere den Start der Maschine, hieß es. Klingbeil muss die Nacht im Hotel verbringen und wird damit auch die heutige Kabinettssitzung in Berlin verpassen, bei der sein Steuergesetz auf den Weg gebracht werden soll. Er hatte in den USA unter anderem am Treffen der G20-Finanzminister teilgenommen.
4: Das Thüringen-Wetter. Heute zeigen sich einige Wolken, aber es bleibt trocken bei Temperaturen von 21 bis 23 Grad. Morgen am Donnerstag ist es ähnlich, wechselnd bewölkt. Einzelne kleine Schauer können dabei sein und morgen wird es bis 25 Grad warm. Antenne Thüringen, der schnellste Verkehrsservice. A4 Richtung Frankfurt zwischen Hermsdorfer Kreuz und Raststätte Teufelsthal Nord ein defektes Fahrzeug auf dem Standstreifen. A9 Richtung München zwischen Dittersdorf und Schleiz, Vorsicht, ein kaputter LKW auf dem Standstreifen. Blitzer haben wir keine. Ihr habt was gesehen? Wir haben eine Nummer für alles, WhatsApp, Verkehr und mehr. 0800 3x5 2550. Dankeschön und gute Fahrt.
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5: Und nehmt euch in Acht vor den Gespenstern, Geistern und Hexen.
6: Ja.
5: Es ist noch hin, oder? Eigentlich.
6: Na, eigentlich schon. Also am 31. Oktober ist Halloween. Aber Leute, wir sind jetzt hier heute am 2. September. Und in den Kaufhäusern ist alles voll. Nicht nur mit Herbstdeko, nein, sondern auch schon mit den ersten Halloween-Süßigkeiten und Halloween-Dekorationen und Kostümen und überhaupt. 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

0: ich hatte vorgestern noch 40 Grad. Ich weiß nicht, ob ich es schon fühle. Ja,
1: 40 Grad nicht in Thüringen, sondern weil du in Rom warst.
0: Ja, aber trotzdem ist doch, also der Sommer ist theoretisch vorbei, aber eigentlich...
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0: schönen Mittwochmorgen, hier ist Antenne Thüringen. Heute bei uns zu Gast unter anderem Nico Santos. Ob der mit 82 Jahren noch Musik machen wird?
1: Könnte ich mir vorstellen. Ich glaube, der macht das schon mit Leidenschaft.
0: Es ist ein Dauerbrenner-Thema. Wie lange müssen wir eigentlich alle noch arbeiten? Also die Rente ab 67, ab 70 oder noch später? Und während den einen, der Kampf schwillt, weil sie irgendwann dann auch wirklich mal Ruhe haben wollen und nicht jeden Tag auf Arbeit.

0: gehen müssen. Gibt es andere, die freiwillig bis ins hohe Alter arbeiten?
1: Na, Katja hat sich gestern bei uns gemeldet und gesagt, hier meine Chefin im Pflegedienst, die ist 75 Jahre alt und arbeitet immer noch. Sie soll eigentlich gestern in den Ruhestand gegangen sein. Ob das auch tatsächlich passiert, das werden wir sehen, schreibt Katja, weil sie hat den Pflegedienst Ende der 90er gegründet. Das ist ihr Baby. Und sie hat es zwar an ihre Tochter abgegeben, aber Katja kann sich nicht vorstellen, dass sie nicht trotzdem immer noch ein bisschen was macht.
0: Ich glaube, das ist, kann man sich auch nicht so wirklich vorstellen, nee. Dass, also was Arbeit dann auch für viele bedeutet, ne? Wie zum Beispiel für Kurt aus Bad Salzungen im Wartburgkreis. Der ist 82 Jahre Friseurmeister und schneidet heute noch jeden Tag im Salon seinen Kunden die Arbeit. Und die Kunden sagen, weil er ist das einfach. Und wenn er das nicht mehr hat, hat er auch gar, also wird er wahrscheinlich zwei Wochen später irgendwie tot umfallen, weil er keine Passion mehr hat. Thüringer Reporter Andreas Heidenreich hat Kurt in Bad Salzungen besucht.
2: Man weiß über den Kunden viel, die erzählen uns auch viel. Man muss es halt für sich behalten können.
3: Wie war das denn damals? Erzähl doch mal.
2: Da haben die Kunden vor der Tür gestanden. Das gab's nicht. Im Fernsehen gegelt, Mittelscheil, hinten Zopf. Was soll denn das? Das ist doch keine Frisur. Das ist in der Not gemacht. Das hat meine Oma gemacht und hat einen Ofen angeheizt und hat noch einen Zinkeimer in den Arm gehabt.
3: Aber hast du schon so Promis mal ein bisschen frisiert?
2: Ja.
3: Wen denn so?
2: Wir hatten mal drüben im Geschäft und da hatten sie unter Tage in Kali, Mergos, hatten sie da eine Veranstaltung. Und da kam ein Komiker, ich will jetzt nicht sagen, wie er heißt. Der hat uns ein paar Karten gegeben, kostenlos. Dafür habe ich dann kostenlos die Haare geschnitten.
3: Lisa ist die Tochter vom Kurt.
4: Es ist wirklich sehr schön. Es ist sein Hobby. Er macht das aus Leidenschaft. Und wir freuen uns, dass er da ist und dass er uns hilft.
3: Ihr seid ja bekannt hier in Bad Salzungen.
4: Ja, seit über 120 Jahren sind wir jetzt in Bad Salzungen. Und eigentlich auch schon länger, aber es ist erst seit 120 Jahren offiziell aufgezeichnet. Ja. Im Museum hat der Museologe sogar rausbekommen, dass wir schon früher Mitarbeiter gesucht haben. Ein Uropa von mir, ein Ururopa. Aber das wurde leider nie genau aufgezeichnet.
3: Wie sieht es denn heute aus? Sucht doch heute auch noch Mitarbeiter.
4: Wir haben jetzt eine neue Mitarbeiterin und wir sind auch sehr glücklich darüber und jetzt sind wir komplett.
0: Wahnsinn, oder?
1: Krass.
0: Im hohen Alter noch arbeiten. Kurt aus Bad Salzungen im Wartburgkreis macht das aus Leidenschaft. 82 Jahre ist alt. 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

0: Na hallo zusammen, ich höre die Antenne Thüringen Morning Show mit Anna und Alex.
1: Schönen
0: und
1: guten Morgen.
0: Es gilt doch auch heute wieder.
1: 10 nach 7 Radio. 1, 2, 3,
2: go. 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
1: Ja, ich glaube, mittlerweile haben wir es alle begriffen, weil es jetzt schon 4-mal geklappt hat. Woo. Kriegen wir die Vereine alle noch hin?
0: Der SV Germania Ilmenau.
1: Ja, der Unkeroder Karnevalclub.
0: Dann der Turnverein Artung.
1: Richtig, und gestern hat der Satori Karate Do Clubverein, eingetragener Verein ist das, gewonnen. Aus Liebstedt sind die. Und die machen Karate für klein und groß. Und es hat geklappt mit 5 Anrufen in 60 Sekunden.
4: Ja, hallo, guten Morgen.
0: Wer ist da?
4: Ja, hier ist Babette, die Mama von Julian, von Satori Karate Do.
1: Weißt du, was das heißt?

0: Alter, mein Herz.
1: Ich hab jetzt in dem ganzen Stress. Du freust dich richtig.
2: Ja, Wahnsinn. Ja, wir haben es falsch gesagt. Und der Verein, der kann es so gebrauchen.
1: Oh. Ich muss sagen, im Nachhinein schäme ich mich immer, dass wir so ein bisschen rumschreien, aber es ist wirklich immer so spannend. 10:07. Ich glaube, ganz Thüringen sitzt dann am Radio und das ist auch gut so, weil wenn wir euren Vereinsnamen

0: Sagen, dann kommt es drauf an. Da müssen 5 Vereinsmitglieder anrufen, nur so gibt's das Geld.
1: Es ist auch wirklich vollkommen egal, wo wir euch da in diesem Moment erwischen.
2: Ich stehe gerade mit meiner Tochter vorm Kindergarten und wollte sie gerade abgeben.
1: Aber die ist noch nicht im Karateverein.
2: Noch nicht, die möchte aber dann auch sicherlich irgendwann mitmachen.
1: Wie der große Bruder, gell?
2: Genau.
0: Sagt allen Bescheid. Heute nächste Chance und am besten jetzt noch schnell den Verein anmelden auf antennethüringen.de.
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1: Guten Morgen. Für den gescheiterten Drohnenangriff auf dem Leipziger Flughafen macht die Bundesregierung Russland verantwortlich. Das hat Bundesinnenminister Alexander Dobrindt in einem Statement in Berlin bekannt gegeben. Die Bundesregierung kündigte eine Reihe von Gegenmaßnahmen an. Unter anderem wird das russische Generalkonsulat in Bonn Mitte September geschlossen. Russlands Präsident Putin hat die Strafmaßnahmen als schweren Fehler bezeichnet. Das Bundeskabinett wird heute in Berlin zusammenkommen. Besprochen werden soll die Steuerreform mit unter anderem vorgesehenen Entlastungen für Familien mit Kindern und Beschäftigten mit niedrigem Einkommen. Ein wichtiger Mann wird bei der Sitzung fehlen, Bundesfinanzminister Lars Klingbeil. Er sitzt wegen eines kaputten Regierungsfliegers in den USA fest. Wegen eines technischen Defekts konnte die Maschine in der Nacht nicht starten. Das hätte dumm ausgehen können. In Nordhausen ist ein Mann beinahe von Baumstämmen überrollt worden. Er saß am Dienstagvormittag auf einer Bank am Hagen, als plötzlich einige Stämme an ihm vorbei den Hang hinunterpolterten. Der Mann konnte beobachten, dass ein Auto scharf abbremsen musste, um nicht getroffen zu werden. Er begab sich zu dem Holzlager, von dem aus die Stämme losgerollt waren, und sah zwei Jugendliche, die offenbar für das Geschehen verantwortlich waren. Direkt bei der Tat beobachtet hatte er die 14- und 15-Jährigen nicht. Die Polizei ermittelt wegen des gefährlichen Eingriffs in den Straßenverkehr und sucht Zeugen. Und jetzt die Thüringen-Reporter aus eurer Region.
0: Für Westthüringen, Cornelia Schiedlow.
2: Guten Tag. Thüringens Hallenbäder haben Druck gemacht. Es geht um die Hallenbadfinanzierung. Hintergrund ist die Petition der Initiative Bäder in Not. Die ist gestern Thema vom Petitionsausschuss in Erfurt gewesen. Vertreter der Solewelt Bad Salzungen und auch David Ortmann, Bürgermeister von Bad Tapaz, waren vor Ort. Ortmann betonte, wie wichtig das TAPS ist.
3: Die Leute gehen dahin, um sich fit zu halten. Es ist ein sozialer Treffpunkt. Es ist ein Erfahrungsraum für Kinder. Und in der Regel ist es so, dass kleinere Orte, aber auch größere Städte das für das komplette Umland mit abbilden müssen. Also in Bad Tapaz ist es ganz konkret so, dass in unserem Ort 4000 Einwohner leben. Das ist ungefähr so viel wie in Erfurt am Juri-Gagarin-Ring in einen Block passen. Und 91% unserer Gäste kommen einfach nicht aus dem Ort. Aber die Gemeinde, die kleine Gemeinde, muss dieses Bad allein aufrechterhalten. Und das bedeutet natürlich, dass da jedes Jahr viel Geld reinfließt.
2: Kaum zu stemmen für eine Kommune, deshalb ist das Bad bei der Initiative dabei, will verlässliche Förderzusagen von der Landesregierung, genau wie mehr als 30 weitere Thüringer Hallenbäder.
3: Wir sind das größte Reha-Sportzentrum des Freistaats Thüringen, das heißt, die Leute suchen uns regelmäßig auf, um sich fit zu halten, und das ist eben eine Funktion, die oft vernachlässigt wird. Mich ärgert, dass ganz oft über Spaßbäder geredet wird, aber darum geht es gar nicht, sondern es geht um Schulschwimmen, es geht um ganz, ganz viele Funktionen, die Leute im Prinzip brauchen, um tatsächlich auch teilhaben zu können, ihren Alltag zu bestreiten, um fit zu bleiben.
2: Die Petition der Initiative Bäder in Not hatten mehr als 22.700 Menschen unterschrieben.
1: Das Thüringen-Wetter. Heute zeigen sich einige Wolken, aber es bleibt trocken bei Temperaturen von 21 bis 23 Grad. Morgen am Donnerstag ist es ähnlich, wechselnd bewölkt. Einzelne kleine Schauer können dabei sein und morgen wird es bis 25 Grad warm. Antenne Thüringen, der schnellste Verkehrsservice. A4 Richtung Frankfurt, zwischen Hermsdorfer Kreuz und Raststätte Teufelsthal Nord, ein defektes Fahrzeug auf dem Standstreifen. A9 Richtung München, zwischen Dittersdorf und Schleiz, Vorsicht, ein kaputter LKW auf dem Standstreifen. Blitzer haben wir keine. Ihr habt was gesehen? Wir haben eine Nummer für alles, WhatsApp, Verkehr und mehr, 0800 3x5 2550. Dankeschön und gute Fahrt.
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0: Schönen Mittwochmorgen, hier ist Antenne Thüringen. Wie viel Geld im Monat gibst du für Streamingdienste aus?
1: Zu viel.
0: Dann fangen wir an zu rechnen.
1: Also, keine Ahnung. Also
0: Netflix.
1: Ich habe Netflix, aber da habe ich schon so ein Premium-Konto, weil meine Oma und meine Mama da auch mit dabei sind.
0: Dann hast du aber Amazon Prime.
1: So. Ich habe Amazon Prime, ich habe Disney Plus.
0: Auch.
1: Mein Mann hat noch Sky.
0: RTL Plus, damit du GZSZ immer einen Tag vorher gucken kannst.
1: Deswegen bin ich auch nicht so traurig über unter uns, tut mir leid.
0: das schmerzt.
1: Ja, wir haben viel Paramount Plus. Ja, es läppert sich. Aber es lohnt sich auch.
0: Genau, und was sich da besonders lohnt diesen Monat, das sagt euch jetzt Thomas Bremser.
2: Es wird auf jeden Fall lustig im September, aber lachen dürfen sie nicht. Die Teilnehmer des LOL Spin-Offs LOL Next bei Amazon Prime.
3: Willkommen bei LOL Next.
4: Was ist das?
3: Das ist crazy. Viel Spaß.
2: Beim Ableger der Erfolgskomödie versuchen dieses Mal Nachwuchs-Comedians und Internetstars ernst zu bleiben.
3: 10 Comedians der nächsten Generation.
2: Herrscherin über den Buzzer ist hier Hazel Brugger und das Ganze nur 4 statt 6 Stunden lang. Dafür fliegt man aber schon beim ersten Ausrutscher.
3: Wer lacht?
2: Fans deutscher Serienkost können sich im September auf die finale Staffel von Babylon Berlin freuen. Und es gibt gleich Nachschub City of Blood bei Disney Plus.
5: In Berlin werden heute wieder bis zu 41 Grad erwartet.
2: 2 Schwestern geraten hier in einen Machtkampf im von Klimawandel und Korruption zerrütteten Berlin.
6: Ich habe eine Idee, wie du deine Schwester retten kannst. Aber sie wird dir nicht gefallen.
2: Schön blutige und pessimistische Kost für Horror- und Endzeit-Fans.
7: Aber der Untergang Berlins muss aufgehalten werden.
8: Auf den Straßen herrscht Krieg.
2: Und bei Netflix läuft im September mit Crew Girl eine potenzielle neue Hitserie mit allem, was das Young Adult Fanherz begehrt.
9: Eine neue? Ich weiß, dass die Schule eine eigene Atmosphäre hat.
2: Eine 16-jährige Einzelgängerin, eine Elite-Schule, Hormone, Bad Boy-Vibes.
10: Willst du mich nicht fragen, ob es mir gut geht?
11: Siehst okay aus.
12: Vermeide den Typ. Er ist gefährlich.
2: Und weil die 16-Jährige sich als Steuerfrau eines Jungs-Ruderteams durchsetzen muss, gibt's bei Erfolg der Serie vielleicht demnächst einen großen Ruderhype.
13: Rudern ist wie das Leben. Ein ständiger Prozess, in dem man sich neu ausrichtet.
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0: Schönen Mittwochmorgen, hier ist Antenne Thüringen.
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2: Beim Online-Shopping heißt eine Zahlmethode heute nicht mehr Sofortüberweisung, sondern Klarna, sofort bezahlen. Mittlerweile Standard beim Bezahlen, aber es gibt auch Risiken.
0: Guten Morgen, Verbraucherexperte Ron Perdus. Wie genau funktioniert das mit dem Sofortbezahlen und wo liegt der Vorteil?
3: Klarna Sofortbezahlen funktioniert im Grunde wie eine ganz normale Überweisung. Man wählt beim Bezahlen im Shop diese Option, gibt dann seine Bank an, loggt sich dann mit den gewohnten Online-Banking-Zugangsdaten und der PIN ein und bestätigt die Zahlung am Ende mit einer TAN. Wer die Klarna-App nutzt, der muss die Banking-Daten sogar nicht jedes Mal neu eingeben, die werden gespeichert. Allerdings braucht man dafür eben einen Klarna-Account. Der Vorteil ist, dass es schneller geht als bei vielen anderen Methoden und der Händler eben sofort eine Bestätigung bekommt. Oft wird dann die Ware auch sofort losgeschickt, bevor das Geld überhaupt angekommen ist.
2: Und wie sicher ist das Ganze, also gerade wenn man dafür ja seine Banking-Daten weitergeben muss?
3: Ja, das ist genau der Kritikpunkt. Sensible Daten wandern dabei eben an Klarna als

0: Dritten, auch wenn laut der EU-Zahlungsdienstleister-Richtlinie eigentlich keine PINs gespeichert werden dürfen und die Übertragung über eine sichere Schnittstelle laufen muss. Wie gut es am Ende wirklich geschützt ist, es hängt so ein bisschen von den Sicherheitsvorkehrungen zwischen Klarna und der jeweiligen Bank ab. Alternativ gibt es ja die Echtzeitüberweisung. Da fehlt aber dann ganz klar der Käuferschutz. Den hat man halt eben dann nicht, wenn man sofort bezahlen macht. Als Alternative empfehle ich immer Kauf auf Rechnung. Das ist am sichersten, ja, sofern das möglich ist. Da zahlt man immer erst, wenn die Ware da ist. Muss auch keine Zahlungsdaten angeben. Nur sollte man eben da aufpassen, den Überblick nicht zu verlieren über offene Rechnungen, damit sich nicht zu viele Forderungen stapeln zu Hause.
1: Ich habe gerade die ganze Zeit überlegt, ob es eine zu intime Frage ist, dir zu stellen. Hast du einen Klarna-Account?
2: Nicht, dass ich wüsste.
1: Ich habe das einmal gemacht, da fand ich das auch nicht so verkehrt, aber man fühlt sich doch immer schlecht, oder? Wenn man irgendwas so auf Raten bestellt.
2: Ja, ich habe dann immer Angst, dass das irgendwas mit der Schufa macht.
1: Ja, genau. Deswegen, ich bin auch direkt um 10% runter.
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0: Schönen guten Morgen.
1: Der beinahe Angriff mit einer Drohne am Flughafen Leipzig wurde von Russland organisiert, sagt die Bundesregierung. Jetzt sollen Konsequenzen folgen.
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4: Guten Morgen. Für den gescheiterten Drohnenangriff auf dem Leipziger Flughafen macht die Bundesregierung Russland verantwortlich. Außenminister Johann Wadephul kündigte eine Reihe von Gegenmaßnahmen an. Unter anderem wird das russische Generalkonsulat in Bonn Mitte September geschlossen.
5: Auch das russische Haus in Berlin muss sich auf Konsequenzen einstellen. Deutschland kündigt den Vertrag mit dem Kulturinstitut. Außerdem sollen russische Staatsbürger bei der Einreise ab sofort strenger kontrolliert werden. Innenminister Dobrindt sagte, die Technik an der Drohne in Leipzig passe zu anderen russischen Aktionen und sei professionell eingesetzt worden. Für die eigentliche Tat soll Moskau allerdings sogenannte Wegwerfagenten angeheuert haben, also Helfer, die für wenig Geld einzelne Aufträge übernehmen. Zoe Tassovali, Antenne Thüringen, Nachrichtenredaktion.
4: Die Thüringer Landesregierung will die Arzneimittelversorgung in Europa krisenfester machen. Bei einer auswärtigen Kabinettssitzung am Dienstag in Brüssel wurde eine gemeinsame Linie zur europäischen Arzneimittelversorgung beschlossen. Es geht unter anderem darum, mehr Produktionskapazitäten für kritische Arzneimittel in Europa zu schaffen. Meist werden diese außerhalb von Europa produziert. Das kann bei weltweiten Krisen und globalen Spannungen zu Problemen führen. Außerdem brauche es ein europaweit vernetztes digitales Frühwarnsystem. Lieferengpässe sollen möglichst früh erkannt werden, damit Mitgliedstaaten schnell reagieren können. Die Bundesregierung bringt heute ein Gesetz auf den Weg, das vor allem den ganz kleinen Kindern zugutekommen soll. Es geht um verpflichtende Sprachtests für alle Vierjährigen und um eine gezielte Förderung der Kinder in den Kitas.
6: Das Gesetz soll den Kleinkindern den Übergang zur Grundschule erleichtern. Experten sagen, im Moment schleppen die Kinder und Jugendlichen Bildungsdefizite oft durch ihre gesamte Bildungslaufbahn. Das soll sich mit dem neuen Gesetz ändern. Mit den verpflichtenden, bundesweit einheitlichen Sprachtests, auch für Kinder, die nicht in die Kita gehen, sollen Probleme früh erkannt und direkt mit individuell passenden Hilfen entgegengewirkt werden. Mehr als 9 Milliarden Euro steckt der Bund bis 2034 in diese Bildungsoffensive. Uli Reitinger, Antenne Thüringen, Berlin.
4: Thüringen hat laut Migrationsministerium 4 ausreisepflichtige Straftäter aus Afghanistan abgeschoben. Der Freistaat habe sich demnach an einer Sammelabschiebung beteiligt, bei der insgesamt 22 ausreisepflichtige Personen nach Afghanistan ausgeflogen wurden. Die 4 Männer aus Thüringen waren jahrelang mit einer Vielzahl von Straftaten aufgefallen, von Körperverletzung, Raub bis hin zu Vergewaltigung. In einem Fall hatten sich 30 Verfahren angesammelt. Mit der Abschiebung setzt Thüringen gemeinsam mit dem Bund seine konsequente Rückführungspolitik fort, erklärte Migrationsministerin Beate Meißner. Für die Maßnahme mussten kurzfristig zusätzliche Haftplätze organisiert werden, da die Abschiebe

0: Haft-Einrichtung in Arnstadt vollständig belegt gewesen sei, heißt es aus dem Ministerium.
1: Damit sind wir beim Wetter angekommen. Aktuell in Eisenberg 12 Grad. Steinfeld kommt auf 14 Grad und aktuell in Worbis 12. Dazu relativ trocken, so soll es auch heute bleiben. Mal Sonne, mal Wolken. Insgesamt bei maximal 23 Grad. Morgen ähnliches Spiel. Freitag soll es sogar noch wärmer werden, bis zu 27 Grad.
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1: Das war das Mikrofon.
3: Bums. Ich wollte das eigentlich schon zu mir ranziehen. Gut, es ist gleich 5:05 Antenne Thüringen, der schnellste Verkehrsservice A4 Richtung Dresden. Zwischen Magdala und Bucher, da ist eine ungesicherte Unfallstelle. A4 Richtung Dresden zwischen Bucher und Jena-Göschwitz. Vorsicht, Holzteile auf der linken Spur, da ist die Spur auch gesperrt. A4 Richtung Dresden zwischen Apolda und Magdala, Gegenstände auf der Fahrbahn. Im Kreis Altenburger Land zwischen Abzweig nach Reitzhain und dem Abzweig nach Ronneburg voll gesperrt nach Unfall. Habt ihr noch mehr gesehen? Dann eine Nummer für alles, WhatsApp, Verkehr und mehr, 0800 3x5 2550.
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5: Guten Morgen, Thüringen.
1: Schönen guten Morgen.
3: Na, hallo zusammen.
1: Und einen wundervollen guten Morgen auch an Nico Santos, der ist ja Frühaufsteher.
6: Ich muss halt ehrlich sagen, es ist einfach irgendwie, es ist in meiner Natur. Ich bin einfach, der Wecker klingelt und ich bin boom. Geil.
1: Wann klingelt der denn? Wie viel Uhr?
6: 7:30 Uhr.
5: Ja.
2: Wenn ihr noch schlaft, sind wir schon da.
5: Ganz genau. Und Alex, die Antenne Thüringen Morning Show.
3: Also bis Nico Santos dann mal wach ist, halten wir so lange mal hier die Stellung, ne?
1: Er ist heute, wir haben das Interview also aufgezeichnet. Er schläft noch, aber wir werden ihn gleich senden.

0: zusammen. Na, hallo schön, zusammen. Dass ihr an diesem frühen Mittwochmorgen schon da seid, weil Nico Santos haben wir ja gerade gehört, er schläft noch. Hier ist die Antenne Thüringen Morning Show mit Anna und Alex, gleich 6:11.
1: Und alle, die sich schon aus dem Bett geschält haben, bekommen jetzt den roten Teppich ausgerollt. Was steht bei euch heute an? Eure Nachrichten an die 0800, 3x5, 25, 50, 60 Sekunden jetzt nur für euch.
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0: Ach, Wiebke aus Jena, die liebt es, dass es September ist. Bei ihr ist jetzt so die richtige Lust auf Herbst da. Sie hat gestern alles an Herbstdeko aufgestellt. Hier so beleuchtete Kürbisse, also noch die aus Glas. Dann die Kuscheldecke rausgeholt, Kerzen und so weiter. Sie will jetzt ganz viel Suppe essen und so Sachen gucken wie Gilmore Girls oder Harry Potter. Sie liebt es einfach ganz, ganz cozy.
1: Simon aus Meiningen fühlt das noch nicht so mit dem Herbst. Er wollte eigentlich gestern das Wasser aus dem Kinderpool ablassen, aber so ganz hat er die Hoffnung doch noch nicht aufgegeben, dass es nochmal wärmer wird und Freitag, ja, 27 Grad.
0: Süße, Simon.
1: Er ist ein Sommerkind und für ihn darf es gerne noch einen sonnig warmen September geben. Na, mal abwarten.
0: Und Caro aus Wechmar hat heute Morgen mit Erschrecken festgestellt, dass sie seit Juni ihre Kalender alle gar nicht mehr umgedreht hat. Das muss sie dann heute erstmal machen, aber besser später als nie.
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0: schwere Zeiten.
1: Die Nachrichten lassen einen das auf jeden Fall so fühlen. Und ich folge deswegen auch sehr, sehr vielen Seiten auf Social Media, was die einen heißen Good News Movement, also die ganzen guten Sachen, die passieren werden. Man muss auch immer wieder ehrlich sagen, schlechte und negative Nachrichten klicken halt auch deutlich besser als positive. Das ist leider Fakt, einfach durch diese Präsenz. Ich habe mal einen Fakt gehört, dass wenn man 49 Komplimente bekommt, die wiegen genauso viel wie eine Kritik.
0: So sind wir Menschen wahrscheinlich gestrickt.
2: Naja, aber manchmal muss man auch einfach ein Optimist sein. Deswegen gibt es jetzt hier

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0: Schönen guten Morgen, es ist 6:30.
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2: Guten Morgen. Bundesaußenminister Johann Wadephul will heute seine europäischen Kollegen über den Erkenntnisstand zu dem mutmaßlich russischen Anschlagsversuch am Flughafen Halle-Leipzig informieren. Es wird erwartet, dass bei den Beratungen eine gemeinsame europäische Reaktion formuliert wird. Die Gespräche finden in Irland statt, dabei geht es auch um weitere Unterstützung für die Ukraine. Deutschland hat wegen des Anschlagsversuches Konsequenzen gegen Russland angekündigt. Unter anderem wird das russische Generalkonsulat in Bonn Mitte September geschlossen und russische Staatsbürger werden bei der Einreise schärfer kontrolliert. Aus Thüringen wurden 4 ausreisepflichtige Straftäter nach Afghanistan abgeschoben. Das hat das Migrationsministerium mitgeteilt. Sie wurden in einer Sammelabschiebung mit insgesamt 22 ausreisepflichtigen Personen vom Flughafen Halle-Leipzig aus in ihre Heimat gebracht. Die 4 Männer aus Thüringen waren jahrelang wegen vieler Straftaten aufgefallen. Es handelt sich unter anderem um Raub, Erpressung und Vergewaltigung. Bei einem der Männer waren 30 Strafverfahren anhängig. Das Bundeskabinett bringt heute ein Gesetz zu verpflichtenden Sprachtests für 4-Jährige auf den Weg. Das Gesetz soll den Kleinkindern den Übergang zur Grundschule erleichtern. Probleme werden so frühzeitig erkannt und gezielt Fördermaßnahmen in den Kitas eingeleitet. Die Tests sollen bundesweit eingeführt werden, auch für Kids, die nicht in die Kita gehen.
0: Das Wetter auf Antenne Thüringen aktuell 11 Grad, in Jena, Tammer kommt auf 10 Grad und Vogtei 9 Grad. Dazu heute trocken, mal Sonne, mal Wolken bei bis zu 24 Grad maximal. Morgen sieht es eigentlich genauso aus wie heute. Freitag sogar wärmer, bis zu 27 Grad sind drin.
3: 2 Minuten nach 6:30 Antenne Thüringen, der schnellste Verkehrsservice, A4 Richtung Dresden zwischen Apolda und Magdala. Gegenstände auf der Fahrbahn, dann A4 Richtung Dresden weiter zwischen Magdala und Bucher gibt es Behinderung nach Unfall und nochmal weiter zwischen Bucher und Jena Göschwitz Holzteile auf der linken Spur. Im Kreis Altenburger Land zwischen Reust und der A4 Auffahrt Ronneburg ist gerade gesperrt nach Unfall. Habt ihr was gesehen? Bei uns gibt es eine Nummer für alles, WhatsApp-Verkehr und mehr, 0800 3x5 2550.
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0: Schönen guten Morgen.
3: Good morning in the morning.
0: Anna ist noch ein bisschen hinüber von gestern Nachmittag, was man halt so nach Feierabend macht.
3: Oh ja, ich war beim Zahnarzt. Naja, es ist ja so, wenn man eine Füllung hat, muss die irgendwann mal erneuert werden. Das war bei mir gestern so. Und das Schöne ist, ich weiß jetzt seit gestern, mein Mund produziert offensichtlich sehr viel Spucke. Denn es brauchte dann neben der Zahnärztin einer Schwester noch eine Schwester, die dann alle zusammen bei mir die Sabber abgesaugt haben, damit die Füllung machen können. Da habe ich dann kurz gedacht, cool, nicht würgen. Bloß nicht würgen.
0: Hätten die einfach mal den Staubsaugerschlauch reingehalten.
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3: Schön
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3: auf.
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0: Jetzt Alex Warren, Passenger. Guten Morgen.

0: 39. Schönen guten Morgen zusammen.
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0: So, wie geht's denn musikalisch weiter? Like gleich Coldplay und Feels Like I'm Falling In Love.
3: Schönes Gefühl.
0: Außerdem mit dabei.
3: Mabel wartet auf euch, die will nicht, dass ihr sie anruft. Don't call me up.
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0: Auf Antenne Thüringen am Mittwochmorgen. Hallo zusammen, hier ist die Morning Show mit Anna und Alex. 7:10 haben wir es.
1: Ja, und gestern um diese Zeit waren wir mal kurz mental in Hirschberg, denn auch die wurden quasi gebanksied, also unfreiwillig. Denn auf einem Felsen dort steht das wahre Zeichen des Ortes, ein eigentlich brauner Hirsch. Ja, nun erstrahlt er seit diesem Wochenende in Pink, und zwar in Knallpink.
0: Patricia Duch ist die Bürgermeisterin von Hirschberg. Was ist passiert?
2: Also wir hatten ja dieses Wochenende unser Wiesenfest in Hirschberg. Das ging am Donnerstag los bis Sonntag. Und am Samstagmorgen erreichten mich dann innerhalb von ein paar Minuten mehrere Bilder von einem pinken Hirsch, also von unserem pinken Hirsch in dem Moment. Und ich habe am Anfang tatsächlich gedacht, das ist irgendein KI-Witz. Ne? Hat sich jemand einen Scherz denn erlaubt und so weiter. Habe dann unseren Bauhofchef angerufen und habe gesagt, Lutz, du hast jetzt einen Spezialauftrag, hol mich ab. Wir fahren da jetzt hin, ob das wirklich stimmt. Und als wir schon um die Ecke gebogen sind mit dem Auto, haben wir direkt wirklich leuchten sehen von Weiden, haben gedacht, das kann nicht sein. Also wirklich, das war so, wer zum Teufel klettert dort rum und sprüht diesen Hirschpink an? Man muss dazu sagen, wir haben den erst Anfang Juli für mehrere tausend Euro aufwendig sanieren lassen. Und das war wirklich eine heikle Angelegenheit, weil die sich da richtig mit Sicherung abgeseilt haben und alles drum und dran. Und es kam dann wohl raus, dass es in der Nacht dann von Freitag auf Samstag passiert ist. Also dann auch noch im Stockdunkeln sozusagen. Ne?
0: Wie finden das denn die Einwohner und wie ist die Stimmung?
2: Also die meisten sind tatsächlich sehr bestürzt. Man muss dazu sagen, dass das der Hirsch an sich, also unser Wahrzeichen, ein Unikat ist, was damals 2004 von mehreren Bürgern in Hirschberg gebaut wurde. Ganz aufwendig mit Unterkonstruktion und dann wie im Schiffsbau verkleidet außen und alles. Und das ist für die natürlich einfach eine respektlose Geschichte. Das muss man mal ganz ehrlich so sagen. Es gibt sicherlich den einen oder anderen, der jetzt sagt, ach ja, da machen wir jetzt was draus. Aber unser Ziel ist als Stadt auf jeden Fall, den Zustand, wie der quasi vor dem Wochenende war, wiederherzustellen. Wir wollen den nicht pink lassen.
0: Nach dem silbernen Bernd das Brot, nun der pinke Hirsch in Hirschberg. Sind da Serientäter am Start?
1: Wer weiß. Mehr Nachrichten aus Thüringen und der Welt gibt's gleich wieder 7 mit Jan Walter.
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0: guten Morgen.
1: Hinter dem Drohnenanschlag auf dem Flughafen Halle-Leipzig steckt Russland, sagt die Bundesregierung.
0: Mehr dazu jetzt in den Nachrichten mit Jan Walter. Es ist 7:00.
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3: Guten Morgen. Die Bundesregierung macht Russland für den gescheiterten Sprengstoffanschlag auf dem Flughafen Halle-Leipzig verantwortlich. Bundesaußenminister Johann Wadephul hat eine Reihe von Gegenmaßnahmen angekündigt. So wird beispielsweise das russische Generalkonsulat in Bonn geschlossen, ein Kulturinstitut in Berlin und russische Diplomaten ausgewiesen. Der russische Präsident Putin hat die deutschen Strafmaßnahmen als schweren Fehler bezeichnet. Er fragt, wo sind die Beweise? Nach den deutschen Konsequenzen könnten auch noch europäische Reaktionen folgen. Der Bundesaußenminister will heute seine EU-Kollegen über den Ermittlungsstand zum Drohnenvorfall informieren. Es wird erwartet, dass dabei ein gemeinsames Statement formuliert wird. Im Bundeskabinett in Berlin soll heute die Steuerreform auf den Weg gebracht werden. Sie soll besonders Familien mit Kindern und Beschäftigte mit niedrigen und mittleren Einkommen entlasten.
4: Kern der Reform, ein höherer Grundfreibetrag, ab dem überhaupt erst Einkommenssteuer gezahlt werden muss, ein später greifender Spitzensteuersatz und die Erhöhung des Kindergelds bis 2028 auf 272 Euro pro Monat und Kind. Die Entlastungen summieren sich dann auf 10 Milliarden Euro jährlich. Wie wird das Ganze bezahlt? Die Reichensteuer soll etwas früher greifen und es wird eine zweite Stufe, die sogenannte Superreichensteuer, eingeführt. Der Industrieverband sagt, dass Unternehmer durch diese Reform nicht entlastet, sondern zusätzlich belastet werden. Uli Reitinger, Berlin.
3: Bei den Beratungen im Kabinett wird eine wichtige Person fehlen, Bundesfinanzminister Lars Klingbeil. Er sitzt wegen eines kaputten Regierungsfliegers in den USA fest und wird die Sitzung verpassen. Die Thüringer Landesregierung will die Arzneimittelversorgung in Europa krisenfester machen. Bei einer auswärtigen Kabinettssitzung am Dienstag in Brüssel wurde eine gemeinsame Linie zur europäischen Arzneimittelversorgung beschlossen.
5: Zentrale Ziele sind, kritische Arzneimittel und pharmazeutische Wirkstoffe wieder mehr in Europa herzustellen. Beispielsweise werden Paracetamol, Ibuprofen oder Penicillin heute vorrangig außerhalb von Europa produziert. Weltweite Krisen, steigende Kosten und globale Spannungen bedrohen die Versorgung. Außerdem brauche es ein europaweit vernetztes digitales Frühwarnsystem. Lieferengpässe sollen möglichst früh erkannt werden, damit Mitgliedstaaten schnell reagieren können. Gleichzeitig ist es wichtig, bürokratische Hürden abzubauen und Genehmigungsverfahren für neue Medikamente ohne Abstriche bei der Arzneimittelsicherheit zu vereinfachen. Cornelia Schiedlow, Antenne Thüringen, Nachrichtenredaktion.
3: Die deutsche Marine will die Reichweite ihrer Raketen deutlich erhöhen und sucht nach geeignetem Material. Bei einem geheim gehaltenen Test mit einem israelischen Raketensystem wurden im Nordatlantik gute Ergebnisse erzielt. Das hat ein Marinesprecher mitgeteilt. Diese Waffen haben eine Reichweite von mehr als 500 Kilometern. Jetzt sollen Pläne zur Beschaffung konkret werden, heißt es. Marineinspektor Jan-Christian Karg sprach von einem neuen Kapitel in Sachen Abschreckung und Verteidigungsbereitschaft auf See.
6: Das Wetter auf Antenne Thüringen mit aktuellen Temperaturen. Danke fürs Durchgeben. Gera 11 Grad, Steinach 10 Grad, Hallungen 9 Grad. Wieder teilweise ein sehr, sehr schöner Sonnenaufgang gerade. Ein paar Wolken mit dabei. Ansonsten heute sonnig bei bis zu 24 Grad maximal und meistens trocken. Morgen sieht es genauso aus und Freitag wird sogar wärmer bis zu 27 Grad.
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1: 7:04 Antenne Thüringen, der schnellste Verkehrsservice ab hier Richtung Dresden zwischen Apolda und Magdala. Gegenstände auf der Fahrbahn. Weiter auf der A4 Richtung Dresden zwischen Bucher und Jena-Görschwitz Holzteile. B88 in beiden Richtungen. Georgenthal im Abzweig Friedrich-Roda gibt es Stress nach Unfall und die Straße zwischen Reust und der A4 Auffahrt Ronneburg gesperrt. Gerade auch da nach Unfall. Ein Blitzerhammer in Gera am Stadtwald nach der Martinshöhe statt einwärts 70er-Zone hat Sven gemeldet. Habt ihr was gesehen? Eine Nummer für alles, WhatsApp-Verkehr und mehr. 0800 3x5 2550.
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6: Wahnsinn. 10.000 Euro haben wir schon rausgehauen. Also viermal 2500 Euro. Das waren
1: der SV

0: Germania Ilmenau, der Unkeroderer Karnevalclub, der Artener Turnverein und gestern der Satori Karate Do e.V. aus Liebstedt.
1: Und jetzt seid ihr dran. Endlich. Vielleicht wird gleich euer Vereinsname hier im Radio genannt und dann laufen eure 60 Sekunden für 5 Anrufe von Vereinsmitgliedern.
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0: keine 500 Euro. Keine 1000 Euro. Keine 1500 Euro. Nee. Keine 2000, auch nicht. 2500 Euro.
1: Antenne Thüringen ist hier. Die Morning Show. 10:07, jeden Morgen um die Zeit, winkt euch ein richtig fetter Batzen Kohle für die Vereinskasse.
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0: Jetzt ist wieder die Zeit, zu der alle Vereinsmitglieder in Thüringen mal ganz kurz ihren Alltag unterbrechen. Also keine Brote schmieren, Zähne putzt jetzt auch nicht, geduscht wird erst danach. First Things First. Das Radio einschalten und genau hinhören. Ein Vereinsname, dann 60 Sekunden Zeit, in der wir hier 5 Anrufe von Mitgliedern brauchen.
1: So. Heute ist es mal kein Sportverein. Wir gehen geografisch dahin, wo man das R rollt. Kannst du das? Ich kann das gar nicht.
0: Ich kann nur.
1: 5 andere Rufe brauchen wir. Und apropos, es wird lustig heute. 2500 Euro für den Theaterverein Lampenfieber. Christian Geutner, stellt euch den Verein vor.
4: In Römhild geht man zum Lachen nicht in den Keller, sondern lieber zum Lampenfieber. Der Theaterverein stellt jedes Jahr bis zu 8 Vorstellungen auf die Bühne. Die letzten 3 Kracher, Labercars und Rote Strapse, Tommys tolle Tanten und Nix Amore am Lago Maggiore. Toi, toi, toi.
0: Liebe Vereinsmitglieder, jetzt ab ans Telefon und anrufen 0800 3x5 2550.
1: Auf geht's.
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1: Ein einsamer Mensch in der Leitung. Antenne Thüringen ist hier. Guten Morgen, wer ist dran?
5: Guten Morgen, ist der Julian von der Kirmesgesellschaft Neuschleben.
1: Kirmesgesellschaft?
5: Also bist genau, oder Kirmesverein auch gesagt.
0: Aber wir suchen doch gerade Mitglieder aus dem Theaterverein Lampenfieber. Als Römhild.
5: Ach so, ja, das wusste ich nicht.
0: Ja. Vielleicht morgen, gell?
1: Wir drücken die Daumen. Mach's gut. Ciao, ciao. Antenne Thüringen ist. Wer ist dran?
6: Hier ist der Ralf. Hallo, guten Morgen.
1: Ralf, guten Morgen.
0: In welchem Verein bist du?
6: Ich bin im TSV 1886 Jahre Leumnitz e.V.
1: Aber ihr habt die Regeln schon verstanden, Freunde. Also wirklich, danke.
0: Lampenfieber.
1: Nixer.
7: Jawohl.
1: Jawohl,
0: hallo.
1: Guten Morgen. Wer ist dran?
7: Schönen guten Morgen, hier ist Noel Markus vom Theaterverein Römel.
1: Na endlich, sehr gut, Nummer 1. Vielen Dank. Mach's gut, was machst du da?
0: Ah, hat er schon aufgelegt.
1: Ja, Nummer 2, guten Morgen, wer ist dran?
8: Hi, hier ist die Yvonne vom Lampenfieberverein.
0: Oh, Yvonne, du bist leider erst Nummer 2.
8: Ja,

0: Okay. Aber ich habe uns angemeldet.
1: Ja, das ist wenigstens etwas. Wir danken dir fürs Mitmachen. Es hat leider nicht sollen sein.
0: Okay.
1: Trotzdem noch einen schönen Tag. Mach's gut.
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0: Es hat nicht sollen sein. Hier ist Antenne Thüringen. Schönen guten Morgen.
1: Na hallo.
0: Der Vereinsbooster, ihr habt es gerade gehört. Ja, heute bleibt die Kohle hier, Mensch.
1: Ja, wir haben ja eigentlich Vereinsmitglieder gesucht aus dem Theaterverein Lampenfieber aus Römhild. Allerdings haben dann zwei Leute angerufen, die in ganz anderen Vereinen sind.
0: Einfach mal die Leitung blockieren. Warum denn nicht? Ich glaube, wir müssen noch mal ganz kurz erklären, wie es funktioniert. Niklas Fuchs.
2: Das Wichtigste zuerst, ihr meldet euren Verein natürlich an. Auf antennethüringen.de. Ja, und dann gilt's auch schon. Jeden Morgen, 10 nach 7, da macht ihr alle aus dem Verein Antenne Thüringen an. Autoradio, Küchenradio, über UKW und DAB+, da seid ihr am schnellsten. Das ist so ein bisschen wie beim Fußball. Wer zuerst dann Tor ruft und so, ne? Und dann wartet ihr drauf, dass euer Vereinsname genannt wird. Hört ihr euren Vereinsnamen, dann Bingo. Dann ruft ihr hier an. Euer Verein hat an diesem Tag die Chance auf 2500 Euro. Also, so schnell wie möglich dann unsere Nummer wählen. Das ist die 0800 3x die 5 2550. Im besten Fall habt ihr die natürlich vorher schon mal abgespeichert. Das spart euch wichtige Sekunden. 60 Sekunden habt ihr insgesamt Zeit, hier bei uns anzurufen. Und nicht erschrecken, wenn ihr hier bei uns anruft, dann kommt erst so eine kurze Bandansage.
3: Komm bei Antenne Thüringen. Anrufe werden gegeben.
2: Die dauert aber nur 13 Sekunden und das haben wir vorher auch eingeplant. Also das schafft ihr trotzdem locker. Danach bleibt ihr einfach dran und ihr landet automatisch in einer unserer vielen Leitungen hier bei uns im Studio und schaffen das 5 eurer Vereinsmitglieder. Rufen 5 eurer Mitglieder innerhalb von 60 Sekunden.

0: Sekunden hier bei uns an. Dann gehören die 2500 Euro euch.
1: Und viermal habe schon gesehen, dass es tatsächlich funktioniert. Von daher jetzt euren Verein anmelden auf antennethüringen.de und morgen dann die neue Chance.
2: Genau, um 10 nach 7 Radio an.
1: Ja.

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1: Guten Morgen, ist 7:30.
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1: Guten Morgen. Für den gescheiterten Drohnenangriff auf dem Leipziger Flughafen macht die Bundesregierung Russland verantwortlich. Bundesaußenminister Alexander Dobrindt will heute seine EU-Kollegen

0: Diplomaten. Die Bundesregierung hat bereits eine Reihe von Gegenmaßnahmen angekündigt. Unter anderem wird das russische Generalkonsulat in Bonn Mitte September geschlossen und russische Diplomaten ausgewiesen. Russlands Präsident Putin hat die Strafmaßnahmen als schweren Fehler bezeichnet. Das Bundeskabinett wird heute in Berlin zusammenkommen. Besprochen werden soll die Steuerreform mit unter anderem vorgesehenen Entlastungen für Familien mit Kindern und Beschäftigte mit niedrigen und mittleren Einkommen. Ein wichtiger Mann wird bei der Sitzung fehlen, Bundesfinanzminister Lars Klingbeil. Er sitzt wegen eines kaputten Regierungsfliegers in den USA fest. Wegen eines technischen Defekts konnte die Maschine in der Nacht nicht starten. Die Thüringer Staatsanwaltschaften haben im vergangenen Jahr Vermögenswerte in Höhe von rund 8,9 Millionen Euro aus Straftaten eingezogen. Im Jahr zuvor waren es noch etwa 5 Millionen. Die Gelder stammen neben Steuerhinterziehung und Schwarzarbeit aus Eigentums- und Vermögensdelikten, Drogenhandel und organisierter Kriminalität. Die Werte kommen zunächst in den Landeshaushalt. Wenn Opfer von Straftaten ihre Forderungen rechtzeitig angemeldet haben, werden die Beträge ausgezahlt.
1: Das Wetter auf Antenne Thüringen mit aktuellen Temperaturen 11 Grad in Ruhla, Gotha meldet 10 Grad, 12 Grad in Altenburg und das ist jetzt so die Jahreszeit, wo die Sonne so ein bisschen tief hängt und man auch im Straßenverkehr aufpassen muss, aber schön ist auch schon der Sonnenaufgang. Heute mal Sonne, mal Wolken bei bis zu 24 Grad maximal, morgen sieht es genauso aus und Freitag sogar wärmer bis zu 27 Grad.
2: 2 Minuten nach 7:30, Antenne Thüringen, der schnellste Verkehrsservice. Affi Richtung Dresden zwischen Apolda und Magdala Gegenstände auf der Fahrbahn. Weiter Richtung Dresden zwischen Bucha und Jena-Görschwitz Holzteile auf der linken Spur. B88 in beiden Richtungen. Georgenthal am Abzweig Friedrich-Roda gibt es Behinderungen nach Unfall. Und zwischen Reust und der A4 Auffahrt Ronneburg gerade gesperrt nach Unfall. Geblitzt wird in Gera. Professor Simmelstraße statt einwärts 30er-Zone hat Ralf gemeldet. Vielen Dank. Und nochmal in Gera, da stehen sie am Stadtwald nach der Martinshöhe auf. Auch da statt einwärts 70er-Zone. Habt ihr noch was entdeckt? Dann eine Nummer für alles. WhatsApp, Verkehr und mehr. 0800 3x5 2550.
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1: Schönen guten Morgen. Wer schlägt diese Woche Vanessa aus Erfurt? 9 Begriffe hat sie in der Rhyme-Time richtig und ist ganz nah dran an der knallroten Antenne Thüringen-Taste. Meldet euch gerne an auf antennethüringen.de und dann spielen wir so gegen 7:50. Mhm. Und wir machen natürlich jetzt eine kleine Runde Trainingslager.
4: Och, Alex.
1: Ja, genau, Anna. Du musst dran. Du hättest dir, also du hast gesagt, ich soll diese Moderation vorbereiten. Du hättest sie auch vorbereiten können, dann hättest du mich fragen können. Aber ja. So machen wir es jetzt. Regeln sind ganz einfach.
4: Ja.
1: Du bekommst ein Wort. Mhm. Alle Antworten reimen sich auf dieses Wort.
4: Toll.
1: Dein Wort ist Baum.
4: Mhm, okay.
1: Den ersten Bartwuchs nennt man auch?
4: Laum?
1: Andere Bezeichnung für fast gar nicht.
4: Kaum.
1: Für einen Elfmeter braucht es einen Foul im
4: Strafraum.
1: Wer im Schlaf lächelt, hat vermutlich einen schönen
4: Traum.
1: Wer bringt uns im Zirkus zum Lachen?
4: Clown.
1: Auf ein gekühltes, gezapftes Bier gehört
4: Schaum.
1: Das Volumen eines Motors nennt man auch
4: Hubraum.
1: Welcher Fußballtrainer hatte eine Koks-Affäre und ist 24 gestorben? Die untere Kante von Textilien. Oh, hier hast du
4: Saum.
1: Leider nicht geschafft.
4: Der Saum wäre es
1: ja,
4: aber noch.
1: Du hättest
4: gewesen.
1: Vanessa aus Erfurt nicht überholt.
4: Ja, ich habe ja auch schon eine Tasse.
1: Ich habe so langsam auch vorgelesen wahrscheinlich.
4: Ja, das könnte es sein.
1: Meldet euch
4: das
1: an.
4: Das ist ja beschiss, Alexander.
1: Wir spielen um 10 vor.

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1: Ich kann gar nicht glauben, dass es schon wieder so weit ist. Gefühlt waren wir ja gestern erst beim letzten Familienfeiertag. Aber so schnell geht's. Wir freuen uns auf alle, die mit dabei sind. Tickets gibt's auf antennethüringen.de. Und das Geile ist ja, ihr müsst euch nicht entscheiden, gehe ich erst auf die Hüpfburg

0: den ganzen Futterständen, die es da gibt. Nein, ihr macht einfach alles an einem Tag. Das geht sonst nirgends.
1: Und das für knapp 45 Euro. Fürs Familienticket, zwei Erwachsene, zwei Kinder. Da ist manchmal ein Kinobesuch teurer. Also einen ganzen Tag Erlebnis, Freizeitpark in Oberhof mit dabei. Auch Leonie, die uns wieder einheizen wird. Es hat übrigens was ganz Besonderes für sie, dieser Auftritt, hat sie uns erzählt.
2: Für mich ist es das letzte Open-Air-Konzert dieses Jahr im Sommer. Und ich hatte so einen tollen Sommer. Ich hatte so, so viele Shows und so viele wunderschöne Momente. Also ich kann das gar nicht auf einen runterbrechen. Wahrscheinlich mit das Besonderste für mich war auf dem Southside Festival, weil das für mich ein Full-Circle-Moment war. Ich habe vor 14 Jahren gecampt auf dem Southside, damals noch als Gast auf dem Festival und ein paar Jahre später stehe ich selber auf der Bühne und darf performen. Also das war was ganz, ganz Besonderes.
1: Na ja. Guck.
0: Und wie kann man den Sommer schöner abschließen als beim Familienfeiertag in Oberhof? Ich wüsste auch jetzt nicht wie.
1: Wie ein kleines Festival halt nur für die ganze Familie.
0: Eben.
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0: Michael Patrick Kelly und Traces hier auf Antenne Thüringen. 7:10 ist es. Das heißt, es ist Zeit für eine neue Runde.
1: Rheintime.
2: Jörg aus Marienberg, guten Morgen.
3: Na, leck aus.
2: Na, wer, also,

0: sind wir schon eingespeichert bei dir im Telefon?
1: Ich denke mal schon, ja.
0: Ist es Premiere oder haben wir schon mal gespielt? Entschuldigung, ich kann mich nicht ganz dran erinnern.
1: Also, ich glaube, bei dem Reimen habe ich schon mal mitgemacht. Das ist aber schon alle Weile her.
0: Ja, gut, dann lassen wir das gelten, dass du noch mal mitspielst. Jörg, wie geht's dir so? Was machst du so im Leben, wenn du nicht mit uns spielst?
1: Da bin ich Baggerfahrer bei der Strabag. Sitze auch gerade in so einem Gerät.
0: Ist da ein Radio drin?
1: Ja, das habe ich aber aus.
0: Ach so, ja, das macht Sinn. Sehr gut. Ja. Aber sonst läuft da immer Antenne Thüringen, nehme ich an, oder?
1: Größtenteils, ich will mal ehrlich sein.
0: Gut, sehr gut. Also wenn es über 50% ist, dann sind wir fein damit. Wir wollen eine Runde Reimtime spielen. Die Regeln sind ganz einfach, du bekommst ein Wort. Alle Antworten reimen sich auf dieses Wort. Bist du bereit?
1: Ja.
0: Du müsstest allerdings 10 Begriffe schaffen. Vanessa aus Erfurt hat gestern 9 vorgelegt. Aber das ist alles machbar.
1: Alles klar.
0: Dein Wort ist Täter. Nach der Version Alpha kommt die Version...
1: Weiter.
0: Der griechische Käse heißt...
1: Peter.
0: Die griechische Insel heißt...
1: Kreta.
0: Ein Handspiel im Strafraum führt zum...
1: Elfmeter.
0: Die Länge misst man in...
1: Meter.
0: Nicht Mütter, sondern... Nicht Mütter, sondern...
1: Weiter.
0: Ja, okay. Nicht jetzt, sondern...
1: Später.
0: Judas war in der Bibel der...
1: Peter.
0: Ja, Täter auch, Verräter. Ja, wurscht.
1: Ach,
0: ich habe die schon mit der ersten Frage rausgekickt und das ist meistens schon so. Nach der Version Alpha kommt die Version Beta.
1: Ja, alles
0: es
1: klar.
0: Hat nicht sollen sein. Ich hoffe, es hat trotzdem Spaß gemacht, Jörg.
1: Genau, immer wieder. Ist der Wurscht. Wieder nur eine Tasse. Hallo. Der Spaß ist im Vordergrund.
0: So sehe ich das genauso. Danke dir. Grüße gehen raus nach Mannenberg.
1: Alles klar.
0: Tschüssi.
1: Mach ich. Tschüss, macht's gut.
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0: Schönen guten Morgen.
1: Russland ist nicht begeistert über die deutschen Konsequenzen nach dem Drohnenvorfall am Leipziger Flughafen.
2: Mehr dazu jetzt in den Nachrichten um 8 mit Jan Walter.
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0: Guten Morgen. Bundesaußenminister Johann Wadephul will heute seine EU-Kollegen über den Ermittlungsstand zu dem Drohnenvorfall am Leipziger Flughafen informieren. EU-Diplomaten erwarten, dass bei den Beratungen ein gemeinsames Statement formuliert wird. Deutschland hat bereits Konsequenzen gegen Russland angekündigt. Die bezeichnet der russische Präsident Putin als schweren Fehler. Er fragt, wo sind die Beweise?
1: Die Beweise sind eindeutig, so sieht das auch NATO-Generalsekretär Rutte. Er will heute mit EU-Kommissionspräsidentin von der Leyen über das Thema reden. Auch der NATO-Rat in Brüssel wird sich damit befassen. Die Bundesregierung will als Reaktion auf den versuchten Sprengstoffanschlag unter anderem das russische Konsulat in Bonn schließen, auch ein russisches Kulturinstitut hier in Berlin, außerdem russische Diplomaten ausweisen. Moskau will darauf mit ähnlichen Maßnahmen reagieren. Thomas Thonfeld, Antenne Thüringen, Berlin.
0: Thüringen hat laut Migrationsministerium 4 ausreisepflichtige Straftäter aus Afghanistan abgeschoben. Der Freistaat habe sich demnach an einer Sammelabschiebung beteiligt, bei der insgesamt 22 ausreisepflichtige Personen nach Afghanistan ausgeflogen wurden. Die 4 Männer aus Thüringen waren jahrelang mit einer Vielzahl von Straftaten aufgefallen, von Körperverletzung, Raub bis hin zu Vergewaltigung. In einem Fall hatten sich 30 Verfahren angesammelt. Mit der Abschiebung setzt Thüringen gemeinsam mit dem Bund seine konsequente Rückführungspolitik fort, erklärte Migrationsministerin Beate Meißner. Für die Maßnahme mussten kurzzeitig zusätzliche Haftplätze organisiert werden, da die Abschiebehaftanstalt in Arnstadt vollständig belegt gewesen sei, heißt es aus dem Ministerium. Das Bundeskabinett in Berlin berät heute über die Steuerreform von Bundesfinanzminister Lars Klingbeil. Er selbst kann nicht dabei sein. Der Minister sitzt wegen eines kaputten Regierungsfliegers in den USA fest. Wegen eines technischen Defekts kann seine Maschine nicht starten.
2: Eine ungeplante Nacht im Hotel und eine verpasste Kabinettssitzung in Berlin. Der politische Schaden ist überschaubar, aber es ist nicht der erste Zwischenfall mit einem Regierungsflieger in der jüngeren Vergangenheit. Ähnliche Probleme gab es zuletzt im vergangenen November. Außenminister Wadephul musste wegen eines Defekts am Vereisungsschutz bei einem Bundeswehr A350 auf einen Linienflug umsteigen. Ein Jahr davor saß der damalige Wirtschaftsminister Habeck in Lissabon fest. 2023 musste wegen technischer Probleme die Pazifikreise von Ex-Außenministerin Baerbock abgebrochen werden, nach gleich 2 Pannen in Abu Dhabi. Thomas Bleskin, Antenne Thüringen, Nachrichtenredaktion.
0: Die Thüringer Landesregierung will die Arzneimittelversorgung in Europa krisenfester machen. Bei einer auswärtigen Kabinettssitzung am Dienstag in Brüssel wurde eine gemeinsame Linie zur europäischen Arzneimittelversorgung beschlossen. Es geht unter anderem darum, mehr Produktionskapazitäten für kritische Arzneimittel in Europa zu schaffen. Meist werden diese außerhalb von Europa produziert. Das kann bei weltweiten Krisen und globalen Spannungen zu Problemen führen. Außerdem braucht es ein europaweit vernetztes digitales Frühwarnsystem, heißt es. Lieferengpässe sollen möglichst früh erkannt werden, damit Mitgliedstaaten schnell reagieren können.
3: Das Wetter auf Antenne Thüringen, 12 Grad in Göllnitz, Ohrdruf kommt auf 11 Grad, Ilmenau 10 Grad. Dazu heute viel Sonne, die merken wir jetzt schon. Sonne-Wolkenmix trocken bei bis zu 24 Grad maximal. Morgen sieht es genauso aus und Freitag wird es dann wärmer bis zu 27 Grad.
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5: Es ist 4 nach 8 Antenne Thüringen, der schnellste Verkehrsservice. A9 Richtung Berlin zwischen Bad Lobenstein und Schleiz. Ein Unterlegkeil und Reifenteile auf der rechten Spur. Der kaputte LKW, der steht daneben. Die Blitzer stehen auf der B249 Katharinenberg Richtung Wanfried. Hat Sabine gemeldet, Dankeschön. Zwischen A4 Abfahrt Erfurt West und Waltersleben-Höhe Möbelhaus 70er Zone. In Erfurt Dittelstedt, Ruderstädter Straße. Und in Gera zweimal Professor-Simmel-Straße Stadt einwärts und am Stadtwald nach der Martinshöhe. Habt ihr noch mehr gesehen? Eine Nummer für alles, WhatsApp, Verkehr und mehr 0800 3x5 2550.
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3: Juhu, Antenne Thüringen. Anna, wollen wir mal ein bisschen aus dem Nähkästchen plaudern? Von wo aus wir heute senden?
5: Ja, wir sind heute im Ersatzstudio. Also bei uns ist das sogenannte Studio 4.
3: Havarie!
5: Wir haben eine Havarie seit heute Morgen. Keiner weiß, was passiert ist. Plötzlich haben wir uns nicht mehr gehört.
3: Die Boxen waren kaputt.
5: Gehen mehr. Jetzt sind wir halt in Studio 4.
3: Aber hier
5: 4,
3: ist auch gemütlich.
5: Aber es ist ehrlich gesagt sehr schön.
3: Wir können senden.
5: Weil das Schöne ist, es liegt ein bisschen abseits. Niemand sieht uns. Wir sehen dafür den Sonnenaufgang. Und Alex hat jetzt irgendwie so was hast du gefunden?
3: Das ist ein Getränke. Was ist das? Keine Ahnung. Da ist ein
5: Becher.
3: Drin,
5: sieht aus wie ein Ananas.
3: Und hier stehen sogar Getränke rum. Das haben wir im Studio 1 nicht.

0: hier ist Janina aus Dillstedt. Guten Morgen.
1: Guten Morgen, Janina. Guten Morgen, Thüringen. 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

0: so schön.
1: Schön, ne?
0: Sie könnte ja auch Alexander singen, Lady Gaga. Ja, auf Antenne Thüringen, 11 nach 8 haben wir's. Oh, und das ist Nico Santos.
1: Nico Santos hat eine neue Single draußen, Optimist heißt sie. Und damit will er Mut machen in schweren Zeiten. Heute Morgen ist er bei uns in der Morning Show. Und ja, die Frage ist natürlich, schwierige Zeiten, die Nachrichtenlage immer schwieriger. Beschäftigt er sich überhaupt damit? Also ist er eigentlich ein politischer Mensch?
2: Ich kann sehr, sehr schwer nicht politisch sein, weil hat mich schon vor 10 Jahren sehr schockiert. Ich habe sehr, sehr viele ausländische Freunde und die Geschichten, die die erleben mussten in der Jugend und in der Kindheit, für mich war das immer so ein bisschen so ein, das kann doch gar nicht sein. Deutschland muss doch eigentlich davon gelernt haben, von dieser schlimmen Geschichte, die die Deutschland einfach hat und für immer haben wird. Und das jetzt nach 80 Jahren sehr wahrscheinlich in Sachsen-Anhalt eine rechtsextreme Regierung regieren wird, ist schon sehr, sehr alarmierend auf jeden Fall. Und für mich macht mich sehr traurig.
0: Ja, also ich sag mal so, am 4.11., da ist er ja dann in Erfurt, da spielt er sein Konzert. Da wird es wahrscheinlich weniger politisch, da gibt es dann wahrscheinlich eher Feuertänze, Lasershow vielleicht?
2: Also Feuer ja, Tänzer nein, aber naja, ich sag mal so, meine Jungs sind auch nicht nur sehr begnadete Musiker, sondern sie können auch das Tanzbein schwingen und es wird auf jeden Fall, ich sag mal so, ich habe ja auch ein zweites Künstlerprofil, da heiße ich Santos und da mache ich deutsche Musik. Ich will noch nicht zu viel vorwegnehmen, aber es wird schon sehr, sehr, sehr, sehr anders als alle anderen Sachen, die man von mir gesehen hat bis jetzt. Mm.
1: POV heißt dein neues Album, das kommt am 30. Oktober raus. POV für Point of View ist eine Abkürzung. Und wie viele Abkürzungen Nico Santos in 30 Sekunden auf dem Schirm hat, klären wir auch noch heute früh in dieser Morning Show mit Anna und Alex.
0: Ja, hallo.
1: Gegen 9.40 Uhr ist es dann soweit. Jetzt haben wir es 8.13 Uhr. Schönen guten Morgen.

0: 19.10. Hier ist die Antenne Thüringen Morning Show mit Anna und Alex. Schönen guten Morgen.
1: Wir werden sehen, aber es wird auf jeden Fall jetzt kein pinkes Einhorn werden.
2: Sagt die Bürgermeisterin von Hirschberg, Patricia Duch. Hirschberg im Saale-Orla-Kreis, direkt an der Grenze zu Bayern, hat einen neuen Hingucker. Ungewollt.
0: Ja, über dem Ort thront ein Hirsch, ganz majestätisch auf einem Felsen. Nur seit dem Wochenende ist die Figur halt nicht mehr braun, sondern pink, knallpink. In der Nacht zu Samstag müssen Unbekannte auf den Felsen geklettert sein und haben den Hirsch angesprüht. Das ist super gefährlich, weil da geht's echt steil runter.
2: Die Polizei sucht die Täter und im Netz geht's ab. Tja, die einen sagen, was soll das? Das ist Sachbeschädigung, hallo? Die anderen finden es eigentlich ganz schick und sagen, hat eine mega Werbewirkung für den Ort. Ich meine, wir berichten jetzt auch bei Antenne Thüringen. Das sagt die Bürgermeisterin Patricia.
1: Ja, das kann ich auch verstehen. Die Frage ist auch aber, welches Signal sendet es immer an denjenigen, also quasi, ich sag mal, an den Täter oder an die Täter? Ja, es ist ein bisschen eine schwierige Sache. Ich verstehe den Hype einerseits, aber andererseits ist es halt trotzdem, wie gesagt, Sachbeschädigung und sehr ärgerlich, weil wir erst sehr viel Geld da rein investiert haben, dass er wieder schön braun glänzt, so wie ein Hirsch das tut normalerweise.
0: Und sehr viel Geld wird jetzt halt auch die Reinigung kosten.
1: Der Maler war jetzt noch nicht vor Ort und da muss er erstmal wieder mit der Sicherung hochsteigen und muss sich jetzt erstmal angucken, um welche Farbe sich das überhaupt handelt. Ne? Also wir wissen das momentan noch nicht, wie gut oder schwer das zu entfernen geht. Da warten wir jetzt noch drauf, aber ja, ich sag mal so, also die Sanierung jetzt.

0: An sich, die war schon so um die 3.000, 4.000 Euro, kann man schon rechnen. Und wir sind natürlich wie viele Kommunen auch relativ klamm und haben jetzt dieses Jahr das erste Mal mal wieder einen Haushalt und haben dann gleich gesagt, es ist uns wichtig, dass wir den instand halten. Und es ist natürlich umso ärgerlicher, dass er jetzt direkt ein paar Wochen danach dann so verschandelt wurde.
1: Der pinke Hirsch von Hirschberg. Vielleicht waren es ja übrigens dieselben, die Bernd das Brot in Erfurt Silber angesprüht haben. So ein bisschen der Banksy von Thüringen.
2: Ja, Kunst liegt ja bekanntlich im Auge des Betrachters.
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0: Schönen guten Morgen, es ist 8:30.
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2: Guten Morgen. Bundesaußenminister Johann Wadephul will heute seine europäischen Kollegen über den Ermittlungsstand zu dem mutmaßlich russischen Anschlagsversuch am Flughafen Halle-Leipzig informieren. Es wird erwartet, dass bei den Beratungen eine gemeinsame europäische Reaktion formuliert wird. Die Gespräche finden in Irland statt. Dabei geht es auch um weitere Unterstützung für die Ukraine. Deutschland hat wegen des Anschlagsversuches Konsequenzen gegen Russland angekündigt. Unter anderem wird das russische Generalkonsulat

in Bonn Mitte September geschlossen. Russische Staatsbürger werden bei der Einreise künftig schärfer kontrolliert. Das Bundeskabinett bringt heute ein Gesetz zu verpflichtenden Sprachtests für Vierjährige auf den Weg. Das Gesetz soll den Kleinkindern den Übergang zur Grundschule erleichtern. Probleme werden so frühzeitig erkannt und gezielte Fördermaßnahmen in den Kitas eingeleitet. Die Tests sollen bundesweit eingeführt werden, auch für Kinder, die nicht in die Kita

0: Halle Leipzig aus in ihre Heimat gebracht. Die vier Männer aus Thüringen waren jahrelang wegen vieler Straftaten aufgefallen. Es handelt sich unter anderem um Raub, Erpressung und Vergewaltigung. Bei einem der Männer waren 30 Strafverfahren anhängig.
1: Das Wetter auf Antenne Thüringen, heute relativ freundlich, oft sonnig, mal bewölkt bei 11 Grad aktuell in Arnstadt. Stadtroda kommt auf 12 und 10 Grad in Gelberg. Soll trocken bleiben heute, bis zu 24 Grad maximal, morgen ganz genauso und Freitag gehen die Temperaturen hoch, bis zu 27 Grad sind drin.
2: Gleich 8:58, Antenne Thüringen, der schnellste Verkehrsservice. A9 Richtung Berlin, zwischen Bad Lobenstein und Schleiz. Ein Unterlegkeil und Reifenteil auf der rechten Spur und ein kaputter LKW. Blitzer stehen. B88 Ruderstadt am alten Krankenhaus. Den hat Sven gemeldet, vielen Dank. B249 Katharinenberg Richtung Wandfried. Dann zwischen der A4 Abfahrt Erfurt West und Waltersleben, Höhe Möbelhaus, 70er Zone. Erfurt Dittelstedt, Rudolstädter Straße. Und in Gera zweimal Professor Simmelstraße statt einwärts und am Stadtwald nach der Martinshöhe, auch da statt einwärts. Alle Meldungen gibt's aufs Handy, einfach eine WhatsApp mit Hashtag Verkehr an die 0800 3x5 2550.
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1: Schönen guten Morgen, heute am 2. September und ihr dachtet, das ist ein normaler Mittwoch.
2: Nein.
1: Nein, nein, Anna hat Infos.
2: Richtig, also zum einen ist heute der Jahrestag des ersten Lotto-Millionengewinns. Damals, also vor 70 Jahren, wurde am 2. September das erste Mal über 1 Million, damals noch D-Mark, ausgeschüttet. Mussten sich allerdings 13 Leute teilen, da ist jetzt dann ja eher kleinere Summe. Und vor 57 Jahren war die Geburtsstunde des Internets.
1: Ja, vergesst künstliche Intelligenz, wir haben Anna.
2: Also, ja, manchmal ist mein Schlauch genauso lang wie ein Modem.
3: Aufstehen,

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0: Samba möchte sich nicht ausziehen. I don't wanna get undressed.
3: I don't wanna get undressed.
0: I don't wanna get undressed. Wobei dieser Beat verleitet schon dazu, sich die Klamotten von
3: Na und Samba ist ja auch schon mal einer, der gerne vielleicht

0: Sakko anzieht und kein Hemd drunter.
1: Er kann es
0: auch
1: tragen, das müssen wir neidlos anerkennen. Zauber gibt es gleich auf Antenne Thüringen.
0: Und wir machen hier so ein bisschen Hippie-Vibes mit Nelly Furtado. Die fühlt sich nämlich wie ein Vogel. I'm like a bird.
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0: Streit. Bei vielen ist es jetzt auch noch Thema. Fast 2 Wochen später. Der Sturm, der an vielen Orten einfach eine Schneise der Verwüstung hinterlassen hat.
1: Thüringen packt an.
2: Ja, zum Teil sind ja immer noch Straßen gesperrt, weil so viele Bäume umgefallen sind und beschädigt wurden. Besonders hart getroffen hat es die Region rund um Ohrdruf. Saskia wohnt in Ohrdruf. An dem Abend vor 2 Wochen, das war alles ganz surreal.
3: Das war total kurios, weil wir dachten, es ist ein normales Unwetter. Wir lagen schon in unseren Betten und auf einmal fängt das ganze Haus an zu wackeln. Ich habe aus unserem Fenster geschaut in der ersten Etage und sehe unsere Möbel an mir vorbeifliegen. Wirklich fliegen, also es war wie bei der Zauberer von Oz. Und dann ging es richtig los, das Haus hat gewackelt, es hat alles gebebt. Also sowas haben wir auch noch nie erlebt. 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
2: Kurz, aber heftig war das Unwetter. Es ist der Horror. 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
3: Was so erstaunlich war, war, wie schnell die Leute

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1: Gleich gibt's noch Medusa und Dermot Kennedy mit Paradise. Und im Hintergrund spielt sich schon Katy Perry bereit. 8:52 Uhr haben es. Hier ist Antenne Thüringen im Morning.

0: Paradise. Na, hallo zusammen, 8.58 Uhr haben wir jetzt die Antenne Thüringen Morning Show mit Anna und Alex.
1: Guten Morgen.
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1: Schönen guten Morgen.
0: Nach dem gescheiterten Sprengstoffanschlag auf den Leipziger Flughafen muss Russland mit Konsequenzen rechnen.
1: Jetzt alle News, die heute Morgen wichtig sind. Mit Jan Walter, es ist 9 Uhr.
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10: Guten Morgen. Die Bundesregierung macht Russland für den gescheiterten Sprengstoffanschlag auf dem Flughafen Halle-Leipzig verantwortlich. Bundesaußenminister Johann Wadephul hat eine Reihe von Gegenmaßnahmen angekündigt. So wird beispielsweise das russische Generalkonsulat in Bonn geschlossen, ein Kulturinstitut in Berlin und russische Diplomaten werden ausgewiesen. Der russische Präsident Putin hat die deutschen Strafmaßnahmen als schweren Fehler bezeichnet. Er fragt, wo sind die Beweise? Nach den deutschen Konsequenzen könnten auch noch europäische Reaktionen folgen. Der Bundesaußenminister will heute seine EU-Kollegen über den Ermittlungsstand zum Drohnenvorfall informieren. Es wird erwartet, dass dabei ein gemeinsames Statement formuliert wird. Die Bundesregierung bringt heute ein Gesetz auf den Weg, das vor allem den ganz kleinen Kindern zugutekommen soll. Es geht um verpflichtende Sprachtests für alle Vierjährigen und um eine

0: gezielte Förderung der Kinder in den Kitas.
1: Das Gesetz soll den Kleinkindern den Übergang zur Grundschule erleichtern. Experten sagen, im Moment schleppen die Kinder und Jugendlichen Bildungsdefizite oft durch ihre gesamte Bildungslaufbahn. Das soll sich mit dem neuen Gesetz ändern. Mit den verpflichtenden, bundesweit einheitlichen Sprachtests, auch für Kinder, die nicht in die Kita gehen, sollen Probleme früh erkannt und direkt mit individuell passenden Hilfen entgegengewirkt werden. Mehr als 9 Milliarden Euro steckt der Bund bis 2034 in diese Bildungsoffensive. Uli Reitinger, Antenne Thüringen, Berlin.
0: Am Hauptbahnhof in Augsburg läuft zurzeit ein größerer Polizeieinsatz. Den Angaben zufolge war in einem Gebäudedurchgang ein unbekannter Gegenstand explodiert. Zwei Personen wurden durch einen Knall traumaleicht verletzt. Auch sind einige Fensterscheiben durch die Explosion zu Bruch gegangen. Die Polizei hat einen verdächtigen Gegenstand gefunden und den Bahnhof komplett gesperrt. Der Zugverkehr wurde eingestellt. Informationen zu den Hintergründen gibt es noch nicht. Derzeit sind Sprengstoffexperten des LKA zu Untersuchungen vor Ort.
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0: Der Fahrradbranche in Deutschland geht es weiter schlecht. Im vergangenen Jahr schrumpfte der Umsatz um etwa 7% auf 25 Milliarden Euro. Das zeigen Daten des Verbands Zukunft Fahrrad. Und immer mehr Beschäftigte verlassen die Branche.
3: In der Corona-Pandemie sind unglaublich viele Fahrräder verkauft worden. Deshalb wurden damals viel zu viele Räder produziert. Und die stehen jetzt in den Lagern und müssen billiger verkauft werden. Das gilt vor allem bei E-Bikes, die mittlerweile für über 80% der Erlöse stehen. Immer wieder gibt es hier Rabatte. Außerdem macht billige Konkurrenz aus China der Branche zu schaffen. Die Nachfrage ist aber nach wie vor groß, neben E-Bikes vor allem bei Rennrädern und Gravelbikes. Thomas Bremser, Antenne Thüringen, Nachrichtenredaktion.
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4: So, da gucken wir doch mal aufs Wetter. Also es soll trocken bleiben heute. Sonne, Wolken im Wechsel. Wutach van Rode aktuell 13 Grad. Ranis kommt auf 15 Grad. Bad Berka 16 Grad. Und bis zu 24 Grad bekommen wir heute maximal. Also schöner Spätsommertag. Morgen wird es eigentlich ganz ähnlich werden. Kaum eine Änderung in Sicht. Und Freitag wird sogar noch mal wärmer. Bis zu 27 Grad.
5: Es ist 3:09 Antenne Thüringen, der schnellste Verkehrsservice auf hier Richtung Frankfurt. Zwischen Ronneburg und Gera Leumnitz, Vorsicht, Fahrzeugteile auf der linken und mittleren Spur. Geblitzt wird auf der B88 Rudolstadt am Alten Krankenhaus in beiden Richtungen. B249 Katharinenberg Richtung Wanfried. Zwischen der A4 Abfahrt Erfurt West und Waltersleben in Höhe vom Möbelhaus. Erfurt Dittelstedt, Rudolstädter Straße. In Gera gleich zweimal Professor Simmel Straße stadteinwärts, da ist 30. Und am Stadtwald stehen sie nach der Martinshöhe auch stadteinwärts in der 70. Zone. Habt ihr noch was gesehen? Eine Nummer für alles bei uns, WhatsApp-Verkehr und mehr. 0800 3x5 2550.
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4: Das sind wir beiden Vögel.
5: Hallo.
4: Schönen guten Morgen.

0: 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Kylie Minogue auf Antenne Thüringen.
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3: Ja, und die 5 Mitglieder, die hier für euren Verein jeden Tag um 6:50 anrufen, die können natürlich auch Ikonen werden, denn dann gibt es ja immer 2500 Euro.
0: Ja, 4-mal hat's schon geklappt. Seit letzter Woche spielen wir. Regeln sind ganz einfach. Es gibt 60 Sekunden Zeit. In der Zeit müssen 5 Menschen aus eurem Verein anrufen, ans Telefon gehen, sagen, dass sie im Verein sind. Heute ging es um einen Theaterverein in Römhild und so klang's. Ein einsamer Mensch in der Leitung. Antenne Thüringen ist hier. Guten Morgen, wer ist dran?
4: Guten Morgen, ist der Julian von der Kirmesgesellschaft Neuschleben.
0: Kirmesgesellschaft?
4: Also ganz genau, oder Kirmesverein auch gesagt.
3: Aber wir suchen doch gerade Mitglieder aus dem Theaterverein Lampenfieber. Als Römhild.
4: Ach so, ja, na, das wusste ich nicht.
3: Na, vielleicht morgen, gell?
0: Wir drücken die Daumen, mach's gut, ciao, ciao. Antenne Thüringen, wer ist dran?
5: Hier ist der Ralf, hallo, guten Morgen.
0: Ralf, guten Morgen.
3: In welchem Verein bist du?
5: Ich bin im TSV 886 Jahre Leumnitz e.V.
0: Aber ihr habt die Regeln schon verstanden, Freunde. Also wirklich, danke.
3: Theaterverein Lampenfieber.
0: Nixer.
6: Jawohl.
0: Jawohl, hallo. Guten Morgen. Wer ist dran?
6: Schönen guten Morgen, hier ist Noel Markus vom Theaterverein Römel.
0: Na endlich.

0: Nummer 1.
1: Vielen Dank. Mach's gut. Was machst du da?
0: Oh, hat er schon aufgelegt.
1: Ja. Nummer 2. Guten Morgen, er ist dran.
2: Hi, hier ist die Yvonne vom Lampenfieberverein.
0: Oh, Yvonne. Du bist leider erst Nummer 2.
2: Ja.
1: Okay. Ja. So ist das Leben.
0: Aber morgen gibt's ja eine neue Chance um 10 nach 7.
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0: Hier ist Antenne Thüringen mit dem Wetter. Aktuelle Temperaturen, Dankeschön fürs Durchgeben. Großenehrig kommt auf 13 Grad, 17 Grad sogar schon in Zeulenroda und Gotha 14 Grad. Dazu mal Sonne, mal Wolken, bis zu 24 Grad heute maximal. Morgen brauchen wir eigentlich kaum mal sagen, genauso wie heute. Freitag wird es dann wärmer werden, bis zu 27 Grad sind drin.
1: Es ist 10:30 Antenne Thüringen, der schnellste Verkehrsservice. Straßen sind frei, aber natürlich wird trotzdem geblitzt. B88 Rudolstadt am alten Krankenhaus in beiden Richtungen. Auf der B249 stehen sie in Katharinenberg Richtung Wanfried. Zwischen der A4 Abfahrt Erfurt West und Waltersleben, Höhe vom Möbelhaus, ihr wisst, da stehen sie gerne. Erfurt Titelstädt Rudolstädter Straße und den Gera zweimal Professor Simmelstraße stadteinwärts und am Stadtwald nach der Martinshöhe, auch da stadteinwärts. Habt ihr noch was gesehen? Eine Nummer für alles, WhatsApp-Verkehr und mehr. 0800 3x5 2550.
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1: Hallo.
2: Ein Mann kam heute Morgen noch gar nicht zu Wort, ist uns aufgefallen. Niklas, dabei hast du immer die schönsten Geschichten, die du ausgrabst.
3: Ja, danke schön. Guten Morgen. Heute geht's um kleine Sahneschnittchen und ich meine nicht euch.
1: Ach, du alter Schleimer.
3: Entschuldigung, nein. Es geht tatsächlich um eine kuriose Diebstahlmeldung, die aus dem Landkreis Gotha kommt. Ist am Wochenende schon passiert, aber jetzt erst bekannt geworden. In einer Bäckerei in Waltershausen, da haben am Wochenende wirklich Leute mehrere Quark- und Sahnetorten aus dem Kühlhaus geklaut.
0: Ja, ich weiß nicht.
1: Ich weiß auch nicht, ich esse keinen Kuchen.
3: Ich finde Sahnetorten und auch Quarktorten sehr lecker, muss ich sagen.
2: Wir sind beide sehr
1: herzhaft. War das ein Geständnis jetzt?
3: Nein, ich wollte nur sagen, falls...
0: Du machst dich sehr verdächtig.
3: Ja. Falls ihr was gesehen habt.
1: Hast du auch den Hirsch angesprüht?
0: Würden wir Cluedo spielen?
3: Nein, nein. Ich war ja die ganze Zeit hier, ich hatte ja gar keine Zeit.
1: Ja.
0: Wer hat womit die Sahnetörtchen aus der Küche geholt? Es war Niklas mit dem Tortenheber.
1: Oder der
0: in der Küche.
3: Ich glaube, man findet jetzt auch keine Spuren mehr. Ist alles schon gegessen.

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1: Schönen guten Morgen. Ein Mann hat wieder neue Musik am Start. Nico Santos, ein Freund des Hauses, kann man sagen. Gleich zwei neue Singles. Optimist und Why Don't You Stay. Und das Tolle ist, am 30.10. kommt noch viel mehr Musik. Sein neues Album, POV heißt es.
0: Ja, und jetzt können sich wahrscheinlich viele denken, hä? Was heißt denn das? Und genau das haben wir auch mal Nico Santos gefragt. Sag mal, wie würdest du deiner Mutter jetzt POV erklären?
2: Das ist eine gute Frage. Okay, also, POV heißt eigentlich nur aus der Sicht von, ne? Und für mich ist dieses POV, steht in diesem Album für mein Leben erzählen aus verschiedenen Blickwinkeln. Also, nach dem vierten Album denkst du dir, okay, was habe ich noch nicht erzählt, über was habe ich noch nicht geschrieben, wie kann ich das für mich selber auch spannend machen. Und ich habe einfach das geschrieben, entweder was mir auf der Seele liegt oder einfach auf was ich Bock habe.
1: Und da kam ja auf die glorreiche Idee, POV ist ja eine Abkürzung. Mhm. Wie viele Abkürzungen kann Nico Santos in 30 Sekunden, ja, quasi aus dem FF? Los geht's.
2: Okay. Also alle, die ich kenne?
1: Ja, so viel wie möglich.
2: Okay, warte mal. MFG. Ist das ABC? Geht das auch schon? BMW. Ja, ja. FAZ. HDGDL.
1: Ja, sehr gut. Fast schon vergessen. HDGDL ist richtig stark.
2: HDGDL, was ist denn noch? Was gibt's denn noch?
1: KDW, ja genau, ARD, ZDF und USA.
2: Genau, ARD, ZDF. Scheiße, ich bin so schlecht in sowas.
1: Nein, das
2: war mein Zeitdruck. Ja. Bis zum nächsten Mal habe ich ein bisschen mehr geübt.
0: Ja, das wollen wir uns aber auch mal hoffen. Ich meine, du brauchst ja eigentlich nur den Song von den Fantastischen Vier auswendig lernen und dann bist du doch voll up to date.
1: Interessant finde ich, dass er die FAZ liest. Habe ich in meinem Leben noch nicht gelesen.
0: Natürlich nicht. 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

0: Töne zwischen Moskau und Berlin werden schärfer, nachdem Deutschland Sanktionen gegen Russland angedroht hat. Jetzt alle News, die wichtig sind. Es ist um 10.
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2: Guten Tag. Nach dem mutmaßlich russischen Drohnenangriff am Flughafen Leipzig-Halle verschärft sich der Konflikt zwischen Berlin und Moskau. Russland hat die Vorwürfe zurückgewiesen und Gegenmaßnahmen zu den deutschen Sanktionen angekündigt.
3: Die Aufregung hier in Russland über die deutschen Sanktionen ist groß. Der Kreml spricht von einem erfundenen Anschlag auf dem Flughafen Halle Leipzig und fordert Beweise für Russlands angebliche Schuld. Präsident Putin warf der Bundesregierung einen schweren Fehler vor. Die antirussischen Sanktionen bezeichnete er als innenpolitisch motiviert, weil Kanzler Merz unter Druck stehe. Als Gegenmaßnahme könnten nun hier in Russland das deutsche Generalkonsulat in St. Petersburg und das Goethe-Institut geschlossen werden. Ulf Mauder, Moskau.
2: Am Augsburger Hauptbahnhof hat sich heute in einem Gebäudedurchgang eine Explosion ereignet. Dadurch wurden 2 Personen leicht verletzt. Auch wurden einige Fensterscheiben beschädigt. Nach der Explosion hat die Polizei einen verdächtigen Gegenstand gefunden. Daraufhin wurde der gesamte Bahnhof gesperrt und der Zugverkehr eingestellt. Über die Hintergründe ist noch nichts bekannt, auch nicht, wer die Explosion ausgelöst hat. Derzeit sind Spezialisten des Landeskriminalamtes vor Ort. Das Bundeskabinett in Berlin berät heute über die Steuerreform von Bundesfinanzminister Lars Klingbeil. Er selbst kann nicht dabei sein. Der Minister sitzt wegen eines kaputten Regierungsfliegers in den USA fest. Wegen eines technischen Defekts kann seine Maschine nicht starten.
4: Eine ungeplante Nacht im Hotel und eine verpasste Kabinettssitzung in Berlin. Der politische Schaden ist überschaubar.

0: Aber es ist nicht der erste Zwischenfall mit einem Regierungsflieger in der jüngeren Vergangenheit. Ähnliche Probleme gab es zuletzt im vergangenen November. Außenminister Wadephul musste wegen eines Defekts am Vereisungsschutz bei einem Bundeswehr A350 auf einen Linienflug umsteigen. Ein Jahr davor saß der damalige Wirtschaftsminister Habeck in Lissabon fest. 2023 musste wegen technischer Probleme die Pazifikreise von Ex-Außenministerin Baerbock abgebrochen werden, nach gleich zwei Pannen in Abu Dhabi. Thomas Bleskin, Antenne Thüringen, Nachrichtenredaktion.
1: Die Thüringer Landesregierung will die Arzneimittelversorgung in Europa krisenfester machen. Bei einer auswärtigen Kabinettssitzung in Brüssel wurde eine gemeinsame Linie zur europäischen Arzneimittelversorgung beschlossen.
2: Zentrale Ziele sind, kritische Arzneimittel und pharmazeutische Wirkstoffe wieder mehr in Europa herzustellen. Beispielsweise werden Paracetamol, Ibuprofen oder Penicillin heute vorrangig außerhalb von Europa produziert. Weltweite Krisen, steigende Kosten und globale Spannungen bedrohen die Versorgung. Außerdem brauche es ein europaweit vernetztes digitales Frühwarnsystem. Lieferengpässe sollen möglichst früh erkannt werden, damit Mitgliedstaaten schnell reagieren können. Gleichzeitig ist es wichtig, bürokratische Hürden abzubauen und Genehmigungsverfahren für neue Medikamente ohne Abstriche bei der Arzneimittelsicherheit zu vereinfachen. Cornelia Schiedloh, Antenne Thüringen, Nachrichtenredaktion.
3: Ja, heute haben wir viele Wolken. Wenn wir Glück haben, kommt mal ein bisschen die Sonne durch. Bei 23 Grad heute maximal. Ansonsten nichts Spektakuläres. Weder Regen noch irgendwie viel Wind. Es ist heute ein ganz ruhiger, angenehmer Tag. Morgen ähnlich, ein bisschen mehr Wind. Und am Freitag, da haben wir dann wieder 26 Grad in der Maximum und gegen Abend dann auch wieder ein paar Schauer, teilweise auch ergiebig.
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3: 4:10, Antenne Thüringen, der schnellste Verkehrsservice auf der A9 Richtung München. Die Ausfahrt Münchberg Nord, da steht ein defektes Fahrzeug. Und Blitzerhammer, B88 Rudolstadt am alten Krankenhaus in beiden Richtungen. Dann zwischen A4 Abfahrt Erfurt West und Waltersleben. Das ist Höhe Möbelhaus, das 70 erlaubt. B249 Katharinenberg Richtung Wanfried, dann Erfurt Dittelstedt in der Rudolstädter Straße aus einem weißen Caddy. Und in Gera an der Professor-Simmel-Straße stadteinwärts hat der Ralf gesehen. Vielen Dank und gute Fahrt.
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3: Einen schönen Mittwochvormittag jetzt mit Olivia Dean.

0: Es ist Moby mit Lift Me Up. 10:45 haben wir es jetzt gleich.
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0: Ja, und das können wir gemeinsam sehr, sehr gut. Das haben wir in der Vergangenheit bewiesen und das können wir auch jetzt beweisen. Gemeinsam forsten wir nämlich den Wald rund um Ohrdruf wieder auf. Der 19. August wird vielen Menschen den Ohrdruf noch lange in Erinnerung bleiben. Auch Saskia, wie war das an dem Abend, als der Tornado über Ohrdruf hinweggefegt ist?
2: Das war total kurios, weil wir dachten, es ist ein normales Unwetter. Wir lagen schon in unseren Betten und auf einmal fängt das ganze Haus an zu wackeln. Ich habe aus unserem Fenster geschaut in der ersten Etage und sehe unsere Möbel an mir vorbeifliegen. Wirklich fliegen, also es war wie bei der Zauberer von Oz. Und dann ging es richtig los, das Haus hat gewackelt, es hat alles gebebt. Also sowas haben wir auch noch nie erlebt. Und innerhalb von 5 bis 10 Minuten war der Spuk auch schon wieder vorbei. Und dann haben wir die Tür geöffnet und dann hat beispielsweise vom Nachbarhaushalt die komplette Fassade gefehlt. Also wir haben quasi in deren Schlafzimmer reingeschaut. Die Wand war weg.
0: Das kann man sich gar nicht vorstellen, oder? Also ein Tornado, der hat rund um Ohrdruf eine Schneise der Verwüstung hinterlassen. Und was da alles so passiert ist, nur ausschnittsweise von Saskia Eckhardt habt ihr erfahren. 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

0: Ja, Miley Cyrus, Wrecking Ball. Vielleicht erinnert euch ja noch an das Video, wo sie drauf rumtanzt auf diesem Ding und da rumspringt wie so eine, wie so, im Prinzip war es eine Schaukel. Manchmal wünscht man sich auch, dass man so den Frust, den man tagsüber so auf sich auflädt, auch mit einfach so einer Abrissbirne dann so richtig rauslassen kann. Was ich so empfehlen kann, ist so ein kleiner Mini-Boxsack im Büro oder in der Werkstatt. Auch das funktioniert gut. Einfach mal davor hauen und schon ist der Ärger weg, wenn man sich immer wieder über irgendwas aufregt. Und Mucke laut, ist auch schön. Shabuzi mit Blink Twice spiele ich gleich hier auf Antenne Thüringen. Habt ganz viel Spaß damit.
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0: Will Smith auf Antenne Thüringen. Jetzt die Thüringen-Reporter aus eurer Region.
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2: Guten Tag. Zu einem Gefahrguteinsatz im Industriegebiet in Barchfeld im Wartburgkreis sind gestern Nachmittag rund 60 Einsatzkräfte ausgerückt. Feuerwehr, Rettungsdienst und Polizei waren vor Ort mit insgesamt 23 Fahrzeugen. Denn beim Öffnen einer Warenlieferung gab es plötzlich einen seltsamen Geruch. Mehrere Mitarbeiter klagten danach über Beschwerden. Leonie Straßburger.
3: Ein Gasaustritt konnte erst nicht ausgeschlossen werden. Mehrere Mitarbeiter wurden untersucht, einige kamen vorsorglich in Krankenhäuser, unter anderem auch nach Eisenach. Die Feuerwehr bekam Unterstützung aus Bad Salzungen, auch Spezialtechnik kam zum Einsatz. Ein Katastrophenschutzfahrzeug aus Facha sollte klären, was in der Luft ist, chemische, biologische oder vielleicht

0: nukleare Stoffe. Erste Messungen zeigten zu wenig Sauerstoff, darum wurde der Absperrbereich sogar noch erweitert. Spätere Untersuchungen brachten dann aber Entwarnung, eine konkrete gefährliche Substanz wurde nicht gefunden.
1: Am späten Nachmittag war der Einsatz beendet, das Gelände wurde an die Firmenleitung übergeben, die Straße im Vorwerk blieb während des Einsatzes voll gesperrt. Und jetzt das Wetter für eure Region.
2: Es ist heute sehr bewölkt, teilweise

0: Lange Wiesen, 18 Grad, jetzt im Moment bedeckter Himmel. In Worterode haben wir 15 Grad, auch da ist es bedeckt. Und in Friedrichroda 17 Grad, auch da bedeckt. Also wie gesagt, 23 heute, 23 auch morgen, auch unspektakulär. Freitag dann schon fast hochsommerliche Werte bei bis zu 26 Grad, aber auch Wolken da. Antenne Thüringen, der schnellste Verkehrsservice auf der A9 in Richtung München. In der Abfahrt Münchberg Nord steht ein kaputtes Fahrzeug. Dann A71 in Richtung Sangerhausen in der Auffahrt Erfurt-Gispersleben. Vorsicht, ein angefahrener Greifvogel dort. Und A73 in Richtung Nürnberg zwischen Eisfeld Süd und Coburg. Da liegen Fahrzeugteile auf der Fahrbahn. Blitze haben wir. B88 Rudolstadt am alten Krankenhaus in beiden Richtungen. Dann zwischen der A4 Abfahrt Erfurt West und Waltersleben Höhe Möbelhaus in der 70er Zone. Dann B249 Katharinenberg Richtung Wanfried. Und in Erfurt-Dittelstedt in der Rudolstädter Straße aus einem weißen Caddy. Wir wünschen eine gute Fahrt.
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0: 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Einen schönen Mittwoch.

0: Two Colors. Es ist Antenne Thüringen hier, Björn Köbis im Studio. Schön, dass ihr mit dabei seid. Und seitdem Einwegplastik in der EU verboten ist, da wird der Markt mit Plastikstrohhalmen überschwemmt. Aber genau vor denen warnt jetzt die Verbraucherzentrale in NRW. Ron Perdus, unser Experte dafür, egal wie man es nennt und macht, man macht's falsch. Plastikstrohhalme sind ja schlecht, die Dinge aus Papier aber scheinbar auch. Worum geht's da jetzt?
1: Ja, eigentlich will man mit diesen Papierstrohhalmen ja was Gutes für die Umwelt tun. Nur leider sind die voll mit Schadstoffen und deshalb warnt auch die Verbraucherzentrale NRW und stützt sich auf eine belgische Studie. In zwei Proben wurde eine Chemikalie gefunden in Konzentrationen oberhalb geltender Grenzwerte. Die Substanz kann krebserregend wirken und dieser Fund ist leider nicht der einzige. Von 38 biologisch abbaubaren Strohhalmen enthielten 36 Chemikalien, und zwar Fluorchemikalien. Das sind Imprägniermittel, kennen wir von Schuhen oder der Kleidung. Das hält das Wasser ab, damit die Strohhalme eben nicht aufweichen.
0: Super. Neben Papier gibt es aber auch beispielsweise so Strohhalme aus Bambus. Sind die denn besser?
1: Nein, belgische Forscher haben auch Strohhalme aus Bambus untersucht, unter anderem auf PFAS, diese Ewigkeitschemikalie, die sich nicht abbaut und auch im Körper sich anreichern kann. 90% der Papierhalme und 80% der Bambushalme enthielten PFAS-Rückstände. Und gerade bei Kindern muss man da super vorsichtig sein. Die nehmen im Verhältnis zu ihrem Körpergewicht schnell größere Mengen der Stoffe auf, logischerweise mehr als Erwachsene. Und besonders Pappstrohhalme sind ja an ganz vielen Trinkpäckchen dran, die Kinder super gern nutzen. Wir Verbraucher können die Mengen natürlich nicht erkennen. Die Wahrscheinlichkeit, dass da Schadstoffe drin sind in Papier- und Bambusstrohhalmen, die ist leider sehr groß. Deshalb würde ich auf die eher verzichten.
0: Wieder was dazugelernt. Hier ist Antenne Thüringen. Dankeschön, Ron Perdus.
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Olli Mörs, dir Darling. So, und von der Liebeserklärung jetzt mal zu einer anderen Liebeserklärung, also andere Art und Weise, nämlich mit ordentlich Beats. Wunderbarer Song, im Auto bitte laut aufdrehen. DJ Goja mit Me

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3: Ja, die Töne zwischen Moskau und Berlin, die werden etwas schärfer, nachdem Deutschland Sanktionen gegen Russland angedroht hat. Jetzt alle News, die wichtig sind. Es ist um 11.
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4: Guten Tag. Die Spannungen zwischen Moskau und Berlin nehmen nach dem gescheiterten Drohnenvorfall am Leipziger Flughafen zu. Deutschland macht Russland dafür verantwortlich und hat Sanktionen angesagt. Demnach wird das russische Generalkonsulat in Bonn Mitte des Monats geschlossen, ebenfalls eine Berliner Kultureinrichtung. Außerdem will Berlin russische Diplomaten ausweisen. Russlands Präsident Putin hat die deutschen Strafmaßnahmen gegen sein Land als schweren Fehler bezeichnet. Er sprach von Beweisfälschung. Heute befassen sich außerdem NATO und die EU mit dem Drohnenvorfall. Bundesaußenminister Wadefuhl will seine europäischen Kollegen über den Ermittlungsstand informieren. Es wird erwartet, dass dabei eine gemeinsame Reaktion formuliert wird. Zwei wichtige Gesetze sollen heute im Bundeskabinett auf den Weg gebracht werden. Erstens eine Einkommensteuerreform, mit der vor allem Familien mit Kindern und Menschen mit kleinen und mittleren Einkommen entlastet werden sollen. Zweitens ein neues Kita-Gesetz mit Sprachtests für alle Vierjährigen.
5: Losgehen soll die Steuerreform Anfang kommenden Jahres. Die volle Entlastung kommt aber später. Ab 2028 sollen viele Familien jedes Jahr insgesamt 10 Milliarden Euro weniger zahlen. Dafür soll die Reichensteuer bei sehr hohen Einkommen früher greifen. Bei den Kitas schaut der Bund besonders auf Einrichtungen in schwierigeren Gegenden. Sie sollen mehr Personal bekommen. Und die neuen Tests sollen auch für Kinder gelten, die gar keine Kita besuchen. Es wird dabei auf die Sprache, Bewegung und Entwicklung der Kinder geschaut. Zoe Tassovali, Antenne Thüringen, Nachrichtenredaktion.
4: In der Demokratischen Republik Kongo sind seit dem Ebola-Ausbruch inzwischen mehr als 3000 Menschen gestorben. In den letzten 4 Monaten wurden rund 6000 Infektionen bestätigt. Besonders gefährdet sind kleine Kinder.
6: Fast jeder zweite Patient stirbt an Ebola. Dabei könnte die tatsächliche Zahl der Erkrankten und der Toten noch höher sein. Experten vermuten, dass Ebola bereits seit Februar unerkannt um sich griff. Denn diesmal löst der Bundibugyo-Erreger die hochansteckende Krankheit aus. Bei dieser Form von Ebola ist das typische Krankheitsbild nicht so ausgeprägt. Eine Verwechslung etwa mit Malaria ist anfangs leicht möglich. Eva Kraftschek, Nairobi.
4: In Apolda gab es gestern in der Alexanderstraße am Abend einen größeren Polizeieinsatz. Heute wurden dazu Einzelheiten bekannt gegeben. Ein junger Mann befand sich demnach in einem psychischen Ausnahmezustand. Er hatte einer Bekannten geschrieben, dass er sich umbringen wolle. Daraufhin wurden Polizei und Rettungskräfte informiert. Als die Beamten eintrafen, war der Mann alleine in der Wohnung und hielt sich ein Messer an den Hals. Es war sehr schwierig, mit dem Mann zu reden, deshalb wurden Spezialkräfte des LKA angefordert. Schließlich konnte der 20-Jährige überwältigt und in Gewahrsam genommen werden. Er kam zur weiteren Untersuchung in das Uniklinikum Jena. Andere Personen waren nicht in Gefahr.

0: also es ist jetzt langsam ein bisschen dünnere Wolkenschicht. Also hier kommt so ein kleines bisschen Sonne durch, zumindest über dem Funkhaus in Weimar hier in der Schwanseestraße. Es gibt aber noch dickere Wolken und teilweise bedeckten Himmel bei heute 23 Grad. Unspektakulärer Tag. Morgen ist es ähnlich bei 23 Grad, auch viele Wolken. Und Freitag dann schon hochsommerliche 26 Grad, aber auch nicht viel Sonne zu sehen. Die kommt dann am Samstag vorbei. Allerdings dann auch wieder ein bisschen kühler, weil es Freitagabend dann noch regnet.
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0: Also 3 Minuten nach 11, Antenne Thüringen, der schnellste Verkehrsservice. A9 Richtung München, in der Abfahrt Münchberg Nord steht ein kaputtes Fahrzeug. Dann A71 in Richtung Sangerhausen, in der Auffahrt Erfurt-Gispersleben, Vorsicht, ein angefahrener Greifvogel. Und im Wartburgkreis zwischen Förtha und Marksuhl, Vorsicht, da steht ein kaputter LKW mit Reifenschaden. Und Blitzerhammer, B88 in Rudolstadt am alten Krankenhaus in beiden Richtungen und in Linderbach in der Weimarischen Straße, stadtauswärts Höhe Einkaufsmarkt aus einem weißen Caddy. Wir wünschen eine gute Fahrt.
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0: Einen schönen Mittwochvormittag. Jetzt mit Ray Dalton.

0: Also ganze Menge los jeden Morgen hier in Thüringen. Nicht nur Gewusel, wenn es heißt zwischen Aufstehen und Arbeit, da hat man ja eine ganze Menge zu tun. Und jetzt kommt noch ein bisschen was dazu, aber es gibt auch was dafür.
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0: Ihr habt richtig gehört, 2500 Euro für euren Verein. Wenn ihr einfach das macht, was ihr immer macht im Verein, nämlich zusammenhalten für das Ganze, für das Ziel, die 2500 Euro jetzt zu erreichen. Geht ganz einfach. Ihr sagt Bescheid auf antennethüringen.de und dann gibt's vielleicht euren Vereinsnamen morgens genannt in der Morningshow bei Anna und Alex. Kurz nach 7. Und dann habt ihr 60 Sekunden Zeit, mit 5 Leuten hier anzurufen aus eurem Verein. Heute Morgen der Theaterverein in Röhm-Hild.
3: Ein einsamer Mensch in der Leitung. Antenne Thüringen ist hier. Guten Morgen, wer ist dran?
4: Guten Morgen, ist der Julian von der Kirmesgesellschaft Neuschleben.
3: Kirmesgesellschaft?
4: Also ganz genau, oder Kirmesverein auch gesagt.
5: Aber wir suchen doch gerade Mitglieder aus dem Theaterverein Lampenfieber. Als Röhm-Hild.
4: Ach so, ja, na, das wusste ich nicht.
5: Vielleicht morgen, gell?
3: Wir drücken die Daumen, mach's gut, ciao, ciao. Antenne Thüringen, wer ist dran?
6: Hier ist der Ralf, hallo, guten Morgen.
3: Ralf, guten Morgen.
5: In welchem Verein bist du?
6: Ich bin im TSV 886 Jahre Leumnitz e.V.
3: Aber ihr habt die Regeln schon verstanden, Freunde. Also wirklich, danke.
5: Theaterverein Lampenfieber.
3: Nixer.
7: Jawohl.
3: Jawohl, hallo. Guten Morgen. Wer ist dran?
7: Schönen guten Morgen, hier ist Noel Markus vom Theaterverein Röhm-Hild.
3: Na endlich, sehr gut, Nummer 1. Vielen Dank, mach's gut, was machst du da?
5: Oh, hat er schon aufgelegt.
3: Ja, Nummer 2, guten Morgen, er ist dran.
8: Hi, hier ist die Yvonne vom Lampenfieberverein.
5: Oh, Yvonne, du bist leider erst Nummer 2.
8: Ja.
5: Okay.
0: Ja, also, wenn es heißt, dieser Verein soll anrufen, dann auch wirklich nur dieser Verein. Und alle anderen sind ja dann so, naja, nicht so richtig fair, weil sie vielleicht nicht zugehört haben. Och Mensch, es ist aber auch morgen früh nächste Chance. Hört ihr euren Verein kurz nach 7 hier auf Antenne Thüringen in der Morningshow mit Anna und Alex, dann 60 Sekunden Zeit hier durchzuklingeln. Nummer könnt ihr schon mal speichern. 0800 3x5 2550.
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Valtry Arms, Learn to Let Go. 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

0: Klavier, Gitarre, tolle Stimme, Mats Langer. Und You're Not Alone. Es ist Antenne Thüringen hier und jetzt die Thüringen-Reporter aus eurer Region.
1: Für Westthüringen, Cornelia Schiedloh.
2: Guten Tag. Ein Streit unter Jugendlichen ist in Eisenach eskaliert. Gestern Mittag in der Berufsschule im Palmental während einer Pause. Laut Polizei hatten sich zwei 16-Jährige in der Wolle. Erst verbal, dann gab's Prügel, auch Pfefferspray kam zum Einsatz. Außerdem soll auch eine größere Gruppe dabei gestanden haben. Welche Rolle einzelne Personen gespielt haben, das ist noch unklar. Die Polizei ermittelt jetzt zum genauen Ablauf und auch dazu, ob noch andere mitgemischt haben. Zeugen sollen sich bei der Polizei in Eisenach melden. Das Wassertretbecken am Rennsteig zwischen der Hohen Sonne und dem Hubertushaus ist marode. Es wurde deshalb abgebaut, heißt es aus dem zuständigen Forstamt Mark Suhl. Die Nutzung für Waldbesucher und Wanderfreunde war demnach nicht mehr vertretbar. An gleicher Stelle, so der Plan, soll im Frühjahr ein neues Wassertretbecken errichtet werden. Bis dahin wird alles vorbereitet. Danach soll das neue Kneippbecken wieder ein beliebter Anlaufpunkt im Thüringer Wald werden. Und der THSV Eisenach spielt morgen zu Hause in der Aßmannhalle gegen Aufsteiger HBW Balingen-Weilstetten. Wer Bock hat anzufeuern, noch gibt's online beim Verein ein paar Karten. Anpfiff ist 20.

0: 20 Uhr.
1: Also es ist heute relativ entspannt. Wir haben kaum Wind. Wir haben eine Wolkenschicht, die Sonne nicht so richtig durchlässt. Ab und zu könnte man denken, na, jetzt kommt sie, aber dann kommt die nächste Wolke wieder, die dann sagt, heute gibt es keine Sonne. 23 Grad maximal. Morgen ist es ähnlich. Ein bisschen Regen vielleicht um die Mittagszeit rum. Und Freitag haben wir dann schon wieder hochsommerliche Temperaturen. 26 Grad, aber gegen Abend dann auch wieder.

0: Da steht ein kaputtes Auto auf der linken Spur und im Wartburgkreis zwischen Förtha und Marxuhl. Vorsicht, ein kaputter LKW mit Reifenschaden. Und Blitzer haben wir. In Linderbach in der Weimarischen Straße, stadtauswärts, ist es Höhe Einkaufsmarkt. Da steht ein weißer Caddy. Und wenn ihr noch was habt, dann sagt Bescheid unter 0800 3x5 2550.
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0: Hier ist Björn bei der Arbeit. Schön, dass ihr dabei seid. Auf geht's in Richtung Mittagspause.

man will dann mal schnell in Erfurt von A nach B und dann, ja stimmt, da kann man ja nicht langfahren. Mittlerweile haben sich schon viele dran gewöhnt an die Umleitung. Ich sage nur eins, Schmidtstädter Knoten. Ja, die Brücke. Die ewige Baustelle, das war ja teilweise mal ganz gesperrt, da konnte man dann auch nicht von aus Richtung Weimar kommt, dann in Richtung Schillerstraße. Ja, es ist jetzt gerade was losgegangen, wo man sagt, es ist ein Ende in Sicht irgendwann. Die Brücke, das Einsetzen der neuen Teile hat heute begonnen. Und Andreas Heidenreich, Heidi, mit

0: Im roten Antenne-Thüringen-Mikrofon vor Ort. Heidi, wann ist es denn endlich fertig?
1: Hallo Björn, ja, wenn ich dem Projektleiter, dem Thomas Walter hier vertrauen kann, ja, dann werden wir Ende Oktober hier wieder mit dem Auto langfahren können, also unter der Brücke durch. Man ist hier wirklich schnell, also ich kann mir das gar nicht vorstellen, aber man ist hier wirklich schnell. Das erste Segment wurde ja heute eingehoben, 850 Tonnen schwer, und das zweite folgt dann in der nächsten Woche. Es sind wirklich so viele Zuschauer auch hier, die das heute hier begutachtet haben, sich angeschaut haben. Aber ich glaube, hier geht es wirklich planmäßig voran und pünktlich. Ja? Ist man ja auch nicht immer gewohnt.
0: Ja, eben. Heidi, also vielen Dank. Also Ende Oktober sollen dann die ersten Autos wieder, also können wir dann auch wieder durchrollen durch die Brücke am Schmidtstädter Knoten. Hoffen wir mal, dass es klappt. Also heute wurde schon das erste Segment eingesetzt.
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Carly Rae Jepsen und Call Me Maybe. Es ist Antenne Thüringen hier. Es geht auf ins Wochenende. Jawohl, auch am Mittwoch kann man das sagen. Das Schöne ist ja, Elke Schröder ist ja die Chefin unserer schönsten Redaktion hier im Funkhaus. Die Wochenendredaktion hat jetzt schon die ersten Tipps online gestellt. Also klickt mal rein fürs gute Wochenendgefühl auf antennethüringen.de.

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3: Ernste Töne werden zwischen Russland und Deutschland angeschlagen. Es geht um den Drohnenvorfall am Leipziger Flughafen. Moskau hat die Vorwürfe zurückgewiesen. Jetzt an den News, die wichtig sind. Es ist 12:01.
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5: Guten Tag. Nach dem mutmaßlichen russischen Drohnenangriff am Flughafen Leipzig-Halle verschärft sich der Konflikt zwischen Berlin und Moskau. Russland hat die Vorwürfe zurückgewiesen und Gegenmaßnahmen zu den deutschen Sanktionen angekündigt.
6: Die Aufregung hier in Russland über die deutschen Sanktionen ist groß. Der Kreml spricht von einem erfundenen Anschlag auf dem Flughafen Halle Leipzig und fordert Beweise für Russlands angebliche Schuld. Präsident Putin warf der Bundesregierung einen schweren Fehler vor, die antirussischen Sanktionen bezeichnete er als innenpolitisch motiviert, weil Kanzler Merz unter Druck stehe. Als Gegenmaßnahme könnten nun hier in Russland das deutsche Generalkonsulat in St. Petersburg und das Goethe-Institut geschlossen werden. Ulf Mauder, Moskau.
5: Die Thüringer BSW-Fraktion verliert 3 Mitglieder. Die Abgeordneten Stefan Vogawa, Dirk Hofmeister und Roberto Kobelt treten aus. Das hat Fraktionschefin Sigrid Hupach heute im Landtag bekannt gegeben.

0: geben. Am Montag hatte bereits Matthias Herzog seinen Austritt erklärt. Damit verschieben sich die Mehrheitsverhältnisse und das könnte Folgen für die Brombeere haben. Das BSW regiert gemeinsam mit CDU und SPD und verfügt genauso wie die Opposition aus AfD und Linke über 44 Sitze. Durch den Austritt fehlen der Koalition 4 Stimmen für eine Mehrheit. Entwarnung in Augsburg. Hier war nach einer Explosion eines unbekannten Gegenstandes der Bahnhof komplett gesperrt und der Zugverkehr eingestellt worden. Bei der Detonation in einem Gebäudedurchgang erlitten 2 Personen ein Knalltrauma. Auch gingen einige Fensterscheiben zu Bruch. Die Polizei hatte einen weiteren Gegenstand gefunden und vorsorglich Sprengstoffalarm ausgelöst. Inzwischen haben Experten Entwarnung gegeben. Bei der Untersuchung wurden keine gefährlichen Stoffe gefunden. Die Sperrung des Bahnhofes wurde wieder aufgehoben. Wer hinter der Explosion steckt, muss noch untersucht werden. Der Fahrradbranche in Deutschland geht es weiter schlecht. Im vergangenen Jahr schrumpfte der Umsatz um etwa 7% auf 25 Milliarden Euro. Das zeigen Daten des Verbands Zukunft Fahrrad. Und immer mehr Beschäftigte kehren der Branche den Rücken.
1: In der Corona-Pandemie sind unglaublich viele Fahrräder verkauft worden. Deshalb wurden damals viel zu viele Räder produziert. Und die stehen jetzt in den Lagern und müssen billiger verkauft werden. Das gilt vor allem bei E-Bikes, die mittlerweile für über 80% der Erlöse stehen. Immer wieder gibt es hier Rabatte. Außerdem macht billige Konkurrenz aus China der Branche zu schaffen. Die Nachfrage ist aber nach wie vor groß. Neben E-Bikes vor allem bei Rennrädern und Gravelbikes. Thomas Bremser, Antenne Thüringen, Nachrichtenredaktion.
0: Bei einer ICE-Fahrt in Bayern hat sich bei 200 km/h aus ungeklärter Ursache eine Tür geöffnet. Passiert war das gestern Abend bei Karlstadt. Der Lokführer hat den Schnellzug sofort gestoppt, teilt die Bundespolizei mit. Verletzt wurde glücklicherweise niemand. Die Bahn hat einen technischen Defekt ausgeschlossen.
2: Hier gibt es in Weimar wieder ein paar Stellen, wo die Sonne mal kurz durchgucken könnte, aber dann ist auch schon wieder hinter den Wolken verschwunden. Heute also viele Wolken unterwegs, fast nur noch bedeckter Himmel. Die Temperaturen bei 23 Grad heute, auch 23 Grad morgen. Ist alles ziemlich ruhig, morgen ein bisschen mehr Wind als heute und Richtung Freitag sogar wieder hochsommerliche Werte. Dann haben wir sogar schon wieder 26 Grad, aber die Sonne ist hinter den Wolken.
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2: 12:05, Antenne Thüringen, der schnellste Verkehrsservice im Wartburgkreis zwischen Förtha und Marxuhl. Vorsicht, ein kaputter LKW mit Reifenschaden. Und Blitze haben wir in Linderbach in der Weimarischen Straße, Stadtauswärtshöhe, Einkaufsmarkt, da steht ein weißer Caddy. Wir wünschen eine gute Fahrt.
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2: Und das hier ist Taylor Swift.

Da Idol mit White Flag. So ein bisschen so eine Melodie des Abschieds. Zumindest so vom Gefühl her. Die ersten Freibäder haben nämlich am Wochenende schon zugemacht, haben ihre Saison beendet. Mach's gut, Schmiedefeld, Winterstein, Schönau, Schönbrunn, das Biobad Glücksbrunnen, Schweinar. Also alle haben sich verabschiedet. Tschüss, bis nächstes Jahr. Königssee bereitet gerade das Hundeabbaden vor und es gibt noch einen Hundebadetermin in Volmershain am 13.09. Nur falls ihr mit Hundi nochmal planschen wollt. Und es gibt aber auch noch gute Nachrichten in Sachen Freibad. Bad Berka hat jetzt noch bis zum 20.09. auf. Also da kann man ruhig nochmal eine Arschbombe reinmachen. Es soll ja am Freitag jetzt 26 Grad werden. Warum dann nicht auch nochmal ins Freibad gehen? Also Bad Berka, liebe Grüße dorthin. Ja. Und auf der anderen Seite sagen die Freibäder Tschüss und die ersten Weihnachtsmarkttermine kommen schon rein. Ach ja. So ist der Lauf. Sombor, jetzt ganz, ganz neu. Gestern in München gewesen, live.

0: Geil, King. Mittagspause mit Antenne Thüringen. Schön, dass ihr dabei seid. Lasst euch mal schmecken, es ist kurz vor 12:30.
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0: Nein, Robbie Williams und All My Life. Es ist Antenne Thüringen hier. Und schön, dass ihr dabei seid. Jetzt mit den Thüringen-Reportern aus eurer Region.
1: Für Westthüringen, Cornelia Schiedlow.
2: Guten Tag. Die vier Städte im Oberzentrum Südthüringen, Oberhof, Schleusingen, Suhl und Zellamelis, sind beim Projekt Digitale Gutscheinkarte kurz vorm Finale. Geplant sind zwei Gutscheinvarianten, ein normaler Gutschein für Kunden zum Verschenken oder Einkaufen und eine Jobkarte für Firmen, für Arbeitgeber, damit Beschäftigte regional einkaufen oder Angebote nutzen können. Angebote in Geschäften, Restaurants, bei Dienstleistern oder auch touristische Angebote. Das Ziel ist ganz klar, das Geld soll in den Städten in Südthüringen bleiben und nicht zu großen Online-Händlern abfließen, damit Geschäfte in den Innenstädten weiter offen bleiben, Arbeitsplätze gesichert werden und die Innenstädte lebendig sind. Freitag in einer Woche soll das Gutscheinprojekt starten. In allen vier Städten sind dazu Veranstaltungen geplant. Und Mitarbeiter eines Entsorgungsunternehmens in Unteralba im Wartburgkreis haben schnell reagiert. Beim Gelbe-Tonne-Leeren gab es einen lauten Knall im Müllauto und kurz danach Qualm. Die Besatzung hat das Auto schnell auf einen Weg gebracht, den Müll abgekippt. Die Feuerwehr zog dann alles auseinander und löschte ab. Das Müllfahrzeug blieb unbeschädigt. Was hinter der Explosion steckt, wird jetzt ermittelt. Und jetzt das Wetter für eure Region.
0: Es ist heute viel Wolke da. Kaum Sonne, die durchguckt, aber vielleicht schafft es hier und da mal. Gerne Beweisbilder zu uns hier ins Studio. Die Temperaturen bei maximal 23 Grad, jetzt schon in Schleusingen 19. In Brotterode auch 19 Grad und in Gotha 21 Grad, bedeckter Himmel. Morgen ähnliches Wetter, Freitag dann deutlich wärmer bei bis zu 26 Grad. Und wir haben nachmittags noch ein paar Gewitter möglich. Am Wochenende deutlich mehr Sonne.
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0: 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Einen schönen Mittwoch und dann auch noch Mittagspause. Vielleicht ist ja noch Platz für den Nachtisch. Kamrat ist mit dabei, ist Hug Yourself.

Ja, es ist kurz nach 12:30. Antenne Thüringen, der schnellste Verkehrsservice. Aktuell ist nichts los, aber es gibt im Moment Blitzer zwischen Bleicherode und Wipperdorf in beiden Richtungen. Höhe Feuerwehr, das ist eine 30er-Zone. Und in Linderbach in der Weimarischen Straße, stadtauswärts Höhe Einkaufsmarkt aus einem weißen Caddy. Und wenn ihr was gesehen habt, dann könnt ihr gerne Bescheid geben. 0800 3x5 2550. Eine Nummer für alles.

0: Sack Harten und das Klavier. Es ist Antenne Thüringen in eurem Ohr. Auch ein Klavier im Hintergrund, aber das merkt man nicht ganz so doll. Bei Teddy Swims, Mr. Know It All und die Swedish House Mafia. Ah, gleich, Don't You Worry, Child, gibt's hier auf Antenne Thüringen. 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
2: Menschen in Thüringen. Augustinerbruder Jeremias Kiesel aus Erfurt stellt seine Person ungern in den Mittelpunkt. Jede Woche erinnert er sich daran.
3: Ich bin nur auf Zeit da und begleite eine Gemeinde. Ich darf mich nicht so wichtig nehmen, dass meine Ideen ständig das Nonplusultra sind. Das zweite ist, ein Franziskaner, der mich angeleitet hat während meiner Diakonatszeit, der hat immer mindestens einmal die Woche zu mir gesagt, Jeremias, du musst die Menschen mögen.
2: Und Bruder Jeremias mag Menschen. Er wächst mit 5 Geschwistern in Waldau, einem Dorf in der Oberpfalz, auf, unweit der tschechischen Grenze.
3: Dieses offene Haus, wo viele Kinder ein- und ausgehen und ich damit drunter bin, das, glaube ich, hat mich schon sehr geprägt. Ich war immer gerne unter Menschen.
2: Mit 10 kommt Jeremias an ein Jungeninternat in Weiden. Dieses wird von Augustinern geführt. Ein Leben, was er sich auch vorstellen kann. Nach seinem Schulabschluss tritt er dem Augustinerorden bei. Einige Jahre später kehrt Jeremias zurück nach Weiden. Die Jugendarbeit hat es ihm angetan.
3: Du hättest immer weitergehen können.
2: Aber der Orden muss das Internat schließen. Bruder Jeremias

0: Mias verliert den Boden unter den Füßen. Eine Freundin erinnert ihn an Gott und einen entscheidenden Satz aus der Bibel.
1: Es wird reagiert. Und Karl Barth hat es mal aufgegriffen und sagt es am Sterbebett. Niemals vergessen, es wird regiert. Es ist für mich tatsächlich so ein großes Hoffnungswort, dass in allem, was mir so widerfahren ist, eigentlich zumindest im Nachhinein ich auch sehen konnte, es war gut, da war Gott trotzdem im Spiel und hat mir geholfen, so meinen Weg zu finden.
0: Ein Brief vom damaligen Erfurter Bischof Wanke bringt Jeremias für ein Jahr nach Erfurt. Er möchte bleiben, aber sein Ordensoberer, Robert Prevost, der heutige Papst, bittet ihn um Geduld. 2 Jahre später kann er mit 2 Mitbrüdern nach Erfurt gehen. Jeremias berichtet immer wieder von Umbrüchen, Momente, wo er dachte, ich kann das nicht. Letztendlich hat er aber immer wieder Neues ausprobiert.
1: Man kann sich immer wieder noch mal selber neu finden. Ich bin nicht nur der ich jetzt bin, sondern ich kann auch noch jemand werden, der ich noch nicht bin. Auch da gibt es sozusagen die Einladung Gottes. Ich will, dass du bist. Und wer du bist, das schauen wir noch mal. Das wird noch, das ist noch im Werden.
0: Marie-Louise Eberhardt, Antenne Thüringen, katholische Redaktion.
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Ja, da braucht man nicht mal den Kalender gucken, um zu sehen, dass jetzt so langsam der Herbst im Anmarsch ist. Erstens, nachts wird's kalt, das ist das eine. Die Freibäder machen also Stück für Stück zu. Und jetzt müssen wir auch noch Tschüssi sagen zu unseren Zugvögeln. Gute Reise und kommt bald wieder. Ja.

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2: Ja, das BSW in Thüringen schrumpft. Drei Mitglieder, die schmeißen hin. Ein weiterer hatte gestern bereits seinen Austritt erklärt. Alles, was wichtig ist, jetzt in den News. Es ist 13 Uhr.
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4: Guten Tag. In Thüringen verlassen drei Mitglieder die BSW-Fraktion im Landtag und die Partei. Das hat die Fraktionsvorsitzende Siegfried Hupach im Landtag bekannt gegeben. Stefan Vogawa, Dirk Hofmeister und Roberto Kobelt treten aus.
5: Damit schrumpft die BSW-Fraktion von 15 auf 12 Mitglieder. Am Montag war bereits Matthias Herzog ausgetreten. Die drei Abgeordneten wollen ihre Landtagsmandate behalten. Nach eigenen Angaben haben sie eine neue Partei mit dem Namen Deine Stimme zählt gegründet. Durch die Entscheidung verschieben sich die Mehrheiten im Landtag. Die Brombeere aus BSW, CDU und SPD hatte bisher keine eigene Mehrheit. Es bestand ein Patt zur Opposition aus AfD und Linke. Jetzt mit 4 Stimmen weniger kann die Minderheitsregierung rein theoretisch von der Opposition überstimmt werden. Leonie Straßburger, Antenne Thüringen, Nachrichtenredaktion.
4: Die Spannungen zwischen Moskau und Berlin nehmen nach dem gescheiterten Drohnenvorfall am Leipziger Flughafen zu. Deutschland macht Russland dafür verantwortlich und hat Sanktionen angesagt. Demnach wird das russische Generalkonsulat in Bonn Mitte des Monats geschlossen, ebenfalls eine Berliner Kultureinrichtung. Außerdem will Berlin russische Diplomaten ausweisen. Russlands Präsident Putin hat die deutschen Strafmaßnahmen gegen sein Land als schweren Fehler bezeichnet. Er sprach von Beweisfälschung. Heute befassen sich außerdem NATO und die EU mit dem Drohnenvorfall. Bundesaußenminister Wadefuhl will seine europäischen Kollegen über den Ermittlungsstand informieren. Es wird erwartet, dass dabei eine gemeinsame Reaktion formuliert wird. In der Demokratischen Republik Kongo sind seit dem Ebola-Ausbruch inzwischen mehr als 3000 Menschen gestorben. In den letzten 4 Monaten wurden rund 6000 Infektionen bestätigt. Besonders gefährdet sind kleine Kinder.
6: Fast jeder zweite Patient stirbt an Ebola. Dabei könnte die tatsächliche Zahl der Erkrankten und der Toten noch höher sein. Experten vermuten, dass Ebola bereits seit Februar unerkannt um sich griff. Denn diesmal löst der Bundibugyo-Erreger die hochansteckende Krankheit aus. Bei dieser Form von Ebola ist das typische Krankheitsbild nicht so ausgeprägt. Eine Verwechslung etwa mit Malaria ist anfangs leicht möglich. Eva Kraftschek, Nairobi.
4: In Apolda gab es gestern in der Alexanderstraße am Abend einen größeren Polizeieinsatz. Heute wurden dazu Einzelheiten bekannt gegeben. Ein junger Mann befand sich demnach in einem psychischen Ausnahmezustand. Er hatte einer Bekannten geschrieben, dass er sich umbringen wolle. Daraufhin wurden Polizei und Rettungskräfte informiert. Als die Beamten eintrafen, war der Mann alleine in der Wohnung und hielt sich ein Messer an den Hals. Es war sehr schwierig, mit dem Mann zu reden, deshalb wurden Spezialkräfte des LKA angefordert. Schließlich konnte der 20-Jährige überwältigt und in Gewahrsam genommen werden. Er kam zur weiteren Untersuchung in das Uniklinikum Jena. Andere Personen waren nicht in Gefahr.
2: Tatsächlich, jetzt gibt es ein paar mehr blaue Stellen hier am Himmel in Weimar, also vielleicht ist ja bei euch auch Sonne. Wenn es soweit ist, dann gerne Beweisbilder von eurer Sonne schicken. Obwohl, wir haben ja die gleiche, aber gerne per WhatsApp hier ins Studio 0800 3x5 2550. Heute Nachmittag vielleicht noch ein bisschen mehr als eigentlich geplant. Morgen sieht es ähnlich aus bei 23 Grad, Freitag wieder hochsommerlich bei 26 Grad, aber Nachmittag dann noch wieder ein paar Gewitter. Los, genau 3:03, Antenne Thüringen, der schnellste Verkehrsservice. Wir gucken jetzt auf die A9 in Richtung Berlin zwischen dem Rastplatz Kapellenberg Ost und Halle. Da gab es einen Unfall, Vollsperrung aktuell. Dann zwischen Jena-Göschwitz und Bucher, das ist auf der A4 in Richtung Frankfurt, steht ein kaputtes Auto, bitte vorsichtig. A71 in Richtung Sangerhausen zwischen Sömmerda Süd und Sömmerda Ost, die rechte Spur nach einem Unfall blockiert. Und Gotha an der Ödleberstraße zwischen Geierstraße und Parkstraße in beiden Richtungen gesperrt, da gab es einen Unfall. Blitzer zwischen Bleicherode und Wipperdorf, das ist in beiden Richtungen Höhe Feuerwehr, da ist 30 erlaubt. Und in Linderbach in der Weimarischen Straße, stadtauswärts Höhe Einkaufsmarkt, da steht ein weißer Caddy. Wir wünschen eine gute Fahrt.
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2: Und schön, dass ihr dabei seid hier am Mittwochmittag.

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0: Übrigens ein guter Beat zum Laufen, wenn man Sport machen will hier. Aber ich glaube, nach 2-3 Minuten sind wir schon kaputt. Astronaut. Sido mit Andreas Borani. Es ist gleich 13:30 hier auf Antenne Thüringen.
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0: Britney Spears auf Antenne Thüringen. Und jetzt die Thüringen-Reporter aus eurer Region.
1: Für Westthüringen, Cornelia Schiedlow.
2: Guten Tag. In einer halben Stunde wird der Neumarkt in Gotha zur Fußballarena und ist dabei auch gleichzeitig Treffpunkt für Demokratie zum Mitmachen. Es startet dort das inklusive Unified Street Soccer Turnier. Menschen mit und ohne geistige Behinderung spielen gemeinsam in einem Team. Im Mittelpunkt stehen Spaß, Respekt und Fair Play. Vereins-, Freizeit- und Firmenteams sind am Start und auch der Demokratiebus ist vor Ort. Hier werden Workshops, Mitmachaktionen und Gespräche rund um Demokratie und Teilhabe angeboten, vor allem für Schulen und Gruppen. Organisiert haben das die Stadtverwaltung Gotha gemeinsam mit der Erfurter Initiative Spirit of Football und der Konrad-Adenauer-Stiftung. Und der Landkreis Schmalkalden-Meiningen setzt weiter auf Sonnenenergie. Bei kreiseigenen Gebäuden sind in diesem Jahr 4 neue Photovoltaikanlagen dazugekommen. Auf Schulen, die Grundschule Fachdorf dabei, ein Standort der Thüringer Gemeinschaftsschule am Ruppberg in Zellamelis, auf dem Rhön-Gymnasium Kaltensundheim und auf der Regelschule Floß-Seligenthal. Der so gewonnene Strom kann tagsüber sofort in der Schule verbraucht werden, da ist dort am meisten los. Aber auch Batteriespeicher und kleine Notstromversorgungen für den Ernstfall sind eingebaut worden.
3: Das ist genau 2:02. Wir gucken jetzt mal auf die tollen Temperaturen und die sehen richtig gut aus. 23 Grad heute, ein bisschen Sonne, guckt immer mal wieder durch. Morgen ähnliches Wetter, vielleicht ein bisschen mehr Wolken und am Freitag haben wir sogar 26 Grad. Und da haben wir sogar noch mehr Sonne, ist schön, bevor es dann am Nachmittag dann wieder ein paar Gewitter gibt. Aber das ist ja auch dabei. Ja. Genau. 2:03, Antenne Thüringen, der schnellste Verkehrsservice auf der A4 Richtung Dresden zwischen Weimar und Apolda. Vorsicht, Nabdeckhaube eines Wohnanhängers auf der linken Spur. Dann auf der A4 ist kein Problem mehr, A4, Problem ist weg. Dann gucken wir auf die A71 in Richtung Sangerhausen zwischen Sammerda Süd und Sammerda Ost, direkte Spur nach einem Unfall blockiert. Und Blitzhammer zwischen Blecherode und Wipperdorf in beiden Richtungen Höhe Feuerwehr 30 erlaubt. Wir wünschen eine gute Fahrt, jetzt mit Alex Warren, hier ist

0: Vielen Dank an Urte und vielen Dank an Ulrike. Haben wir hier tolle Bilder geschickt ins Antenne Thüringen Studio. Das könnt ihr übrigens auch machen unter 0800 3x5 2550 per WhatsApp jederzeit. Ist schön. In Sülzfeld nämlich, im Ortsteil von Meiningen, scheint bei angenehm 20 Grad die Sonne. Viele, viele Grüße. Ulrike hat sie geschrieben. Ulrike, vielen Dank. Das ist ein identischer Ausblick hier aus dem Funkhaus. Viele Bäume und dazwischen blauer Himmel und Wolken. Schön. So ein Urte schreibt uns aus Ingersleben. Auch Sonne, die blendet so richtig. Auch da grüne Bäume, Wolken und ein Himmel. Sieht richtig toll aus. Also einfach mal kurz beobachten, innehalten, wenn es geht. Vielleicht an der Ampel mal die Langeweile vertreiben und mal kurz den Himmel beobachten und dann wieder an die Ampel gucken. Antenne Thüringen ist mit dabei, Björn Köbis hier und schön, dass ihr mit dabei seid bei tollstem Sommerwetter.
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Hi, es ist Antenne Thüringen hier mit Björn Köbis und schon ein kleines bisschen Wochenende fühlen, dann macht's doch einfach mal Hashtag Wochenende, schickt er uns per WhatsApp hier ins Studio oder klickt mal in unsere Antenne Thüringen App, auch da gibt's schon die Veranstaltungstipps fürs Wochenende. Für jetzt schon mal planen und nebenbei Mucke laut machen, hier ist Mickey Chance.

0: Depeche Mode, Just Can't Get Enough für euren Nachmittag mit Antenne Thüringen. Schön, dass ihr dabei seid. Die Thüringer BSW-Fraktion zerbricht und die Brombeere wird zur Minderheitsregierung. Jetzt alle News, die heute Nachmittag wichtig sind. Wir haben es 14 Uhr.
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2: Guten Tag. Abspaltung im Thüringer BSW. Drei Abgeordnete verlassen die Partei und die Fraktion im Landtag. Damit schrumpft die mitregierende BSW-Fraktion von 15 auf 12 Mitglieder. Und die PAT-Regierung wird zur echten Minderheitsregierung. Das heißt, theoretisch kann die Brombeer-Koalition im Landtag von der Opposition überstimmt werden. Die AfD will Neuwahlen beantragen.
3: Es geht um Stefan Vogawa, Dirk Hoffmeister und Roberto Kobe, die das BSW und die Fraktion verlassen. Ihre Mandate aber wollen sie behalten und sie haben auch schon eine neue Partei gegründet mit dem Namen Deine Stimme zählt. Als Grund für die Austritte gilt vor allem der Kurs des BSW-Bundesvorstands. AfD-Fraktionschef Björn Höcke will mit seiner Fraktion die Auflösung des Landtags beantragen, mit anschließender Neuwahl. Um das beschließen zu können, wäre aber eine Zweidrittelmehrheit im Parlament nötig. Leonie Strassburger, Antenne Thüringen, Nachrichtenredaktion.
2: Die Bundesregierung hat die Reform der Einkommensteuer beschlossen. Erklärtes Ziel ist es, kleine und mittlere Einkommen zu entlasten. Ab dem kommenden Jahr sollen höhere Freibeträge gelten. Der Spitzensteuersatz greift später. Ab 2028 sind Entlastungen von 10 Milliarden Euro pro Jahr geplant. Das dann vor allem auch für Familien mit Kindern. Kritiker bemängeln, dass Inflation und höhere Abgaben die Entlastungen zunichte machten. Beschlossen hat das Kabinett außerdem ein Gesetz zur Qualitätsentwicklung in Kitas. Demnach sollen bei allen Kindern spätestens mit 4 Jahren Sprach- und Entwicklungsstände erfasst werden. Gibt es Defizite, sollen die Kinder gezielt gefördert werden, damit der Übergang in die Grundschule leichter wird. Russland muss nach dem gescheiterten Angriff mit einer Sprengstoffdrohne auf dem Flughafen Leipzig-Halle mit einem neuen Sanktionspaket der Europäischen Union rechnen. Das sagte die EU-Außenbeauftragte Kaja Kallas bei Beratungen der Außenminister in Irland.
4: Diese zusätzlichen Sanktionen waren schon im August angekündigt worden, also noch bevor Russland von Deutschland wegen des Anschlags in Leipzig beschuldigt wurde. Es geht jetzt um Einreiseverbote und Sperrung möglicher Konten von rund 1600 Personen und Unternehmen mit Verbindungen zum sogenannten militärisch-industriellen Komplex Russlands. Die EU-Außenbeauftragte sagte, alle EU-Staaten stünden hinter Deutschland. Genau diese geschlossene Reaktion brauchen wir, sagte sie. Und sie sprach von staatlich unterstütztem Terrorismus. Dieter Hebeling, Brüssel.
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2: Bei der insolventen Discounterkette Groschenmarkt hat rund die Hälfte der Filialen eine Zukunft. Für 22 der 41 Standorte wurden Käufer gefunden, teilte der Insolvenzverwalter mit. Rund 80 von 170 Arbeitsplätzen sind damit gerettet. Die meisten der Läden bekommen einen neuen Namen. Ausnahme 3 in Nordthüringen. In Dingelstedt, Roßleben und Elrich lebt auch die Marke Groschenmarkt weiter. Einzelhandelsunternehmer Wolfhard Lampe hat hier zusätzlich die Markenrechte gekauft. Insgesamt bleiben in Thüringen 10 der Filialen erhalten und zwar auch noch in Elrich, Friedrichroda, Geismar, Ohrdruf, Römhild, Saalfeld, Schönstedt und Seebach.
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5: Schönen Nachmittag euch und wir schauen mal an die Wetterfront mit diesen Temperaturen. In Schleusingen sind es 19 Grad, Weira hat 20 Grad und Suhl meldet 18 Grad. Und Nachmittag bis zum Abend, da gibt es einen schönen Sonne-Wolken-Mix, aber auch mit paar Schauern. Es bleibt zumindest mit 24 Grad noch warm.

0: Die Nacht, die ist dann sternklar und morgen wird's wieder warm, aber ab Mittag auch wieder regnerisch.
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2: Es ist 4:04, Antenne Thüringen hier, der schnellste Verkehrsservice für euch. Mit einem Blick auf die A4 Richtung Dresden. Zwischen Weimar und Apolda aufgepasst, hier liegt eine Abdeckhaube von einem Wohnanhänger auf der linken Spur. In die Gegenrichtung noch was? A4 Richtung Frankfurt. Zwischen Sättelstedt und Eisenach West auch hier vorsichtig machen. Ein Außenspiegel liegt hier auf der rechten Spur. Und nur noch die A71 Richtung Sangerhausen. Zwischen Sömmerda Süd und Sömmerda Ost die rechte Spur ist hier nach einem Unfall blockiert. Und zu den Blitzern, hier sehr übersichtlich, gerade nur einer bekannt diesen Nachmittag. Zwischen Bleicherode und Wipperdorf wird beidseitig geblitzt, ungefähr auf Höhe von der Feuerwehr. Hier sind nur 30 erlaubt. Und wenn ihr noch mehr habt für uns, gerne Bescheid geben unter der Nummer für alles, WhatsApp-Verkehr und mehr. 0800 3x5 2550. Danke euch und eine gute Fahrt.
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2: Ja, hallo zusammen.
0: Hey, hey.
2: Hallo. Es ist Mittwoch, Arbeitswoche ist halb rum. Und sind wir ehrlich, ist irgendwie komisch gerade alles und heute. Irgendwie Anfang September, irgendwie halb warm, halb Herbst. Deshalb heute auch echt komische Sachen bei uns, muss man sagen.
0: Und das ist auch okay, würde ich sagen. Ne?
2: Ja.
0: Wer gerade auf Jobsuche ist, Rapper Snoop Dogg stellt einen Eisverkoster ein. Mm. Da könnt ihr richtig fett absahen. Dann haben wir in Thüringen ganz komische kriminelle Energie. Da gibt es eine Einbrecherin, die im Bademantel flieht.
2: Mhm.
0: Wow. Und Sahnetorten, die geklaut wurden. Da haben wir die Sahne wieder.
2: Sehr sahnige Sendung heute.
0: Es wird auf jeden Fall wild.
2: Es wird wirklich wild. Definitiv. Deshalb leg mal los. Es ist gleich 14:06 Uhr. Antenne Thüringen läuft jetzt mit Save Me Tonight. Euch einen wunderschönen Nachmittag.

0: Danke an Ronan Keating, ey. Danke für diesen Song, Loving Each Day. Der arbeitet richtig gegen die grauen Wolken da draußen. Bringt ein bisschen Lebensfreude in den Mittwoch rein. Schönen Nachmittag, Elena und Ivo hier auf Antenne Thüringen.
1: Hello.
0: Der Sommer neigt sich ja dem Ende zu, was heißt, bei vielen, vielen, vielen von euch alles voll mit irgendeinem Gemüse, Obst, der Ernte allgemein. Ne? Also stimmt's oder habe ich recht?
1: Ja, also meine Plastikpflanzen, die haben richtig schönen Staub gerade drauf. Ja.
0: Oh, gute Ernte dieses Jahr, gute Ernte.
1: Richtig.
0: Ja, also ich baue auch nichts an tatsächlich. Das ist nicht wegen mir. Aber gerade wenn du in der Nachbarschaft oder irgendwie Familie jemanden hast mit Garten, da wird ja alles auf dir abgeladen, ja, abgegeben, komplett, damit es halt nicht schlecht wird. Ne? Bei mir gerade ganz viel Zucchini. Ich esse jeden Tag Zucchini. Ich kann Zucchini essen süß, kalt, warm, heiß, gegrillt, wie auch immer. Und Tomaten, wirklich.
1: Boah. Also da ist die Frage, wie viele Tomaten und Zucchinis passen in einen Menschen rein?
0: Viel. Viel ist die Antwort, okay, auf jeden Fall. Aber wie ist es gerade bei euch da draußen? In was ertrinkt ihr gerade? Sagt uns sehr, sehr gerne Bescheid. Würde mich interessieren.
1: Wir können ja so einen kleinen Bauernmarkt per WhatsApp starten.
0: Ja, süß, genau. 0800, 3x die 5, so 550. Schreibt uns per WhatsApp, in welcher Ernte ihr gerade schwimmt. Und wer gerade irgendwie Zucchini- und Tomatenrezepte hat, sagt auch bitte Bescheid.

0: dieser Beat, diese Stimme dazu, das versetzt gefühlt in Trance, finde ich.
1: Wow.
0: Harry Styles, Aperture ist das für euren Nachmittag mit Antenne Thüringen. Und Elena und Ivo sind hier für euch.
1: Hi.
0: Man muss sagen, die Antenne Thüringen Community, die enttäuscht nie. Auf euch ist Verlass. Gerade gefragt, in was ertrinkt ihr gerade erntetechnisch? Könnt ihr immer noch Bescheid geben? 0800 dreimal die 52550. Bei mir sind es die Zucchinis meiner Eltern und die Tomaten meiner Schwester. Bei mir wird alles abgeladen.
1: Ja.
0: Ich weiß nicht mehr, wohin damit. Aber Romy aus Suhl hat eine Idee.
1: Ja, sie schreibt per WhatsApp, bei zu vielen Tomaten. Ich weiß, in Spanien gibt es irgendeine Stadt, da beschmeißen die sich mit Tomaten, bis die ganze Stadt rot ist. Da haben wir nicht schlecht gestaunt und sind auch neugierig geworden.
0: So ist es. Ich habe meinen besten Mann in diesem Studio darauf angesetzt, also Ivo.
1: Ja.
0: Stimmt das?
1: Ja, wir haben uns schlau gemacht. La Tomatina heißt das Ganze. Zu Deutsch übersetzt die Tomatenschlacht.
2: Ui.
1: Das ist eine große Tradition in Nähe von Valencia in Spanien. Das ist immer am letzten Mittwoch im August.
0: Also und war neulich. Denn?
1: War jetzt erst.
0: Aha.
1: Wie bei einer Schneeballschlacht bewerfen die sich da wirklich eine Stunde mit Tomaten. Also und auch die bewerfen auch alles, was sich dort in den Weg stellt und nicht bei drei auf dem Baum ist, wird alles mit einer Tomate abgeknallt.
0: Dein Kind weggeschmissen.
1: Niemand ist sicher.
0: Oh Gott.
1: Aber vorher, ganz wichtig, müssen die natürlich zerdrückt werden aus Sicherheitsgründen.
0: Das tut sonst, glaube ich, weh. Also ein Tomatenprojektil ins Gesicht. Das, also ich könnte es aber trotzdem nicht. Ich weiß ja nicht, was da die Tradition dahinter ist, aber einfach lecker Tomaten rumwerfen, nee. Dann esse ich die, bis mir schlecht irgendwie, weil ich weiß nicht. Aber wie gesagt, wenn ihr was habt, sagt Bescheid. Wir machen heute den Antenne Thüringen WhatsApp-Bauernmarkt. Wo gab es bei euch dieses Jahr reiche Ernte? 0800 3x die 5 zu 5 50.
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0: Und das ist das Wetter für Südwestthüringen auf Antenne Thüringen mit diesen aktuellen Temperaturen. In Bad Kolberg haben wir 20 Grad, Schalkau meldet 19 Grad und Waltershausen ist mit 21 Grad dabei. Ja, und das Wetter, das hält sich auch wirklich nicht zurück in dieser Woche. Einmal alles bitte ist angesagt. Bis zum Abend gibt's Sonne und Wolken am Himmel, dazu leichte Winde aus dem Westen und auch Regenschauer aus dem Norden. Dann kühlt's immer weiter ab bis in die Nacht hinein, aber dafür gibt's einen klaren Sternenhimmel. Der Donnerstag, der sieht dann nahezu gleich aus und es wird wieder warm, aber auch herbstlich verregnet.
1: Eine Minute nach 2:30 haben wir es Antenne Thüringen, der schnellste Verkehrsservice für euch. A4 Richtung Frankfurt gucken wir drauf. Zwischen Sättelstedt und Eisenach West vorsichtig machen. Hier liegt immer noch der Außenspiegel auf der rechten Spur. A71 Richtung Sangerhausen. Zwischen Sömmerda Süd und Sömmerda Ost. Die rechte Spur ist hier weiterhin an einem Unfall blockiert. Dann gerade dazu gekommen, was von der A73 Richtung Suhl. Zwischen Neustadt bei Coburg und Coburg, aufgepasst, Spanngurte liegen hier auf der linken Spur. Und auch noch eine frische Meldung von der B88 Richtung Wutha. Zwischen Kittelsthal und der B19 Eisenach Oststadt, hier Reifenteile auf der Fahrbahn und es kommt zu Verkehrsbehinderungen durch einen kaputten LKW. Und zu den Blitzern, hier ist gerade übersichtlich, wir kennen nur den aus oder zwischen Bleicherode und Wipperdorf, der blitzt beidseitig und steht auf Höhe von der Feuerwehr. Wenn ihr aber noch was habt, was ergänzen könnt, jederzeit unter der 0800 3x5 2550. Danke dafür und euch eine gute und sichere Fahrt.
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1: Antenne Thüringen. Schönen Mittwoch euch. Hallo zusammen. Stellt euch mal vor, ihr macht seit 13 Jahren euren Job. Und dann sagt euch einer, ja, du bist ja noch ein Neuling hier, ne? Und genau so ein Ding hat einfach Sarah Lawson gerade auf dem Tisch.
0: So ist es. Ihr früheres Team wollte sie für die Grammys anmelden in der Kategorie Best New Artist, also bester neuer Künstler. Und Sarah hat natürlich gesagt, ey Leute, ihr redet da 13 Jahre Karriere klein von mir. Ich bin doch keine neue Künstlerin mehr.
1: Ja, und ganz ehrlich, also wir kennen sie ja auch nicht erst seit gestern, ne? Lush Life, gleicher Mix, ne? Läuft bei uns seit Jahren wie so ein kleines sofort gute Laune-Knöpfchen. Und genauso hält sich's auch seit 2015, genauso wie Sarah, ne? Finde ich stark. Und hier deshalb für euch Lush Life. Richtig, richtig gut. Wie gesagt, gegen die grauen Wolken genau das Richtige. Auf Antenne Thüringen für euch.

0: Nico Santos, Why Don't You Stay um 14.39 Uhr. Hier läuft Antenne Thüringen und wir sind euer Duo für den Nachmittag. Elena und Ivo sind hier.
1: Hi,
0: hallo
1: hi.
0: Zusammen. 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
1: The Weeknd, Blinding Lights, der kleine Powerschub für euch, wenn das Nachmittagstief am Mittwoch ein bisschen zu hart kickt. Haltet zusammen, Elena und Ivo sind hier, hi.
2: Hallöchen, ja, und The Weeknd, das passt auch gerade richtig gut. 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
1: Oder mit dem schönsten Hashtag überhaupt, 0800 3x die 52550. Hashtag Wochenende per WhatsApp und Wochenende für die Ohren gibt's jetzt schon. Bibi Rexha, Faithless, New Religion ist das.

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2: Schönen Nachmittag euch mit Antenne Thüringen. Es ist 15 Uhr, Zeit für die Nachrichten.
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4: Ich bin Dirk Zeitler. Russland muss nach dem gescheiterten Angriff mit einer Sprengstoffdrohne auf dem Flughafen Leipzig-Halle mit einem umfassenden neuen Sanktionspaket der Europäischen Union rechnen. Das sagte die EU-Außenbeauftragte Kallas bei Beratungen der Außenminister in Irland.
5: Es geht jetzt um Einreiseverbote und Sperrung möglicher Konten von rund 1600 Personen und Unternehmen mit Verbindungen zum sogenannten militärisch-industriellen Komplex Russlands. Die EU-Außenbeauftragte sagte, alle EU-Staaten stünden hinter Deutschland. Genau diese geschlossene Reaktion brauchen wir, sagte sie. Und sie sprach von staatlich unterstütztem Terrorismus. Aus Brüssel, Dieter Ebeling.
4: Nach dem Vorfall an einem Umspannwerk bei Köln ermittelt die Polizei wegen Sabotage. Unbekannte haben dort Kabel über eine Stromleitung gelegt und so einen Kurzschluss ausgelöst. NRW-Innenminister Reul sagt, die Polizei prüft eine ausländische Spur und Linksextremismus.
6: Gleich 5 Braunkohleblöcke von RWE gingen vom Netz. Für Haushalte und Unternehmen blieb der Strom trotzdem an. Andere Kraftwerke konnten einspringen. Wer daran geht, greift unser Land an, sagte NRW-Innenminister Reul. Inzwischen läuft der erste betroffene Block wieder. Weitere sollen folgen. Die Polizei sucht rund um das Umspannwerk nach Spuren und prüft auch, ob es eine Verbindung nach Brandenburg gibt. Dort haben Unbekannte ebenfalls versucht, Kurzschlüsse an wichtigen Stromleitungen auszulösen. Zoe Tassovali, Nachrichtenredaktion.
4: Das Bundeskabinett hat die geplante Einkommensteuerreform auf den Weg gebracht. Vor allem Familien sowie Menschen mit kleinen und mittleren Einkommen sollen weniger Steuern zahlen. Ab 2028 geht es um insgesamt 10 Milliarden Euro Entlastung pro Jahr. Konkret soll der Grundfreibetrag steigen, also die Summe, auf die noch keine Einkommensteuer fällig wird. Auch Kindergeld und Werbungskostenpauschale sollen höher ausfallen. Verbraucherinnen und Verbraucher müssen in diesem Jahr mit spürbaren Preissteigerungen und einer geringeren Auswahl bei vielen beliebten Elektronikgeräten rechnen. Grund: wegen des KI-Booms werden Produktionskapazitäten für Chips in den Ausbau von Hochleistungsrechenzentren verlagert. Moderne Prozessoren und schnelle Speichermodule, unter anderem für Smartphones und Laptops, werden so zur Mangelware.
7: Ja, hurra, hurra, der Sommer und der Herbst sind beide da mit diesen Temperaturen. In Sondershausen sind es 19 Grad, Mühlhausen hat 21 Grad und Flohseligenthal 20 Grad. Und sowohl der restliche Mittwoch als auch der Donnerstag erreichen wirklich noch Temperaturen bis in die mittleren 20er-Werte. Das klingt gut. Dazu gibt es aber Wolken, Regenschauer und echt paar starke Winde. Also Käppi und Hut festhalten, wenn ihr draußen unterwegs seid.
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2: 3:03 haben wir es. Antenne Thüringen, hier der schnellste Verkehrsservice für euch. A4 Richtung Frankfurt gucken wir drauf. Zwischen Erfurt-Fieselbach und Erfurt-Ost aufgepasst, es liegt hier ein Besen auf der mittleren Spur. Auf der A4 Richtung Dresden, zwischen Gotha-Boxberg und Gotha, hier gerade gesperrt nach einem Unfall. Hier steht ein kaputtes Fahrzeug auf der rechten und mittleren Spur. Auch noch wichtig für die B88 Richtung Wutha, zwischen Kittelstal und der B19 Eisenach-Oststadt. Vorsicht, Reifenteile auf der Fahrbahn und es steht ein kaputter LKW auf der Strecke. Wir gucken zu den Blitzern. Hier schon wieder ein paar mehr am Nachmittag. A71 Richtung Schweinfurt, da stehen sie an der Abfahrt Arnstadt Nord. Dann noch zwischen Bleicherode und Wipperdorf wird beidseitig geblitzt auf Höhe von der Feuerwehr. Und dann hat uns Christopher noch eingemeldet.
9: Hallo, ich möchte bitte einen Blitzer melden, der wird gerade aufgebaut. Und zwar in Gotha in der Krusewitzstraße Richtung Kreiskrankenhaus.
2: Dankeschön, Christopher. Also ihr habt es gehört, Gotha-Krusewitzer-Straße Richtung Krankenhaus wird geblitzt, wo 50 erlaubt sind. Danke dafür. Und wer ihr es auch so machen wollt wie Christopher, uns Bescheid geben bei Staus, Verkehrsmeldung, Blitzer, alles Mögliche. Gerne die 0800 3x die 5 25 50 wählen und Bescheid geben. Gute Fahrt euch.
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2: Hallo, einen schnieken Mittwoch euch. Habt ihr sie auch schon gesehen? Im Supermarkt, wie sie da liegen und daran erinnern. Jo, der Sommer ist rum. Immer mehr Läden verkaufen jetzt einfach Lebkuchen.
7: Oh, ja. Darf ich mich selbst von gestern zitieren? Ja, ach, Herr Jemini. So ist es.
2: Potzblitz und Herr Jemini, wirklich, ne? Gerade ist einfach wirklich ein Zwiespalt zwischen irgendwo sind da noch Sommerreste und gleichzeitig, ja, Lebkuchen wäre jetzt auch okay.
7: Wahnsinn.
2: Wirklich, aber woran es liegt, klären wir gleich nach Speeding Cars und jetzt Good Old Days auf Antenne Thüringen. Schön, dass ihr bei uns seid.

0: 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Hey ja, das sind doch hier die Walking on Cars, Speeding Cars um 15.11 Uhr. Kommt ihr bitte gut durch mit Antenne Thüring und mit Elena und Ivo, die zweifelsfrei sind.
1: Ja, hallo.
0: Gefühlt gerade, ne, wenn du früh aus dem Haus gehst, dann musst du den halben Kleiderschrank ja anziehen. Das ist so. Nur und dann am Nachmittag wieder auf dem Arm den mit nach Hause zu nehmen, weil es halt warm ist. Zwiebellook, wie man es kennt, ne? Aber was ist da los? Warum ist das gerade so ein Wischiwaschi hin und her Wetter? Ivo, Wetterfrosch.
1: Ja.
0: Sprich.
1: Wahnsinn. Deutschland ist sich noch nicht so ganz einig mit dem Wetter. Ne? Zwei Wetterphänomene dominieren gerade bei uns. Wir haben das Islandtief im Norden und das Azorenhoch im Süden. Und das bedeutet, aha, Deutschland teilt sich gerade irgendwie auf und hat halt zwei verschiedene Wetterzonen, könnte man sagen. Mhm. Im Süden gibt es viel Sonne. Da bleibt es auch die nächsten Tage trocken, bis zu 32 Grad.
0: Krass.
1: Also die bekommen nochmal so eine kleine Hitzewelle.
0: Ja.
1: Und der Norden, der hat echt schon Wolken, Schauer und auch teilweise kurze Gewitter bei so 18 bis 20 Grad.
0: Mhm.
1: Da ist schon eher schmuddeliger unterwegs. Man könnte sagen, Thüringen liegt so ein bisschen mittendrin.
0: Wow.
1: Und jetzt könnte man sich halt entscheiden. Ne? Das heißt, wer ja jetzt vielleicht nochmal wegfährt, ihr könnt entweder in den Sommer fahren, so ungefähr.
0: Ah.
1: Ab in den Süden. Mhm. So, immer der Sonne hinterher, wie ihr es auch singt. Oder halt auch schon in den Norden.
0: Übertreib's halt.
1: Wir haben gerade von den Lebkuchen gesprochen. Es geht wieder los.
0: Nein, so schlimm ist es noch nicht. Wir sind hier noch in Thüringen. Wir haben nur Schmuddelwetter. Ist
1: ja
0: auch okay.
1: Okay.
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0: Sascha ist das.
1: Today's your lucky day.
0: Mit Lucky Day um 15.21 Uhr hier auf Antenne Thüringen. Elena und Ivo sind hier.
2: Hey,
0: und
2: hey.
0: Lucky Day Glückstag hatte heute auch die Biene, die uns schreibt. Biene aus Sondershausen hat uns ein Foto geschickt. Wir hatten es gerade von Lebkuchen, dass sie jetzt wieder im Supermarkt sind. Ivo, was hat sie uns für ein tolles Foto geschickt?
2: Ja, von dem Küchentisch oder von der Küchenzeile eine riesengroße Tüte Lebkuchenherzen. Mm. Sehen sehr lecker aus.
0: Oh.
2: Davor stehen aber auch zwei Kaffeetassen. Also Biene hat einen langen Tag vor sich.
0: Ach, anscheinend, ja. Aber Biene, lass es dir schmecken, die Lebkuchenherzen. Biene schreibt auch noch, Saison ist eröffnet.
2: Sehr gut.
0: Biene, wenn du das sagst, dann ist das so.
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0: 15.30 Uhr haben wir es. Atem ist I Like the Way You Kiss Me auf Antenne Thüringen. Und jetzt ist Zeit für die Thüringen-Reporter aus eurer Region.
1: Für Westthüringen, Cornelia Schiedlow.
2: Guten Tag. Thüringer Kirmes-Tradition hat es jetzt bis nach Brüssel geschafft. Der Kirmes- und Trachtenverein aus Mengersgereuth-Hämmern aus dem Kreis Sonneberg hat dort zusammen mit dem Tabatzer Trachtenverein aus dem Kreis Gotha die Thüringer Kirmes-Tradition präsentiert. Bei der auswärtigen Kabinettssitzung der Thüringer Landesregierung in Brüssel, Leonie Straßburger.
3: Mit Musik, Tracht und gelebtem Brauchtum wurde europäischen Institutionen vorgeführt, was Thüringen traditionell ausmacht. Dabei schloss sich sogar noch ein historischer Kreis, denn schon 1910 gab es einmal eine Thüringer Kirmes aus Sonneberg in Brüssel bei der Weltausstellung. Damals hatten Unternehmen, Schülerinnen und Schüler der Sonneberger Industrieschule, Modelleure und Handwerker eine aufwendig gestaltete Schaugruppe geschaffen, mit 67 zum Teil fast lebensgroßen Figuren, die zeigten das Leben und Treiben einer Thüringer Kirmes und wurde damals in Brüssel mit einem Grand Prix ausgezeichnet.
2: Die Thüringer Landesregierung war in Brüssel, um wichtige politische Gespräche zu führen. Es ging um zukünftige Fördergelder aus der EU für Thüringen. Die Thüringer Kirmes war dann der lockere Abschluss.
4: Und wir schauen mal auf die aktuellen Temperaturen. In Zell am Mehl sind es 18 Grad, Werther hat 21 Grad und Altenburg sogar noch ein mehr 22 Grad. Und jetzt am Nachmittag bis zum Abend kriegen wir so einen schönen Sonne-Wolken-Mix, auch mit paar Schauern drin. Immerhin ist es noch warm. Die Nacht, die ist dann was für Sternengucker, haben wir echt einen klaren Himmel. Und morgen ist es dann wieder warm, aber in der zweiten Tageshälfte mit mehr Regen und einer Herbstbrise.
0: 4:02 haben wir es. Antenne Thüringen, der schnellste Verkehrsservice, wie es halt immer so ist. Richtung Feierabend kommt auch mehr Verkehr auf uns zu. Wir haben auf der A4 Richtung Frankfurt zwei Meldungen. Einmal zwischen Erfurt Ost und Erfurt West. Vorsichtig machen, hier liegt ein Plastikteil auf der mittleren Spur. Und dann auf der A4 Richtung Frankfurt zwischen Erfurt Fieselbach und Erfurt Ost. Vorsicht, hier liegt ein Besen und eine Schaufel auf der mittleren Spur. Viel los gerade dort. A4 Richtung Dresden, machen wir weiter. Zwischen Gotha-Boxberg und Gotha hier gerade gesperrt nach einem Unfall. Hier steht ein kaputtes Fahrzeug auf der rechten und der mittleren Spur. Wichtig für die A71 Richtung Schweinfurt. Zwischen Meiningen Nord und Meiningen Süd, hier ist verlorene Ladung auf der Straße, konkret ein Plastikteil auf der linken Spur. Und die A73 in beide Richtungen. Zwischen Memmelsdorf und Breitengüßbach Mitte, Vorsicht, hier sind Personen auf der Fahrbahn unterwegs. Und zu den Blitzern, hier drei Stück bekannt von unserer Seite, A71 Richtung Schweinfurt, an der Abfahrt Arnstadt Nord stehen sie. In Gotha, Krusewitzstraße wird Richtung Krankenhaus geblitzt und noch am Ortsausgang Jena Ost Richtung Wogau aus einem Caddy heraus. Und wenn ihr nochmal habt für uns, gerne Bescheid geben unter der Nummer für alles, WhatsApp-Verkehr und mehr 0800 3x5 2550. Danke euch und eine gute Fahrt.
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0: Schönen Mittwoch euch.
4: Hallöchen. Und gleich, da haben wir was ganz Besonderes da. Eine kuriose Thüringen-Story. Danach sagen wir euch, überlegt ihr euch zweimal, ob ihr draußen vor der Tür irgendwas abstellt oder da vielleicht sogar Wäsche aufhängt.
0: Okay, ich nehme das mal als Warnung. Das nach Sophie B. Hawkins und BTS. Swim auf Antenne Thüringen. Swim.

0: So friedlich hier mit der Sophie B. Hawkins. As I lay me down. Euch einen schönen Mittwoch. Hier sind Elena und Ivo auf Antenne Thüringen.
1: Hi, hi.
0: Ihr kennt das doch auch, ne? Ihr stellt irgendwas am Haus ab. Denkt euch dabei nichts. Das ist ein Fahrrad oder hängt da die Wäsche auf. Denkt euch, ja, ach, passiert doch schon nichts, ne? In Erfurt hat das für eine filmreife Flucht gesorgt vorgestern.
1: Wahnsinn, ne? Da wollte eine 23-Jährige am Montag so auf ein Grundstück und hat versucht, zwei dort abgestellte Mountainbikes zu stehlen.
0: Ah.
1: Das haben dann Zeugen bemerkt und die Polizei gerufen, richtig so. Die Frau ist dann ohne Beute geflohen und dabei hat sie sich gedacht, ich muss mich irgendwie tarnen und hat das gemacht mit einem Bademantel.
0: Voll die gute Tarnung.
1: Von einer Wäscheleine hat sie den geklaut. Logischerweise kamen sie damit nicht weit. Auf einer Baustelle haben sie dann festgenommen und ja, bei einer Durchsuchung haben sie noch mehrere Mobiltelefone und Tablets gefunden. Es war dann halt mögliches Diebesgut, aber von der Bademantelfrau war dann ganz schnell reden.
0: Ja, also, ich denke mir halt auch so, wenn jemand mit Bademantel über

0: eine Baustelle läuft. Also bitte. Unauffällig sieht anders aus, ne?
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0: The Golding mit Lights um 15.52 Uhr auf Antenne Thüringen. Elena und Ivo hier. Euch einen schönen Nachmittag.
1: Genau.
0: Wenn ihr heute so ein kleines Ich wäre gern da gewesen Gefühl braucht, Sommer hat gestern in München gespielt. Der junge Mann hier und das soll wohl wirklich, wirklich stark gewesen sein.
1: Und wir haben sogar den Mini-Bericht aus erster Hand, ja. Unsere Kollegin Lena aus der Musikredaktion war da und die meinte, Sommer-Fans, die können sich auch jetzt schon aufs nächste Jahr freuen.
2: Sommer in München war wirklich ganz bezaubernd gewesen. Den perfekten lauen Sommerabend gehabt. Die Leute waren gut drauf. Sehr textsicher, also gerade seine Hits, Undress, Back to Friends, Homewrecker, konnten alle bestens mitsingen. Und seinen vielleicht größten Hit, Trash to 12, hat er am Ende sogar dreimal performt, weil die Leute und ich glaube auch er nicht genug bekommen konnte. Die beste Nachricht hat er dann auch noch verkündet, nämlich, dass er nächstes Jahr für ein paar Arena-Shows wieder nach Deutschland zurückkommt.
0: Yippie!
1: Jawohl.
0: Wie schön! Also Fans und Neugierige, am Freitag gibt's Tickets für Sommer Arena-Tour in Deutschland 2027. Und jetzt gibt's als Vorgeschmack 12 to 12, den er gestern dreimal gespielt hat. Unsere Kollegin Lena hat uns übrigens erzählt, sie wollte uns den Song davon ein Video schicken, ja, wie er das performt, der Sommer. Es wäre auch wirklich so schön gewesen. Sie hat nur vergessen, auf Aufnahme zu drücken.
1: Wer kennt's
0: nicht? Es war einfach zu schön. Sommer, 12 to 12 auf Antenne Thüringen.

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14: 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Wir haben es gleich 16 Uhr. Jetzt ist Zeit für die Nachrichten.
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15: Ich bin Dirk Zeitler. Russland muss nach dem gescheiterten Angriff mit einer Sprengstoffdrohne auf dem Flughafen Leipzig-Halle mit einem umfassenden neuen Sanktionspaket der Europäischen Union rechnen. Das sagte die EU-Außenbeauftragte Kallas bei Beratungen der Außenminister in Irland.
16: Es geht jetzt um Einreiseverbote und Sperrung möglicher Konten von rund 1.600 Personen und Unternehmen mit Verbindungen zum sogenannten

0: militärisch-industriellen Komplex Russlands. Die EU-Außenbeauftragte sagte, alle EU-Staaten stünden hinter Deutschland. Genau diese geschlossene Reaktion brauchen wir, sagte sie. Und sie sprach von staatlich unterstütztem Terrorismus. Aus Brüssel, Dieter Ebeling.
1: Nach dem Vorfall an einem Umspannwerk bei Köln ermittelt die Polizei wegen Sabotage. Unbekannte haben dort Kabel über eine Stromleitung gelegt und so einen Kurzschluss ausgelöst. NRW-Innenminister Reul sagt, die Polizei prüft eine ausländische Spur und Linksextremismus.
2: Gleich 5 Braunkohleblöcke von RWE gingen vom Netz. Für Haushalte und Unternehmen blieb der Strom trotzdem an. Andere Kraftwerke konnten einspringen. Wer daran geht, greift unser Land an, sagte NRW-Innenminister Reul. Inzwischen läuft der erste betroffene Block wieder. Weitere sollen folgen. Die Polizei sucht rund um das Umspannwerk nach Spuren und prüft auch, ob es eine Verbindung nach Brandenburg gibt. Dort haben Unbekannte ebenfalls versucht, Kurzschlüsse an wichtigen Stromleitungen auszulösen. Zoe Tassovali, Nachrichtenredaktion.
1: Das Bundeskabinett hat die geplante Einkommensteuerreform auf den Weg gebracht. Vor allem Familien sowie Menschen mit kleinen und mittleren Einkommen sollen weniger Steuern zahlen. Ab 2028 geht es um insgesamt 10 Milliarden Euro Entlastung pro Jahr. Konkret soll der Grundfreibetrag steigen, also die Summe, auf die noch keine Einkommensteuer fällig wird. Auch Kindergeld und Werbungskostenpauschale sollen höher ausfallen. Verbraucherinnen und Verbraucher müssen in diesem Jahr mit spürbaren Preissteigerungen und einer geringeren Auswahl bei vielen beliebten Elektronikgeräten rechnen. Grund: wegen des KI-Booms werden Produktionskapazitäten für Chips in den Ausbau von Hochleistungsrechenzentren verlagert. Moderne Prozessoren und schnelle Speichermodule, unter anderem für Smartphones und Laptops, werden so zur Mangelware.
3: Dankeschön an die News.
4: Und das Wetter, das sieht so richtig sommerlich-herbstlich aus. Beides dabei. In Masserwerk sind es 19 Grad, Effelder 20 Grad und Ronneburg ist mit 22 Grad am Start. Und wir bekommen wirklich alles. Einmal alles bitte, kann man sagen. Bis zum Abend gibt es Sonne und Wolken am Himmel. Dazu gibt es aber auch wirklich Wind- und Regenschauer. Der Donnerstag, der sieht dann fast ähnlich aus. Es wird wieder warm, aber ein paar Regenschauer. Also wir müssen uns auf alles einstellen.
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3: 2 nach 4 haben wir es, Antenne Thüringen, der schnellste Verkehrsservice für euch. 3 Meldungen von der A4 Richtung Frankfurt. Ist ganz schön viel los. Einmal zwischen Erfurt-Fieselbach und Erfurt-Ost. Hier aufpassen, es liegt ein Besen und eine Schaufel auf der mittleren Spur. Dann auf der A4 Richtung Frankfurt, zwischen Neudietendorf und Wandersleben, Spanngurte auf der rechten und mittleren Spur. Und auch noch auf der A4 Richtung Frankfurt. Zwischen Wildeck-Hönebach und Friedewald, Reifenteile auf der Fahrbahn. Also ganz, ganz, ganz schön viel hier auf der A4 Richtung Frankfurt. Von dem ihr bitte vorsichtig da rumfahrt, okay? Danke. A4 Richtung Dresden geht's weiter. Zwischen Gotha, Boxberg und Gotha. Hier aktuell noch gesperrt nach einem Unfall. Da steht ein kaputtes Fahrzeug auf der rechten und mittleren Spur. Aktuell kommt es zu 4 Kilometer Stau. Und die A73 Richtung Nürnberg. Zwischen Lichtenfeld Süd und Bad Staffelstein Kurzzentrum. Vorsicht, hier liegen Fahrzeugteile auf der linken Spur. Und bei den Blitzern gerade ein paar mehr dazugekommen. Wir haben einen auf der A71 Richtung Schweinfurt. An der Abfahrt Arnstadt Nord wird da geblitzt. Und dann noch einen auf der A71 Richtung Schweinfurt. Zwischen Gräfenroda und Oberhof. Da stehen sie kurz nach dem Tunnel Alte Burg. Gotha noch einer in der Krusewitzstraße. Die blitzen Richtung Krankenhaus. Und noch am Ortsausgang Jena Ost. Richtung Wogau wird hier geblitzt. Und wenn ihr noch mehr habt für uns, gerne Bescheid geben unter der 0800 3x5 2550. Danke euch und eine gute Fahrt.
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3: Hallo zusammen. Heute ist Mittwoch, ne? Wenn euch jetzt schon die Woche irgendwie schlaucht des Todes, ne, und ihr einen Tapetenwechsel beim Job braucht, Snoop Dogg. Snoop Dogg, der Rapper, das ist euer Mann, ich sag's euch.
4: Ja, Eistester für $10.000 im Monat. Wer kann da Nein sagen?
3: Ja, ihr werdet hier gesucht. Also wenn ihr Bock habt, ne, dann macht das. Ich finde aber trotzdem, es klingt wie ein Beruf ein bisschen, den sich Kinder ausdenken irgendwie so. Also wenn ich groß bin, will ich mal Eistester werden.
4: Ja, aber der sucht wirklich. Ja. Also mehr dazu in 6 Minuten.
3: Aber ja, wenn ich morgen nicht zur Arbeit komme. Ihr wisst warum.

0: Habt einen schönen Mittwoch. Ihr hört hier die 2 bis 3, Elena und Ivo auf Antenne Thüringen.
1: Hi, hi.
0: Wir wissen, wie es ist. Manchmal gibt es so Tage, da denkst du dir, ey, da ist auf Arbeit so viel, ich habe keinen Bock, ich will kündigen. Es ist okay. Wir haben dafür eine richtig tolle Stelle für euch. Snoop Dogg ist da euer Chef. Ihr schlägt den ganzen Tag nur Eis und bekommt $10.000 im Monat. Ivo, kneif mich, stimmt das wirklich?
1: Ja, es ist wirklich die Wahrheit. Für Snoops Eismarke Dr. Bombay wird erstmals ein offizieller internationaler Ice Cream Taste Tester gesucht. Ja. Bewerbungen aus aller Welt sind auch erlaubt und man bekommt, wie gesagt, ein Monatsgehalt von $10.000. Die Stelle, die läuft erstmal nur 3 Monate, also auch bei Snoop Dogg gibt es eine Probezeit.
0: Auch okay.
1: Und da geht es auch gar nicht so viel um die Herkunft oder den Lebenslauf. Du musst jetzt auch nicht in der Lebensmittelindustrie oder so sein. Du sollst einfach nur neugierig sein, so ein Gespür für Eistrends und natürlich sollst du die Fähigkeit haben, Eis und Geschmack genau beschreiben zu können.
0: Das klingt halt wirklich viel zu schön, um wahr zu sein. Also bestimmt ist halt der Bewerbungsprozess einfach nur die Hölle dafür, oder?
1: Nee, gar nicht. Also ohne Mist, da könnte jeder von uns jetzt mitmachen. Du musst wirklich einfach nur hier diesen Bewerbungsprozess durchgehen. Und wie der aussieht, da gucken wir gleich mal drauf. Der sprengt total den Rahmen.
0: Okay, also in 9 Minuten dazu mehr. Bis dahin sucht ihr euch schon mal euren Lebenslauf zusammen und einen Teelöffel zum Eisessen. Also bis gleich auf Antenne Thüringen.

0: das ist doch Coldplay mit Higher Power. Läuft um 16.21 Uhr auf Antenne Thüringen. Hier sind Elena und Ivo euch da. Hallo, hallo, hallo. Setzt euch. Wir sind hier gerade mittendrin im Bewerbungsprozess für den geilsten Job auf Erden. Ich sag's euch, stellt euch vor, der hier ist einfach euer Chef, Snoop Doggy Dogg Dogg, wirklich der berühmteste Rapper fast überhaupt, ne? Ja. Ihr werdet Eistester für Snoop Dogg, er sucht nämlich jemanden. Gehalt $10,000 im Monat und alles, was du brauchst, ist einfach nur Bock darauf und ein bisschen Eis kennen vielleicht so. Ivo, aber da gibt's ja anscheinend richtig viele Infos zu, das ganze Internet quatscht darüber. Weißt du was zum Bewerbungsprozess?
1: Ja, ich weiß, was dazugehört auf jeden Fall. Okay. Du musst als erstes angeben, wie viel Eis du normalerweise pro Woche isst. Ja, wenn du da schon mal irgendwie so ein Schleckermaul bist, dann könnte das helfen. Okay. Dann musst du persönliche Vorlieben angeben, also welches Eis magst du und welches nicht. Mhm. Und es geht um die ganz wichtige Grundsatzfrage, Waffel oder Becher?
0: Waffel.
1: Ich sag Becher.
0: Echt jetzt?
1: Ja, tatsächlich. Sonst kleckere ich zu viel.
0: Okay.
1: Ja, und dann wählt das Team von Snoop Dogg und Dr. Bombay, also seine Eismarke, erst so eine Vorauswahl aus. Und wenn du es dann am Ende wirst, dann gibt es sogar einen persönlichen Begrüßungsanruf von Snoop Dogg.
0: Wow.
1: Also klingt mega cool. Mhm. Ich würde euch bloß empfehlen, wenn ihr Bock habt, seid schnell. Denn wir haben es vorhin einmal gegoogelt. Die ersten Suchanfragen nur bei Snoop Dogg waren schon Snoop Dogg Eistester, Snoop Dogg Jobbewerbung, Snoop Dogg Stellenausschreibung.
0: Also, okay, es ist sehr, sehr, sehr beliebt. Die ganze Welt will dahin. Aber ich finde, man kann es ja trotzdem probieren, ohne Mist. Es schadet ja nicht, weil wer Eistester bei Snoop Dogg werden will, das ist geiler Job mit viel Kohle. Macht! Aber gebt Antenne Thüringen Bescheid, okay? Wir werden sehr, sehr neugierig. Wir hatten Fragen.
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0: Shai Martin, Mike Perry. The Ocean ist das für einen entspannten Nachmittag mit Antenne Thüringen. Wir haben es 16:30, Zeit für die Thüringen-Reporter aus eurer Region.
1: Für Westthüringen, Cornelia Schiedloh.
2: Guten Tag. Zum 37. Deutschen Flößertag treffen sich ab Freitag Flößer aus ganz Deutschland in Wernshausen im Kreis Schmalkalden-Meiningen beim Flößerverein Mittlere Werra. Etwa 140 Flößer werden erwartet aus ca. 20 Vereinen. In Wernshausen hat die Flößerei eine lange Tradition. Der Ort war zentraler Floßstartpunkt, Leonie Straßburger.
3: Schon im 16. Jahrhundert wurden hier ca. 20 Meter lange und 3,50 Meter breite Flüsse gebunden und Werra abwärts gesteuert. Vorbei an Bad Salzungen, Gerstungen, Eschwege bis nach Hannover-Schmünden, dort wurden die Flüsse verkauft. Die Flößer an der Werra waren gute Handwerker und geschickt beim Transport auf dem Wasser durch Stromschnellen, Eis und Schleusen. Mit dem Bau der Werratal-Eisenbahn um rund 1900 verlor die Flößerei in Wernshausen immer mehr an Bedeutung. Heute ist der Beruf des Flößers fast ausgestorben. Flößerei gilt als immaterielles Weltkulturerbe der UNESCO und touristische Attraktion.
2: Beim Deutschen Flößertag in Wernshausen besprechen sich nicht nur die Flößervereine, auch für alle Nichtflößer gibt es spannende Einblicke, vor allem am Freitag. Zuschauer können an der Werra miterleben, wie ein traditionelles Werra-Floß gebaut wird und ein neuer Flößer-Rundweg wird eingeweiht. Der führt an 6 Stationen durch die bewegte Geschichte der Werra-Flößerei und zeigt auch Kunstwerke, die beim Sandstein-Bildhauer-Symposium im Sommer entstanden sind. Am Freitagnachmittag sind öffentliche Floßfahrten auf der Werra geplant. Und abends gibt's eine Feier mit Flößertaufe am Werra-Ufer beim Anglerheim mit Lichtinszenierung am Wasser. Im Rathaus des Dorfes könnt ihr schon jetzt eine Sonderausstellung zur Flößertradition besuchen.
4: So, jetzt können wir alle zusammen singen. Hurra, hurra, der Sommer und der Herbst sind da, beide zusammen.
5: Yay, hurra, hurra, Herr Jemine.
4: Ja, in Sömmer, da sind 22 Grad, Leinefelde-Borbis meldet 21 Grad und Ilmenauer 20 Grad. Und sowohl heute am Mittwoch als auch am Donnerstag erreichen wir wirklich hohe Werte in den 20ern, aber dazu gibt's Wolken, Regenschauer und echt auch ein paar starke Winde, also seid vorsichtig da draußen.
0: 2 Minuten nach 16:30 haben wir es. Hier ist Antenne Thüringen, der schnellste Verkehrsservice. Viel los gerade auf den Straßen. Wir gucken erstmal auf die A4 Richtung Dresden. Da zwischen Gotha-Boxberg und Gotha. Weiterhin bleibt hier die rechte und mittlere Spur gesperrt nach einem Unfall. Grund ist hier ein kaputtes Fahrzeug, was da steht, aber immerhin nicht komplett gesperrt, alle Spuren. A4 Richtung Frankfurt, weiter geht's. Zwischen Erfurt-Fieselbach und Erfurt-Ost vorsichtig machen. Hier ist ein Besen und eine Schaufel auf der mittleren Spur. Und nochmal was auf der A4 Richtung Frankfurt. Zwischen Neudietendorf und Wandersleben auch hier aufgepasst. Spanngurte auf der rechten und mittleren Spur. Wir gucken weiter auf die A9 Richtung Berlin. Zwischen Triptis und Lederhose auch hier aufgepasst. Dämmwolle liegt hier auf der Fahrbahn. A9 in beide Richtungen, zwischen Eisenberg und Reußig. Vorsicht, hier ist ein Hund auf der Fahrbahn unterwegs. Oh Gott, ich hoffe, da passiert nichts. Ey, vorsichtig machen bitte. Und die A9 Richtung München, zwischen Eisenberg und Bad Klosterlausnitz. Hier eine Holzlatte auf der linken Spur. Und zu den Blitzern, da haben wir einen auf der A71 Richtung Schweinfurt, an der Abfahrt Arnstadt Nord stehen sie. Dann nochmal auf der A71 Richtung Schweinfurt, nur zwischen Gräfenroda und Oberhof. Da stehen sie kurz nach dem Tunnel Alte Burg. Gotha noch, Krusewitzstraße, Richtung Krankenhaus wird hier geblitzt. Und noch Hamburgs Ausgang Jena Ost, der Blitzer Richtung Wogau aus einem Caddy heraus. Und wer noch mehr hat für uns, wir haben eine Nummer für alles. WhatsApp-Verkehr und mehr. 0800 3x die 5 2550. Danke euch fürs Melden und eine gute Fahrt.
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0: Hallo zusammen.
4: Hi.
0: Manchmal, da liest du Überschriften und da denkst du dir, hat mir heute jemand was in Kaffee geschüttet? Was ist das denn? Ivo?
4: Tram-Europameisterschaften. Tramfahrer trainieren für Disziplinen wie Bowling, Curling und punktgenaues Bremsen.
0: Ohne Mist. Manchmal denke ich mir echt, die Kreativität der Menschen. Das überrascht mich jedes Mal.
4: Keine Limits.
0: Was genau das ist. Übrigens, da tritt auch eine deutsche Stadt für an irgendwie. Und was es noch so für kuriose Meisterschaften gibt. Das in 7 Minuten nach One Republic und Kelly Clarkson. Euch einen entspannten Feierabend mit Antenne Thüringen.

0: Grüße in euren Feierabend. Kelly Clarkson war das mit Stronger. Elena und Ibu hier bei Antenne Thüringen
1: für euch.
0: Und jetzt was aus der Kategorie Sport, von dem ihr nicht wusstet, dass ihr ihn braucht. Und zwar Tram-EM. Mit Bowling, Curling, what? Sowas gibt's?
1: Ja, sowas gibt's. Und das ist auch schon bald am 19. September in Warschau in Polen. Da treten auch die Verkehrsgesellschaften Frankfurt am Main, also die VGF, an. Die vertritt Deutschland quasi. Wie du schon gesagt hast, Bowling, Curling sind solche Disziplinen. Aber am besten finde ich der Stop-and-Go-Test. Also vorn an die Tram wird so ein voller Wassereimer rangehangen. Und dann muss ein Tramfahrer oder die Tramfahrerin auf so einer Strecke anfahren und ganz sanft abbremsen. Und am Ende wird halt geschaut, welcher ist noch der vollste Wassereimer.
0: Das ist krass.
1: Ja, also die gute Nachricht ist auch für euch, die Tram-EM, die wird im Internet übertragen. Schaut doch mal auf der Website vorbei. Es wird ein Mega-Event und es gibt einen richtig fetzigen Fanshop mit coolen Fanartikeln.
0: Oh mein Gott, also du hattest mich schon bei diesem ganz langsam anfahren. Manche Tramfahrer in Jena könnten da mitmachen. Da würde ich gerne wissen, ob die das mit dem Wassereimer schaffen könnten. Aber trotzdem, an dieser Stelle, Tramfahrer aus Thüringen, bitte, bitte, bitte, wenn ihr das hört, dieses Jahr tritt eben nur für Frankfurt jemand für, also aus Frankfurt für Deutschland an. Können wir bitte auch, ey, wir wären wirklich die größten Fans davon, ohne Mist.
1: Wir würden echt anfeuern. Und Elena, ich sag's dir, das ist noch nicht alles. Es gibt so viel mehr wilde Meisterschaften, ohne Mist. Ich sag es dir, ich will die echt niemandem verschweigen. Okay, das machen wir gleich noch.
0: Okay, na, dann in einer Stunde dazu mehr auf Antenne Thüringen. Schönen Feierabend euch.
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0: Ich weiß nicht, wie das geht, aber der Song klingt ernst. Ich kann es nicht anders beschreiben. Camouflage, The Great Commandment am Mittwochnachmittag. Und hier sind Elena und Ivo für euch auf Antenne Thüringen. Und liebe Mamas und Papas, ey, wir schicken ein bisschen Liebe für euch rüber, weil Familienleben planen, das alles, ey, das ist alles andere als einfach. Auf einer Seite wollen wir ja alle zusammen was erleben, dann auf der anderen Seite musst du so kurz nach den Ferien auch auf den Geldbeutel gucken und auf die Ausgaben achten. Ist alles nicht einfach, aber wir haben die Lösung für euch. 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

0: Dua Lipa, Don't Start Now, läuft hier um 17 Uhr.
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2: Ich bin Dirk Zeitler. Das Bundeskabinett hat die geplante Einkommensteuerreform auf

0: den Weg gebracht. Vor allem Familien sowie Menschen mit kleinen und mittleren Einkommen sollen weniger Steuern zahlen. Ab 2028 geht es um insgesamt 10 Milliarden Euro Entlastung pro Jahr.
1: Dafür dreht die Regierung an mehreren Stellschrauben. Der steuerfreie Grundbetrag steigt, das Kindergeld und die Pauschale für berufliche Ausgaben. Eine Familie mit 2 mittleren Einkommen und 2 Kindern könnte dann gut 600 Euro sparen. Wer sehr viel verdient, zahlt dagegen mehr Steuern. Finanzminister Klingbeil hält das für fair. Gewerkschaften halten die Entlastung für zu klein. Wirtschaftsverbände kritisieren wiederum die höheren Steuern für Spitzenverdiener. Rita Sowali, Nachrichtenredaktion.
0: Die Bundesregierung drängt europäische Partner zu konsequenteren Beschränkungen für Tourismusreisen russischer Staatsbürger in die EU. Die Anzahl der erteilten Visa für russische Staatsangehörige zum Urlaub in der Europäischen Union sei zu hoch, sagt ein Sprecher des Auswärtigen Amtes. Am Vortag hatte die Bundesregierung Russland für den gescheiterten Drohnenangriff in Leipzig verantwortlich gemacht und Konsequenzen verkündet. Bundesagrarminister Reiner hat wegen der Dürreschäden in der deutschen Landwirtschaft eine Krise von nationaler Tragweite ausgerufen. Er will den Agrarbetrieben nun mit Hilfe von 1 Milliarde Euro unter die Arme greifen.
2: Im Zentrum stehen 2 Hilfsprogramme, über die Landwirte ohne großen bürokratischen Aufwand Darlehen zu niedrigen Zinsen erhalten sollen. Außerdem sind steuerliche Erleichterungen und gezielte Düngemittelhilfen geplant. Hintergrund ist die enttäuschende Erntebilanz nach dem Dürresommer. Es geht um die wirtschaftliche Existenz unserer Betriebe, warnt Agrarminister Reiner. David Riemer, Nachrichtenredaktion.
0: Vor einer möglicherweise entscheidenden Sitzung des VW-Aufsichtsrats ist die Zukunft mehrerer deutscher Werke höchst ungewiss. Medienberichten zufolge soll die Produktion nach dem Willen des Vorstands in Emden und Zwickau im Jahr 2031, im Nutzfahrzeugwerk Hannover 2032 und im Audi-Werk Neckarsulm 2034 auslaufen. Diese Darstellung stößt aber auf heftigen Widerspruch aus der Politik und von Arbeitnehmervertretern. Volkswagen wollte sich nicht zu den Berichten äußern.
3: So, und wenn man jetzt heute mal rausguckt, irgendwann, wenn die Sonne weg ist, wird's huschlig. Typisch deutscher Satz, das passt auf jeden Fall. Im Moment geht's noch. In Oberhof 18 Grad, Urbach 21 Grad und Gera 22 Grad. Aber wenn jetzt noch mehr Wolken an den Himmel kommen und ein paar Schauer, dann wird's auch ein bisschen kühler. Die Nacht, die ist dann sternklar und morgen wird's wieder warm bis zum Mittag. Dann kommt wieder mehr Regen und auch eine Herbstbrise.
4: Hin und her. Ach. Dankeschön, Ivo. 3:35 haben wir es. Hier ist Antenne Thüringen, der schnellste Verkehrsservice für euch. 4 Meldungen haben wir gerade von den Straßen. A4 Richtung Dresden fangen wir an. Zwischen Jena-Göschwitz und Bucha im Jagdbergtunnel vorsichtig machen. Hier steht ein kaputtes Auto auf der mittleren Spur. A4 Richtung Frankfurt. Zwischen Neudietendorf und Wandersleben hier immer noch aufgepasst. Da auf der rechten und mittleren Spur Spanngurte auf der Fahrbahn. Noch was von der A4 Richtung Dresden. Zwischen Gotha, Boxberg und Gotha hier immer noch kommt es zu Verkehrsbehinderungen. Mittlerweile der kaputte LKW, der nur auf der rechten Spur steht. Immerhin, es löst sich auf. Und A9 Richtung München. Zwischen Eisenberg und Bad Klosterlausnitz auch hier aufgepasst. Eine Holzlatte liegt hier auf der linken Spur. Und bei den Blitzern gucken wir auch noch drauf. Hier ganz viele gerade aktiv zum Feierabend. A71 Richtung Schweinfurt, da stehen sie an der Abfahrt Arnstadt Nord. Außerdem auf der A71 Richtung Schweinfurt, zwischen Gräfenroda und Oberhof, kurz nach dem Tunnel Alte Burg. In Erfurt noch, Bindesleben Landstraße, wird statt einwärts geblitzt. In Gotha in der Krusewitzstraße Richtung Krankenhausen Blitze aufgestellt. Genauso wie am Ortsausgang Jena Ost, da wird Richtung Wogau geblitzt aus einem Caddy raus. Und Ortsausgang Oberspier Richtung Sondershausen wird beidseitig geblitzt. Und wer noch mehr für uns hat, gerne ergänzen unter der 0800 3x5 2550. Danke euch dafür und eine gute und sichere Fahrt.
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4: Hallo, habt einen schönen Mittwoch. Schön, dass ihr bei uns seid. Wir wissen ja alle, Thüringen auf die 1 sowieso. Aber wir wollen ja immer gemeinsam dafür sorgen, dass es auch so bleibt. Und das könnt ihr jetzt auch wieder bei der Wahl fürs Naturwunder 2026. Da stehen verschiedene Naturwunder aus Deutschland zur Abstimmung und sogar 2 aus Thüringen. Einmal Eiberstädter Ried und die Saalfelder Feengrotten. Letzteres ist beim Voting sehr weit vorne. Das haben wir schon mal, falls was erzählt. Ne? Aber ey, das Voting läuft noch bis zum 27. September. Wir müssen für Thüringen noch ein bisschen nachhelfen.
3: Aber hallo, sag nochmal schnell, wo können wir abstimmen?
4: Einfach Naturwunderwahl 2026 googeln, dann seid ihr schon mal auf dem richtigen Weg. Da geht's sofort.

0: Sexy, Lady Gaga, gibt's auf dem Weg in den Feierabend. Ihr hört hier Antenne Thüringen mit Elena und Ivo in der deutschen, nicht italienischen Version, keine Sorge. Aber manchmal ist es ja so, der fühlt sich telefonieren an, als würde wirklich der Paparazzi von Lady Gagas Song daneben sitzen. So Telefonphobie ist das Stichwort, vielleicht kennen es ja manche von euch. Für manche gibt's nur Nachrichten schreiben, Sprachnachrichten schicken, höchstens, mehr ist nicht drin. Aber vielleicht ja doch. Vielleicht könnt ihr euch ja zum Telefonieren überwinden. Ich meine, wenn es um 2.500 Euro für den eigenen Verein geht.
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3: Ja, wenn euer Verein bei uns angemeldet ist und frühmorgens um 7.10 Uhr gezogen wurde, müssten einfach nur 5 Vereinsmitglieder in 60 Sekunden anrufen und dann sagen wir, Glückwunsch, das Geld ist euers.
0: Yippie.
3: Und auch heute Morgen hat ein Verein wieder die Chance gehabt und sagen wir es so, da war irgendwie der Wurm drin.
4: Ein einsamer Mensch in der Leitung. Antenne Thüringen ist hier. Guten Morgen, wer ist dran?
5: Guten Morgen, ist der Julian von der Kirmesgesellschaft Neuschleben.
4: Kirmesgesellschaft?
5: Also bist genau, wir kommen mit Verein auch gesagt.
6: Aber wir suchen doch gerade Mitglieder aus dem Theaterverein Lampenfieber. Als Röhmheld.
5: Achso, das wusste ich nicht.
6: Na. Na. Vielleicht morgen, gell?
4: Wir drücken die Daumen, mach's gut, ciao, ciao. Antenne Thüringen ist, wer ist dran?
7: Hier ist der Ralf, hallo, guten Morgen.
4: Ralf, guten Morgen.
6: In welchem Verein bist du?
7: Ich bin im TSV 1886 Sierra Leumnitz e.V.
4: Aber ihr habt die Regeln schon verstanden, Freunde. Also wirklich, danke.
6: Lampenfieber.
4: Nixer.
8: Jawohl.
4: Jawohl, hallo. Guten Morgen. Wer ist dran?
8: Schönen guten Morgen, hier ist Noel Markus vom Theaterverein Römel.
4: Na endlich, sehr gut, Nummer 1. Vielen Dank. Mach's gut, was machst du da?
6: Oh, hat er schon aufgelegt.
4: Ja, Nummer 2. Guten Morgen, wer ist dran?
9: Hi, hier ist die Yvonne vom Lampenfieberverein.
6: Leider erst Nummer 2.
0: Oh, ey, du hast wirklich gemerkt, Yvonne war Stress. Hallo, hier ist Yvonne, die wollte es noch schaffen für alle 5. Aber nee, Yvonne wurde alleingelassen, einfach nur wirklich. Also wenn es bei euch besser laufen soll, dann morgen früh um 7:10 alle Vereine aus Thüringen ran ans Telefon und davor unbedingt anmelden auf antennethüringen.de. Merkt euch vor.
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0: Still the One, Michael Patrick Kelly, läuft bei den zwei bis frei. Elena und Evo hier auf Antenne Thüringen.
1: Hi.
0: Jetzt stellt euch mal bitte vor, ihr seid Polizist und müsst das ganz nüchtern in den Bericht schreiben. Mehrere Quark- und Sahnetorten entwendet.

0: genau das ist einfach in Waltershausen passiert, ey.
1: Du hast gesagt, es ist heute der Mittwoch der kuriosen Meldung.
0: Ist
1: ne?
0: So.
1: Passiert zwischen Samstagvormittag und Montagmorgen. In Waltershausen sind Unbekannte in eine Bäckerei eingebrochen und in den Kühlraum rein. Ne? Mhm. Und wie jeder Einbrecher das mal so machen würde, haben die sich nicht gedacht, oh, die Kasse und das Geld. Mhm. Nee, die Sahnetorten wollten sie.
0: Ja, und das Ding ist, ich denke mir dann, das ist doch kein normaler Einbrecher. Ich bin der festen Überzeugung, ich weiß, wer das war.
2: Töre! Oh, Zuckerstückchen.
0: Benjamin, was ist noch aus dir geworden, Benjamin?
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0: gleich 17.30 Uhr. Ihr hört hier Antenne Thüringen. Es ist Zeit für die Thüringen-Reporter aus eurer Region.
1: Für Westthüringen, Cornelia Schiedlow.
2: Guten Tag. Die Dorfgemeinschaft in Breitungen rückt zusammen. Grund ist der alte Gasthof zur Linde. Der hat zurzeit keinen Pächter, trotzdem läuft hier einiges. Und dafür sorgt die Dorfgemeinschaft Tilia, Latein für Linde. Sie organisiert Karaoke-Abende und auch den Radlergarten. Der ist ein voller Erfolg. Einmal alle 4 Wochen am Ende des Monats gibt's kühle Getränke in gemütlicher Biergarten-Atmo am Werratalradweg. Das wird super angenommen, sagt Antje Bärbohm von den Organisatoren. Allerdings gibt's auch ein Problem. In den Saal der Linde kann die Dorfgemeinschaft seit einiger Zeit nicht mehr rein. Die Elektrik macht Probleme. Veranstaltungen mussten ins Kulturhaus am ehemaligen Kraftwerk, die Kirche nebenan oder die Breitunger Basilika verlegt werden. Jetzt wird die Elektrik aber repariert. Danach soll es in der Linde auch auf dem Saal weitergehen. Und mit Tempo 100 ist ein Simson-Fahrer in Meiningen in der Nacht vor der Polizei geflüchtet, entgegen mehrerer Einbahnstraßen mit Sozius hinten drauf. Am Ende konnte die Polizei den Fahrer aber stoppen. Der 17-Jährige hatte nur einen Führerschein für Mopeds bis 45.

0: 40 km/h. Ein Drogentest schlug außerdem auf Cannabis an. Führerschein und Moped sind jetzt weg.
1: Und wir gucken mal in den Himmel. Da ist jetzt gerade einiges los. Wir bekommen einige Sonne und Wolken jetzt hier so zum Abendmix. Und wir bekommen gerade in Arnstadt 22 Grad, Nazareth 21 Grad und Haselbach hat 23 Grad. Es wird auch weiterhin warm bleiben, aber es kommen immer mehr Regenschauer. Die Nacht, die ist dann sternklar, da keine Wolken. Und morgen erst wieder warm und dann ab Mittag mehr Regen und auch stärkerer Wind.
2: Eine Minute nach 5:30 haben wir es. Hier ist Antenne Thüringen, der schnellste Verkehrsservice für euch. Wir gucken auf die A4 Richtung Frankfurt. Zwischen Neudietendorf und Wandersleben hier weiterhin aufpassen. Spanngurte liegen hier auf der rechten und mittleren Spur. Auf der A4 Richtung Dresden, zwischen Gotha-Boxberg und Gotha, hier steht noch immer ein kaputter LKW auf der rechten Spur. Außerdem vorsichtig machen, auf der A9 Richtung Berlin, zwischen Münchberg Süd und Münchberg Nord, hier liegen Gegenstände auf der Fahrbahn. Und in die Gegenrichtung, die A9 Richtung München, zwischen Eisenberg und Bad Klosterlausnitz, vorsichtig machen, hier auch eine Holzlatte auf der linken Spur. Und jetzt zu den Blitzern. A71 Richtung Schweinfurt, da wird an der Abfahrt Arnstadt Nord geblitzt, wo 70 erlaubt sind. Dann nochmal auf der A71 Richtung Schweinfurt zwischen Gräfenroda und Oberhof, da stehen sie kurz nach dem Tunnel Alte Burg. Erfurt, Bindersleben-der Landstraße, statt einwärts ein Blitzer. In Gotha, Krusewitzstraße, Richtung Krankenhaus wird hier geblitzt. Am Ortsausgang Jena Ost, Richtung Wogau aus einem grauen Caddy heraus. Und am Ortsausgang Oberspier, Richtung Sondershausen, der Blitzer hier beidseitig. Und wenn ihr noch mehr habt, ergänzen jederzeit unter der 0800 3x5 2550. Da auch gern ein Hashtag Verkehr per WhatsApp rüberschicken. Für alle Verkehrsinfos nochmal auf dem Handy. Gute Fahrt!
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2: Und die zwei sind da, die sind keine Fata Morgana. Elena und Ivo wünschen einen schönen Feierabend. Genau, aber hier kommt die Fata Morgana von Nina Chuba, Tokyo Hotel.

0: Mr. Know-it-all, Teddy Swims, Mr. Ich-weiß-alles sagte, ja, oder alle, Mr. und Mrs. Ich-weiß-alles. Wirklich? Habt ihr schon mal was von der Tram-EM gehört?
1: Hä? Ja, wirklich, ne? Da gibt's Disziplinen wie Bowling, Curling und viel mehr. Aus Deutschland ist der Verkehrsbetrieb aus Frankfurt dabei und die Tramfahrer, die trainieren da richtig für den Wettbewerb.
0: Ja, da guckst du erstmal, ne? Also, auch Tramfahrer haben Hobbys.
1: Ja.
0: Ja, aber das gibt's halt wirklich, ne? Und wir hatten es ja schon vor einer Stunde hier bei uns bei Antenne Thüringen bei den 2 bis frei. Und seitdem frage ich mich, wie viele kuriose Meisterschaften laufen eigentlich noch so nebenbei auf diesem Planeten? Also, Ivo?
1: So einige. Und Elena, ich sag's dir, ich hatte so Spaß beim Recherchieren.
0: Oh, das
1: ist der Wahnsinn. Pass auf.
0: Gibt's ja.
1: WM in Finnland, da gibt's die Luftgitarren-WM. Da wirst du danach bewertet, wie exzentrisch und wie krass du wirklich als Rocker da die Luftgitarre performst.
0: Das Ding ist, weiß nicht warum, als du gesagt hast, Luftgitarren, ich muss sofort an Finnland denken. Ich weiß nicht warum, das ist für mich so eine Rocknation, Metal, natürlich haben die Finnen sowas.
1: Passt super zu denen.
0: Was haben wir noch?
1: Weiter geht's natürlich mit dem Extrembügeln. Der Weltmeisterschaft im Extrembügeln. Auf fahrenden Autos oder auch unter Wasser. Ist wirklich so, kein Scheiß.
0: Das bringt doch aber nichts, das ist doch nass.
1: Ja. Das ich weiß auch nicht. Aber richtig umgehauen hat mich noch in Italien die Verstecken-WM.
0: Okay.
1: Ja, aber da haben sie den Sieger auch immer noch nicht gefunden.
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0: Feierabend, Elena und Ivo hier von Antenne Thüringen.
1: Hallo.
0: Die neue Jahreszeit, ne, der Herbst kommt ja schon, was für viele jetzt heißt Tapetenwechsel. Deko wird ausgetauscht, die Klamotten im Kleiderschrank rotieren und Miley Cyrus dachte sich, yo, neue Ära, wa?
1: Genau so ist es. Miley Cyrus hat jetzt spontan angekündigt, am 18. September, also in etwa mehr als zwei Wochen, kommt ihr neues Album. Album Nummer 10 ist das, Jubiläum. Und dafür hat sie sich auf Insta umbenannt, von Miley Cyrus nur zu Miley. Und ihre Website ist jetzt in so einem Schwarz-Weiß-Look gepackt. Also man kann vermuten, eine neue Ära. Also das Album heißt auf jeden Fall Bass Persuades. Also der Bass überzeugt, überredet, bewegt.
0: Mir macht das ein bisschen Angst, ganz ehrlich, weil Miley Cyrus ist nicht gerade die Frau, die für Bass bekannt ist. Ne? Und jetzt stell dich mal vor, die macht jetzt einfach was komplett anderes, so ein basslastiges Techno-Album, irgendwie sowas. Wie? Also, hallo?
1: Das ist der Wahnsinn, ey.
0: Hättest du was dagegen?
1: Nö, gar nichts.
0: Ich auch nicht.
1: Also, auf so eine Art Song von Miley Cyrus hätte ich auch mal Bock.
0: Nö. Na dann.
2: Wir freuen uns. Schauen wir mal, was wird.
3: Was wird.

0: ausklauen. Und ich will auch noch die verschiedenen Sportarten ausprobieren.
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5: Ich bin Dirk Zeitler. Das Bundeskabinett hat die geplante Einkommensteuerreform auf den Weg gebracht. Vor allem Familien sowie Menschen mit kleinen und mittleren Einkommen sollen weniger Steuern zahlen. Das Bundeskabinett billigte heute zudem das neue Kita-Gesetz von Familienministerin Prien. Bis 2034 will der Bund dafür 9,25 Milliarden Euro ausgeben. Nach der Sabotage an einem Umspannwerk bei Köln haben Ermittler 6 Abschussvorrichtungen in einem Maisfeld gefunden. Damit sollten offenbar Drähte über die Stromleitungen geschossen und Kurzschlüsse ausgelöst werden. Die Polizei hofft jetzt auf Spuren zu den Tätern.
6: Die selbstgebauten Vorrichtungen könnten den Ermittlern jetzt wichtige Hinweise liefern, denn sie suchen unter anderem nach DNA. Einen konkreten Verdächtigen gibt es bisher nicht. Dafür sehen die Ermittler Parallelen zum Sabotagefall in Brandenburg. An beiden Orten wurden offenbar

0: pyrotechnische Gegenstände eingesetzt. Die Staatsanwaltschaft macht klar, wie ernst der Fall ist. Mehrere Kraftwerksblöcke mussten vom Netz. Dadurch war aus ihrer Sicht die lebenswichtige Versorgung der Bevölkerung bedroht. Zoe Tassovali, Nachrichtenredaktion.
1: Bundesagrarminister Rainer hat wegen der Dürreschäden in der deutschen Landwirtschaft eine Krise von nationaler Tragweite ausgerufen. Er will den Agrarbetrieben nun mit Hilfe von 1 Milliarde Euro unter die Arme greifen.
2: Im Zentrum stehen zwei Hilfsprogramme, über die Landwirte ohne großen bürokratischen Aufwand Darlehen zu niedrigen Zinsen erhalten sollen. Außerdem sind steuerliche Erleichterungen und gezielte Düngemittelhilfen geplant. Hintergrund ist die enttäuschende Erntebilanz nach dem Dürresommer. Die Erntemenge beim Getreide sank im Vergleich zum Vorjahr um über 7% auf rund 37 Millionen Tonnen. Es geht um die wirtschaftliche Existenz unserer Betriebe, warnt Agrarminister Rainer. David Riemer, Nachrichtenredaktion.
1: Vor einer möglicherweise entscheidenden Sitzung des VW-Aufsichtsrats ist die Zukunft mehrerer deutscher Werke höchst ungewiss. Medienberichten zufolge soll die Produktion nach dem Willen des Vorstands in Emden und Zwickau im Jahr 2031, im Nutzfahrzeugwerk Hannover 2032 und im Audi-Werk Neckarsulm 2034 auslaufen. Dies stößt aber auf heftigen Widerstand aus der Politik und von Arbeitnehmervertretern. Volkswagen wollte sich nicht zu den Berichten äußern.
3: Wir schauen aufs Wetter hier bei Antenne Thüringen. Da ist es heute wolkig, aber überwiegend trocken. Also so ein paar kleine Regenwolken sind aktuell in Ostthüringen unterwegs, bei euch in Triptis, Weida und ja auch in Gera kommen vielleicht noch ein paar Tropfen runter. Dazu eine recht kühle Nacht bis zu 9 Grad. Und morgen ziehen noch mehr Wolken auf, einzelne Schauer sind dabei. Der Wind legt zu, die Temperaturen bleiben aber bei bis zu 24 Grad.
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3: Antenne Thüringen, der schnellste Verkehrsservice. Mit der A4 Richtung Frankfurt zwischen Neudietendorf und Wandersleben bitte aufpassen. Spanngurte auf der rechten und mittleren Spur. A4 Richtung Dresden zwischen Gotha-Boxberg und Gotha. Bitte Vorsicht, ein kaputter LKW auf der rechten Spur. A9 Richtung Berlin zwischen Bad Lobenstein und Schleiz. Reifenteile auf der linken und der mittleren Spur. A9 Richtung München zwischen Eisenberg und Bad Klosterlausnitz. Hier liegt eine Holzlatte auf der linken Spur. A9 Richtung München zwischen Markt Czorgast und Bad Berneck-Himmelkron. Gegenstände auf der linken Spur, eine große Plane. Und wir haben noch die A71 in Richtung Erfurt zwischen Erfurt-Stotternheim und Erfurt-Mittelhausen in beiden Richtungen. Bitte aufpassen, hier sind Personen auf der Fahrbahn und ein kaputtes Auto auf dem Standstreifen. Die Blitzer, A71 Richtung Schweinfurt, zwischen Gräfenroda und Oberhof, kurz nach dem Tunnel Alteburg. Erfurt, Bindersleben-er Landstraße, statt einwärts wird geblitzt. Am Ortsausgang Jena Ost Richtung Wogau und am Ortsausgang Oberspier Richtung Sondershausen. Hier beidseitig bei Tempo 50. Ihr habt noch was gesehen? Eine Nummer für alles. WhatsApp-Verkehr und mehr 0800 3x5 2550. Danke euch.
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3: Hallo, schön, dass ihr mit dabei seid. Der Mittwoch ist fast geschafft und das ist immer so, ja, der kleine Meilenstein der Woche, ne? Da rückt das Wochenende immer näher. Und wenn ihr schon mal checken wollt, was alles los ist am Wochenende, schickt ihr einfach Hashtag Wochenende an 0800 3x5 2550 und dann habt ihr ratzifatzi den kompletten Überblick über alle Veranstaltungen. Und hier ist Ray Dalton mit Go That High.

0: Ava Max hier auf Antenne Thüringen. Ich bin's, Julia. Hallo. Heute Nacht wird's ganz schön frisch. War fast schon kalt, würde ich sagen. 9 Grad. So, Fenster muss bei mir aber nachts wenigstens gekippt sein. Ich brauche einfach Luft. So, also was mache ich denn jetzt mit der Bettwäsche, wenn es nachts jetzt schon so frisch ist? Schon die Winterbettwäsche draufziehen? Oder halte ich es doch noch aus mit einem dünnen Bezug? Also Anfang September ist die Winterbettwäsche schon irgendwie zu früh. Es geht doch noch nicht, ne? Wo kuschelt ihr euch denn heute rein? Noch in die Sommer- oder doch schon in die Winterbettwäsche? Und wann ist denn jetzt nun der richtige Zeitpunkt zum Umswitchen? Schickt mir eure Meinung per WhatsApp durch. 0800 3x5 2550. Und dann finden wir mal raus, wann der richtige Zeitpunkt ist, von Sommer auf Winter umzustellen.
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1: Menschen in Thüringen. Augustinerbruder Jeremias Kiesel aus Erfurt stellt seine Person ungern in den Mittelpunkt. Jede Woche erinnert er sich daran.
2: Ich bin nur auf Zeit da und begleite eine Gemeinde. Ich darf mich nicht so wichtig nehmen, dass so meine Ideen ständig das Nonplusultra sind. Das Zweite ist, ein Franziskaner, der mich angeleitet hat während meiner Diakonatszeit, der hat immer mindestens einmal die Woche zu mir gesagt, Jeremias, du musst die Menschen mögen.
1: Und Bruder Jeremias mag Menschen. Er wächst mit 5 Geschwistern in Waldau, einem Dorf in der Oberpfalz, auf, unweit der tschechischen Grenze.
2: Dieses offene Haus, wo viele Kinder ein- und ausgehen und ich damit drunter bin, das, glaube ich, hat mich schon sehr geprägt. Ich war immer gerne unter Menschen.
1: Mit 10 kommt Jeremias an ein Jungeninternat in Weiden. Dieses wird von Augustinern geführt. Ein Leben, was er sich auch vorstellen kann. Nach seinem Schulabschluss tritt er dem Augustinerorden bei. Einige Jahre später kehrt Jeremias zurück nach Weiden. Die Jugendarbeit hat es ihm angetan.
2: Du hättest immer weitergehen können.
1: Aber der Orden muss das Internat schließen. Bruder Jeremias verliert den Boden unter den Füßen. Eine Freundin erinnert ihn an Gott und einen entscheidenden Satz aus der Bibel.
2: Es wird regiert. Und Karl Barth hat es mal aufgegriffen und sagt es am Sterbebett. Niemals vergessen, es wird regiert. Es ist für mich tatsächlich so ein großes Hoffnungswort, dass in allem, was mir so widerfahren ist, eigentlich zumindest im Nachhinein ich auch sehen konnte, es war gut, da war Gott trotzdem im Spiel und hat mir geholfen, so meinen Weg zu finden.
1: Ein Brief vom damaligen Erfurter Bischof Wanke bringt Jeremias für ein Jahr nach Erfurt. Er möchte bleiben, aber sein Ordensoberer, Robert Prevost, der heutige Papst, bittet ihn um Geduld. 2 Jahre später kann er mit 2 Mitbrüdern nach Erfurt gehen. Jeremias berichtet immer wieder von Umbrüchen, Momente, wo er dachte, ich kann das nicht. Letztendlich hat er aber immer wieder Neues ausprobiert.
2: Man kann sich immer wieder noch mal selber neu finden. Bin nicht nur der ich jetzt bin, sondern ich kann auch noch jemand werden, der ich noch nicht bin. Auch da gibt es sozusagen die Einladung Gottes, ich will, dass du bist. Und wer du bist, das schauen wir noch mal, das wird noch, das noch im Werden.
1: Marie-Louise Eberhardt, Antenne Thüringen, katholische Redaktion.
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1: Für Westthüringen, Cornelia Schiedlow.
2: Guten Tag. Zum 37. Deutschen Flößertag treffen sich ab Freitag Flößer aus ganz Deutschland in Wernshausen im Kreis Schmalkalden-Meiningen beim Flößerverein Mittlere Werra. Etwa 140 Flößer werden erwartet aus ca. 20 Vereinen. In Wernshausen hat die Flößerei eine lange Tradition. Der Ort war zentraler Floßstartpunkt, Leonie Straßburger.
3: Schon im 16. Jahrhundert wurden hier ca. 20 Meter lange und 3,50 Meter breite Flüsse gebunden und Werra abwärts gesteuert. Vorbei an Bad Salzungen, Gerstungen, Eschwege bis nach Hannover-Schmünden, dort wurden die Flüsse verkauft. Die Flößer an der Werra waren gute Handwerker und geschickt beim Transport auf dem Wasser durch Stromschnellen, Eis und Schleusen. Mit dem Bau der Werratal-Eisenbahn um rund 1900 verlor die Flößerei in Wernshausen immer mehr an Bedeutung. Heute ist der Beruf des Flößers fast ausgestorben. Flößerei gilt als immaterielles Weltkulturerbe der UNESCO und touristische Attraktion.
2: Beim Deutschen Flößertag in Wernshausen besprechen sich nicht nur die Flößervereine, auch für alle Nichtflößer gibt es spannende Einblicke, vor allem am Freitag. Zuschauer können an der Werra miterleben, wie ein traditionelles Werra-Floß gebaut wird und ein neuer Flößer-Rundweg wird eingeweiht. Der führt an 6 Stationen durch die bewegte Geschichte der Werra-Flößerei und zeigt auch Kunstwerke, die beim Sandstein-Bildhauer-Symposium im Sommer entstanden sind. Am Freitagnachmittag sind öffentliche Floßfahrten auf der Werra geplant. Und abends gibt's eine Feier mit Flößertaufe am Werra-Ufer beim Anglerheim mit Lichtinszenierung am Wasser. Im Rathaus des Dorfes könnt ihr schon jetzt eine Sonderausstellung zur Flößertradition besuchen.
0: Wir schauen aufs Wetter hier in Thüringen. Ach, das sieht gut aus. Es ist zwar bewölkt, aber jetzt bleibt's trocken. Bis zur Nacht kommen dann aber noch wieder mehr Wolken dazu.

0: Und es wird ganz frisch, ne? Bis zu 9 Grad. Also, wenn ihr schnell friert, dann lieber auch die dicke Decke mit einpacken. Morgen wird's ganz ähnlich. Es bleibt wechselhaft mit Sonne und Wolken und wir bekommen angenehme 24 Grad. Antenne Thüringen, der schnellste Verkehrsservice mit der A4 Richtung Dresden. Zwischen Gotha, Boxberg und Gotha bitte aufpassen, ein kaputter LKW steht auf der rechten Spur. Und A9 Richtung München zwischen Eisenberg und Bad Klosterlausnitz bitte aufpassen, eine Holzlatte auf der linken Spur. Die Blitzer, A71 Richtung Schweinfurt. Zwischen Gräfenroda und Oberhof steht ein Blitzer kurz nach dem Tunnel Alte Burg. Erfurt, Binderslebener Landstraße, Stadt einwärts und auch am Ortsausgang Oberspier Richtung Sondershausen. Hier wird beidseitig geblitzt bei Tempo 50. Ihr habt noch mehr gesehen? Eine Nummer für alles. WhatsApp, Verkehr und mehr. 0800 3x5 2550. Danke euch und eine gute Fahrt.
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10: Mit Andreas Heidenreich, schön, dass ihr dabei seid, und das sind die Themen. Die Thüringer Landesregierung hat einen Ausflug nach Brüssel gemacht. Warum, wieso, das hört ihr gleich. Am Schmidtstädter Knoten in Erfurt wurde heute das erste neue Brückenteil eingesetzt. Darüber habe ich mit dem Projektleiter gesprochen und der hat mir auch verraten, wann die Straßensperrung wieder aufgehoben ist. Und wir bleiben bei der Deutschen Bahn, denn bundesweit gilt an Bahnhöfen Alkoholverbot. Was das im Detail bedeutet, hört ihr hier im Magazin auf Antenne Thüringen.

0: Die Thüringer Landesregierung war für rund 2 Tage in Brüssel unterwegs, zusammen mit Ministerpräsident Mario Vogt und weiteren Vertretern. Jetzt sind sie wieder auf dem Rückweg. Meine Kollegin Maren Brandt hat mit Stefan Gruner, dem Chef der Staatskanzlei und gleichzeitig Europaminister, gesprochen, worum es bei der Reise ging und was Thüringen davon hat.
1: Na, im Grunde geht es um 2 Dinge. Das eine ist, wir wollen ein Stück weit auch Klinken putzen für Thüringen in Brüssel, denn in Brüssel wird über sehr viel auch europäisches Geld, was konkret aber auch für Thüringen wichtig ist, für Forschungsprojekte, für die Unterstützung der Wirtschaft, auch für soziale Infrastruktur. Und wir wollen natürlich erreichen, dass auch möglichst viel europäisches Geld nach Thüringen fließt. Und gleichzeitig sind wir der Überzeugung, dass Thüringen auch Europa viel zu bieten hat. Und deswegen wollen wir auch in Brüssel unser grünes Herz Deutschlands einfach bekannter machen. Und deswegen sind wir als Kabinett in Brüssel gemeinsam aufgeschlagen.
2: Gibt es denn irgendwelche zentralen auch Erkenntnisse oder auch Beschlüsse, die Sie jetzt mitnehmen?
1: Ja, das Kabinett hat ja in Brüssel auch Beschlüsse gefasst. Ein Beschluss davon ist unter anderem, dass wir eine neue europapolitische Strategie auflegen, wo wir noch einmal deutlich machen, was die zentralen Interessen auch unserer Europapolitik sind. Und wir haben eben auch konkret ein Forschungsprojekt aus Jena beworben bei der Kommission, wollen dafür europäisches Forschungsgeld auch einsammeln. Und ein ganz wichtiges Thema ist der nächste Haushalt der Europäischen Union. Der wird gerade verhandelt. Und daraus bekommen auch die Bundesländer entsprechende Fördergelder. Und das hat auch im Zentrum gestanden. Und wir haben hier unsere Positionen dazu auch nochmal deutlich gemacht.
2: Das ist ja auch sehr wichtig. Ich glaube, viele Thüringerinnen und Thüringer wissen das gar nicht, wie viel Geld von der EU auch nach Thüringen fließt und wie wichtig das auch ist. Wie glauben Sie denn, sind da so die Chancen, dass das einigermaßen gleich bleibt?
1: Also Thüringen hat in der letzten Förderperiode zwischen 2021 und jetzt bis Ende 2026 über 2 Milliarden Euro europäisches Geld bekommen. Das ist in viele Projekte auch vor Ort tatsächlich geflossen. Und unser Anliegen ist es, dass wir eben auch weiterhin eine sehr hohe europäische Förderung bekommen. Und die Höhe ist noch nicht ganz klar. Das wird eben gerade jetzt verhandelt zwischen den Nationalstaaten, also der deutsche Bundeskanzler mit den anderen Regierungschefs. Aber dann auch das Geld, was nach Deutschland fließt, da wird auch die Verteilung unter den Bundesländern gerade verhandelt. Und unser Bestreben ist natürlich, dass Thüringen da nicht deutlich weniger bekommt, sondern dass wir weiterhin einen hohen Anteil auch europäischer Fördergelder bekommen.
0: Am Schmidtstädter Knoten in Erfurt wurde heute Vormittag das erste von 2 Brückenteilen eingehoben. Seit gestern steht es auf dem Spezialfahrzeug. 132 kleine Räder hat das Fahrzeug und damit wurde das neue 850 Tonnen Brückenteil zu den Brückenpfeilern transportiert. Ganz langsam, maßgenau 1 Meter in der Minute. Vor Ort habe ich den Projektleiter Thomas Walter gesprochen. Leichte Anspannung lag schon in der Luft, aber auf die Profis ist Verlass.
3: Ja, Nervosität war schon da, aber ich kenne einen Großteil des Teams. Ich weiß, was die Jungs da vorne alle leisten können.
4: Ich meine, ich bin immer fasziniert darüber, wie millimetergenau das dann passt am Ende. Ja?
3: Das ist richtig. Wir haben auch wirklich viele, viele Male die Köpfe hier zusammengesteckt. Das haben wir auch beim Ausfahren gesehen. Kennt man von zu Hause, wenn man was abreißt, geht es schneller. Trotzdem hatten wir da auch Probleme. Da haben wir mehrfach nachgerechnet, auch an dem Tag noch, wo wir hier draußen standen und gewartet haben, dass es endlich losgeht. Das ist hier natürlich genau dasselbe. Deswegen fahren wir so langsam, damit der Millimeter am Ende passt.
4: Die Brücke bewegt sich langsam dann an den Endpunkt hin, wird dann abgesetzt. Da gibt es dann ein Fundament, was ihr schon vorbereitet habt?
3: Das ist richtig. Die Fertigteile haben wir letzte Woche eingehoben, wurden dann vergossen, dass die in ihrer Lage fest sind. Wir haben gestern unter dem neuen Bauteil die eigentlichen Lager noch montiert. Die werden dann in Position gefahren und wenn das stimmt, übernehmen da hinten diese kleinen Hubpressen. Die übernehmen dann das Bauteil, dann werden die Lager vergossen. Und morgen, spätestens übermorgen, denke ich mal, werden wir die Pressen ausbauen und dann ist das Bauteil da, wo es hingehört.
4: Die Projektumsetzung von der Zeit, ich glaube, ein außergewöhnliches Projekt an der Stelle schon mal von der Planung und auch von der Durchführung.
3: Auf jeden Fall. Also von der ersten Aufgabe, wo es hieß, wir müssen diese Brücke erneuern, bis heute ist nur knapp über ein Jahr gewesen. Wer die Rahmenterminpläne der Bahn kennt, die sind dann doch um einiges länger. Im Normalfall haben wir ja auch Genehmigungsverfahren in Deutschland, das ist ja alles so, die dann leider oft auch länger dauern, als wir glauben und als wir hoffen. An der Stelle haben eben alle, also von der Stadt über Genehmigungsbehörden, über Planer, über den AN-Bau, der das Ganze jetzt umgesetzt hat, so eng zusammengearbeitet, dass wir diese Terminschiene geschafft haben.
4: Wie geht's denn dann weiter? Was ist der nächste Plan? Was ist der nächste Schritt in dem Projekt?
3: Nächste Woche machen wir das Ganze nochmal mit dem zweiten Bauteil. Wenn wir das dann haben, machen wir oben die Abdichtung komplett, damit es dann nicht

0: am Ende doch durchrechnet. Und hinterher machen wir unsere Gleise wieder drauf. Die entsprechende eisenbahntechnische Ausrüstung, Oberleitung, Signale etc. pp. Machen unsere Schallschutzwand wieder zu. So ist der Plan. Und in dem sind wir gerade noch. Am 1.10. fährt die Eisenbahn oben drüber wieder. Und wir müssen hier unten natürlich noch ein bisschen aufräumen. Ich meine, so wie es jetzt hier aussieht, kann ja keiner fahren. Wir müssen die Stahlplatten alle wegmachen. Wir müssen den Schotter, der hier unten knapp 90 cm aufgefüllt ist, nochmal wegmachen. Sollten Schäden an der Straße gekommen sein, müssen wir die natürlich reparieren. Mhm. Und dann fahren wir Ende Oktober und fahren wir wieder mit dem Auto hier drüber.
1: Ja, dann ist die Brückenunterführung für Fahrzeuge wieder frei. Drücken wir die Daumen, dass nichts mehr dazwischen kommt. Die Bahn setzt ab sofort das neue Alkoholverbot stufenweise an ihren Bahnhöfen um. Der Konzern erhofft sich dadurch unter anderem mehr Sicherheit für Fahrgäste und Beschäftigte. Aber es gibt auch Kritik an dem Verbot. Thomas Bremser aus der Antenne Thüringen Redaktion.
2: Hi.
1: An 30 Bahnhöfen gilt das Verbot schon. Da gab es ja ein Modellprojekt. Jetzt kommen die restlichen rund 5.400 Bahnhöfe schrittweise dazu. Was genau ist denn dann verboten und was ist erlaubt?
2: Wer im Bahnhofsgelände ist oder auf den Bahnsteigen darf, kann Alkohol mehr trinken. Teilweise gilt das auch schon auf dem Vorplatz. Aber mitnehmen kann ich Alkohol nach wie vor, sagt Bahnsprecherin Anja Bröker.
3: Wenn man eine Flasche Wein zum Beispiel in der Tasche hat, die verschlossen ist, dann ist das nach wie vor natürlich möglich. Aber was wir nicht wollen, ist, dass offen Alkohol konsumiert wird an den Bahnhöfen. Damit machen wir jetzt Schluss.
2: In Bahnhofskneipen und im ICE wird noch Alkohol ausgeschenkt. Auch eigene Flaschen oder Dosen darf ich in den Fernzügen trinken. In Regionalbahnen ist schon jetzt Alkohol teilweise verboten.
1: Wie fallen denn die Reaktionen aus auf das neue Verbot?
2: Die meisten Passagiere, mit denen wir gesprochen haben, begrüßen das Verbot.
4: Ich denke, es wird mehr Sicherheit geben.
5: Also ich halte das für gut, weil ich bemerke auch immer mehr, dass sehr viele alkoholisierte Personen sich an Bahnhöfen und auch in Zügen aufhalten.
2: Es gibt auch Kritik. Was bringt das Verbot an Gleisen, wenn die Leute im Zug trinken dürfen? Und wer soll das kontrollieren? Fragt sich auch Innenminister Dobrindt.
6: Ich verstehe, dass die Frage der Durchsetzung eine problematische ist, selbstverständlich.
2: Und manche werden vielleicht erst aggressiv, wenn man ihnen das Bier wegnehmen will.
1: Apropos Kontrolle, an Spieltagen der Fußball-Bundesliga sind ja zehntausende Fans mit der Bahn unterwegs. Viele von ihnen mit Bier oder auch anderem Alkohol. Was kommt da jetzt auf die zu?
2: Generell gilt, wer Alkohol trinkt, riskiert einen Platzverweis, muss also den Bahnhof verlassen. Gerade bei Fußballspielen wird das sicher aber niemand so wirklich kontrollieren können. Die Bahn will da mit Augenmaß vorgehen, sagt sie. Verantwortlich ist das Sicherheitspersonal. Wenn es dann zum Streit kommt, wird die Bundespolizei dazu geholt. Die sind an Spieltagen zwar verstärkt präsent an Bahnhöfen. Aber ich denke, wer sich benimmt mit seiner Flasche Bier in der Hand, der wird so schnell nicht rausgeschmissen.
1: Dankeschön, Thomas. Ich bin Andreas Heidenreich. Ihr hört das Antenne Thüringen Magazin und jetzt die wichtigsten Meldungen des Tages von unseren Thüringen-Reportern.
7: Kormorane abschießen, das ist eigentlich verboten, aber es gibt Ausnahmen. Der NABU und der Verein Thüringer Ornithologen in Jena warnen jetzt aber vor illegalen Abschüssen und wollen deshalb eine Klarstellung vom Umweltministerium. An der Bleilochtalsperre, der Hohen Wartetalsperre oder auch der Talsperre Zeuenroder darf geangelt werden, aber nur hobbymäßig. Da kann der Kormoran schnell lästig werden, eine Ausnahme vom Tötungsverbot greift hier aber nicht. Das dient nämlich dem Schutz der natürlich vorkommenden Tierwelt. Damit sind eingesetzte Fischbestände wie an den Talsperren aber ausgenommen. Die andere Ausnahme bildet der Schutz der Fischereiwirtschaft, damit sind aber keine Hobbyangler gemeint. Die Polizei Gera sucht Zeugen nach einem Angriff auf einen 15-Jährigen. Der Jugendliche stand gestern Nachmittag an einer Bushaltestelle in der Nürnberger Straße, als er in einen Streit mit einem anderen Jugendlichen geriet. Als der eskaliert ist, schlug der andere ihm mehrmals mit der Faust ins Gesicht, wodurch der 15-Jährige leicht verletzt wurde. Der Angreifer ist dann mit einer Gruppe in unbekannte Richtung weggegangen. Er wird als zwischen 15 und 16 Jahren und 1,80 Meter groß mit dunklen, lockigen Haaren und einer dunklen Jacke beschrieben.
8: Die Dorfgemeinschaft in Breitungen rückt zusammen. Grund ist der alte Gasthof zur Linde. Der hat zurzeit keinen Pächter, trotzdem läuft hier einiges. Und dafür sorgt die Dorfgemeinschaft Tilia, Latein für Linde. Sie organisiert Karaoke-Abende und auch den Radlergarten. Der ist ein voller Erfolg. Einmal alle 4 Wochen am Ende des Monats gibt's kühle Getränke in gemütlicher Biergarten-Atmo am Werratalradweg. Das wird super angenommen, sagt Antje Bärbohm von den Organisatoren. Allerdings gibt's auch ein Problem. In den Saal der Linde kann die Dorfgemeinschaft seit einiger Zeit nicht mehr rein. Die Elektrik macht Probleme. Veranstaltungen mussten ins Kulturhaus am ehemaligen Kraftwerk, die Kirche nebenan oder die Breitunger Basilika verlegt werden. Jetzt wird die Elektrik aber repariert. Danach soll es in der Linde auch auf dem Saal weitergehen. Und mit Tempo 100 ist ein Simson-Fahrer in Meiningen in der Nacht vor der Polizei geflüchtet, entgegen mehrerer Einbahnstraßen mit Sozius hintendrauf. Am Ende

0: Da konnte die Polizei den Fahrer aber stoppen. Der 17-Jährige hatte nur einen Führerschein für Mopeds bis 45 km/h. Ein Drogentest schlug außerdem auf Cannabis an. Führerschein und Moped sind jetzt weg.
1: Bei der insolventen Discounterkette Groschenmarkt hat rund die Hälfte der Filialen eine Zukunft. Das hat der Insolvenzverwalter heute mitgeteilt. Aber so richtig mit Namen, also die Marke Groschenmarkt, die gibt's bald nur noch in Nordthüringen. In Dingelstädt, Rosleben und Elrich. Hier hat Einzelhandelsunternehmer Wolfhard Lampe nicht nur die insolventen Läden, sondern zusätzlich auch die Markenrechte gekauft. Insgesamt überleben 22 der 41 Groschenmarkt-Standorte. Rund 80 von 170 Arbeitsplätzen sind damit gerettet. Ende letzten Jahres hatte die frühere Betreiberin der Discountmärkte, die DEC Handelsgesellschaft, beim Amtsgericht Mühlhausen Insolvenz beantragt. Hintergrund war die anhaltende Kaufzurückhaltung. Überraschender Fund in einem Wohnwagen in Leinefelde-Worbis. Eine Frau hat ihren gerade gekauften Wohnwagen ausgeräumt und dabei eine Pistole entdeckt. Die alarmierten Polizisten konnten dann aber schnell klarstellen, es war nur eine CO2-Waffe. Und die kann in Deutschland ab 18 frei gekauft werden. Also kein waffenrechtlicher Verstoß. Die Luftdruckpistole wurde der zuständigen Waffenbehörde übergeben.
2: Ihr hört Antenne Thüringen, das Magazin, und diese Themen werden morgen wichtig. Der 37. Deutsche Flößertag startet im Schmalkaldener Ortsteil Wernshausen. Es gibt hier Veranstaltungen bis Sonntag. In Ilmenau beginnt das 25. Spencer Hill Festival. Es gibt die Kultfilme zu sehen und natürlich viel Live-Musik. Im Comcenter Erfurt findet der 10. Thüringer Maschinenbautag statt. Und es ist der Tag der Erbsensuppe bei uns hier in Deutschland. Lasst es euch schmecken und einen schönen Abend.
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3: Ich bin Dirk Zeitler. Russland muss nach dem gescheiterten Angriff mit einer Sprengstoffdrohne auf dem Flughafen Leipzig-Halle mit einem umfassenden neuen Sanktionspaket der Europäischen Union rechnen. Das sagte die EU-Außenbeauftragte Kallas bei Beratungen der Außenminister in Irland.
4: Es geht jetzt um Einreiseverbote und Sperrung möglicher Konten von rund 1600 Personen und Unternehmen mit Verbindungen zum sogenannten militärisch-industriellen Komplex Russlands. Die EU-Außenbeauftragte sagte, alle EU-Staaten stünden hinter Deutschland. Genau diese geschlossene Reaktion brauchen wir, sagte sie. Und sie sprach von staatlich unterstütztem Terrorismus. Aus Brüssel, Dieter Ebeling.
3: Nach zwei Angriffen auf die Stromversorgung in Brandenburg und NRW fordert die Deutsche Polizeigewerkschaft mehr Investitionen in den Schutz der kritischen Infrastruktur. Es fehle nicht an technischen Möglichkeiten, sondern an konsequenten Investitionen. Das sagte der Bundesvorsitzende der Gewerkschaft Teggerz. Moderne Sensorik etwa entlang von Hochspannungsleitungen und weitere Schutztechnologien würden international bereits erfolgreich eingesetzt. Das Bundeskabinett hat die geplante Einkommensteuerreform auf den Weg gebracht. Vor allem Familien sowie Menschen mit kleinen und mittleren Einkommen sollen weniger Steuern zahlen.
5: Der steuerfreie Grundbetrag steigt, das Kindergeld und die Pauschale für berufliche Ausgaben. Eine Familie mit zwei mittleren Einkommen und zwei Kindern könnte dann gut 600 Euro sparen. Wer sehr viel verdient, zahlt dagegen mehr Steuern. Finanzminister Klingbeil hält das für fair, gerade weil ja so viele

0: teurer geworden ist, seien ein paar hundert Euro mehr im Jahr für Familien wichtig. Gewerkschaften halten die Entlastung für zu klein. Wirtschaftsverbände kritisieren wiederum die höheren Steuern für Spitzenverdiener. Zoe Tassovali, Nachrichtenredaktion.
1: Vor einer möglicherweise entscheidenden Sitzung des VW-Aufsichtsrats ist die Zukunft mehrerer deutscher Werke höchst ungewiss. Medienberichten zufolge soll die Produktion nach dem Willen des Vorstands in Emden und Zwickau im Jahr 2031, im Nutzfahrzeugwerk Hannover 2032 und im Audi-Werk Neckar-Sulm 2034 auslaufen. Volkswagen wollte sich nicht zu den Berichten äußern.
2: Herbst kommt, es wird wieder schnell dunkel und damit auch wieder deutlich frischer. In der Nacht heute bis zu 9 Grad. Morgen dann wieder Sonne und Wolken im Mix. Örtlich ist auch mal Regen dabei. Und das Ganze bei 21 bis 24 Grad.
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2: Antenne Thüringen, der schnellste Verkehrsservice. A4 Richtung Dresden zwischen Gotha-Boxberg und Gotha, bitte aufpassen. Kaputter LKW auf der rechten Spur. Auf der A9 Richtung München zwischen Eisenberg und Bad Klosterlausnitz auch bitte Vorsicht, eine Holzlatte auf der linken Spur. Und A71 in Richtung Schweinfurt zwischen Arnstadt Süd und Stadt Ilm. Der Tunnel ist gesperrt von heute Abend 19 Uhr bis morgen circa 6 Uhr. Die Blitzer in Erfurt, Bindersliebener Landstraße. Hier wird stadteinwärts geblitzt und beidseitig ein Blitzer am Ortsausgang Oberspier Richtung Sondershausen. Tempo 50, bitte Vorsicht. Ihr habt noch mehr gesehen? Eine Nummer für alles. WhatsApp-Verkehr und mehr ist die 0800 3x5 2550. Gute Fahrt euch.
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0: Antenne Thüringen am Abend mit Julia. Hallo zusammen. Also ich habe ja schon so ein paar Sachen ausprobiert. Cheerleading, ich war beim Tanzen, ich war in der Garde, ich war unterstützend, mal beim Motocross-Verein, im Heimatverein. Also ihr merkt schon, das sind alles total unterschiedliche Vereine, aber alle hatten eins gemeinsam. Und das ist die knappe Vereinskasse. Das kennt ihr auch, oder?
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19.30 Uhr, wir checken das Wetter und es wird wirklich eine wolkige und frische Nacht, 9 Grad. Kuschelt euch also ein, wenn ihr schnell friert. Morgen bleibt es wechselhaft. Sonne, Wolken, örtlich auch mal so ein bisschen nass. Aber schön warm mit bis zu 24 Grad. Antenne Thüringen, der schnellste Verkehrsservice. A4 Richtung Dresden zwischen Gotha, Boxberg und Gotha. Bitte aufpassen. Ein kaputter LKW auf der rechten Spur. A9 Richtung München zwischen Eisenberg und Bad Klosterlausnitz. Bitte aufpassen. Holzlatte hier auf der linken Spur. A38 in Richtung Leipzig zwischen Nordhausen West und Nordhausen. Hier liegen Gegenstände auf der Fahrbahn. A71 Richtung Schweinfurt zwischen Arnstadt Süd und Stadt Ilm. Der Tunnel ist gesperrt seit 19 Uhr bis morgen circa um 6. Und A71 Richtung Schweinfurt zwischen dem Kreuz Erfurt und Arnstadt Nord. Bitte aufpassen. Spanngurte liegen hier auf dem Verzögerungsstreifen. Die Blitze. Erfurt, Bindersleben der Landstraße, Stadt einwärts wird geblitzt. Und am Ortsausgang Oberspiel Richtung Sondershausen beidseitig. Alle Meldungen bekommt ihr auch nochmal aufs Handy. 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

0: Das Gefühl, oder? Julia, für euch im Studio. Ich stecke aber gerade so ein bisschen im Dilemma, denn ich friere super schnell und wir haben heute Nacht wieder nur 9 Grad. So, Fenster muss aber aufbleiben, ich brauche einfach Luft. Aber hallo, also jetzt schon die flauschige Winterbettwäsche aus der Kiste ziehen, Anfang September fühle ich irgendwie auch nicht so. Ich versuche es einfach noch auszuhalten und lass die dünne Bettwäsche drauf. Und ihr?
1: Schönen guten Abend, da rede ich aus Ilmenau hier. Also ich mag ja diese Winterbettwäsche sowieso nicht. Höchstens 4 Jahreszeiten Bettwäsche, dann erst im Winter. Meine Frau dagegen, die hat jetzt schon ihre 4 Jahreszeiten Bettdecke. Dazu kommt dann noch eine beheizbare Matratze und später noch eine dicke Felldecke obendrauf, da wir auch immer mit offenem Fenster schlafen. Schönen Abend noch.
0: Danke, René. Ja, das fühle ich aber, ne? Also, wenn es dann zu kalt wird, kann ich auch nicht schlafen, aber zu warm eben auch nicht. Das ist wirklich schwierig. Wie macht ihr es denn jetzt bei 9 Grad, Anfang September, mitten in der Nacht? Bleibt das dünne Zeug noch drauf oder switcht ihr vielleicht doch schon auf die flauschige Winterbettwäsche? Sagt Bescheid, schickt eine Nachricht per WhatsApp 0800 3x5 2550.
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Gleich 7:45. Jetzt kehrt hoffentlich bei euch daheim so langsam Entspannung ein. Kids im Bett, Haushalt geschafft, Füße hoch und irgendwann so in den Schlafi hüpfen, ins Schlafoutfit.

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1: Ich bin Dirk Zeitler. Nach zwei Angriffen auf die Stromversorgung in Brandenburg und NRW fordert die Deutsche Polizeigewerkschaft mehr Investitionen in den Schutz der kritischen Infrastruktur. Es fehle nicht an technischen Möglichkeiten, sondern an konsequenten Investitionen, sagte der Bundesvorsitzende der Gewerkschaft Heiko Teckertz.
2: Moderne Sensoren entlang von Hochspannungsleitungen, digitale Überwachungssysteme und weitere Schutztechnologien würden international bereits erfolgreich eingesetzt. Der Schutz kritischer Infrastruktur sei zunächst Aufgabe der Betreiber selbst. Nach dem Angriff auf das Stromnetz in Brandenburg gehen die Ermittler davon aus, dass auch die Störung an einem Umspannwerk in Bergheim bei Köln auf verfassungsfeindliche Sabotage zurückgeht. David Riemer, Nachrichtenredaktion.
1: Das Bundeskabinett hat die geplante Einkommenssteuerreform auf den Weg gebracht. Vor allem Familien sowie Menschen mit kleinen und mittleren Einkommen sollen weniger Steuern zahlen.
3: Der steuerfreie Grundbetrag steigt, das Kindergeld und die Pauschale für berufliche Ausgaben. Eine Familie mit zwei mittleren Einkommen und zwei Kindern könnte dann gut 600 Euro sparen. Wer sehr viel verdient, zahlt dagegen mehr Steuern. Finanzminister Klingbeil hält das für fair. Gerade weil ja so vieles teurer geworden ist, seien ein paar hundert Euro mehr im Jahr für Familien wichtig. Gewerkschaften halten die Entlastung für zu klein. Wirtschaftsverbände kritisieren wiederum die höheren Steuern für Spitzenverdiener. Zoe Tassovali, Nachrichtenredaktion.
1: Die Bundesregierung drängt europäische Partner zu konsequenteren Beschränkungen für Tourismusreisen russischer Staatsbürger in die EU. Die Anzahl der erteilten Visa für russische Staatsangehörige zum Urlaub in der Europäischen Union sei zu hoch, sagte ein Sprecher des Auswärtigen Amtes. Am Vortag hatte die Bundesregierung Russland für den gescheiterten Drohnenangriff in Leipzig verantwortlich gemacht und Konsequenzen verkündet. Nach Jahren der Flaute hellen sich die Aussichten für die deutsche Wirtschaft immer mehr auf. Nicht zuletzt wegen starker Exporte erwartet das Deutsche Institut für Wirtschaftsforschung deutlich mehr Wachstum. 2026 dürfte die deutsche Wirtschaft um 1,2% zulegen, teilte das DIW in Berlin mit. Damit hat das Institut seine Prognose von Juni mehr als verdoppelt, als nur ein Mini-Wachstum von 0,5% für dieses Jahr erwartet wurde.
4: Wir schauen aufs Wetter hier mit Antenne Thüringen und es wird eine wolkige Nacht und eine frische Nacht. Bis zu 9 Grad geht's runter, packt euch also schön ein, wenn ihr schnell friert. Morgen bleibt's genauso wechselhaft, Sonne ist mit dabei, Wolken sind mit dabei, örtlich auch Regen. Aber es wird schön warm mit bis zu 24 Grad.
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4: Antenne Thüringen, der schnellste Verkehrsservice. Mit der A9 Richtung München zwischen Eisenberg und Bad Klosterlausnitz. Bitte aufpassen, Holzlatte auf der linken Spur. A38 in Richtung Leipzig zwischen Nordhausen West und Nordhausen. Hier liegen Gegenstände auf der Fahrbahn. Und die A71 in Richtung Schweinfurt zwischen dem Kreuz Erfurt und Arnstadt Nord. Bitte aufpassen, Spanngurte, die auf dem Verzögerungsstreifen liegen. Blitzer habe ich aktuell keine für euch. Wenn ihr noch was entdeckt habt, sagt mir gern Bescheid. Hier ist eine Nummer für alles. WhatsApp, Verkehr und mehr. 0800 3x die 5 2550. Gute Fahrt euch.
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4: Hallo zusammen, Martin Garrix und Ed Sheeran für euch. 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

0: Julia hier für euch bei Antenne Thüringen am Abend. Und es ist September. Das ist übrigens einer der geburtenstärksten Monate. Also ihr wisst schon, ne? Weihnachten, Kuschelzeit, 9 Monate später. Ein neues Leben. Und das heißt, dass ganz viele Kids auch im September Geburtstag haben. Und im September ist passenderweise auch noch Weltkindertag am 20. 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

0: 20.30 Uhr. Ihr hört Antenne Thüringen und wir schauen auf das Wetter. Ja, es wird eine wolkige Nacht. Es wird eine frische Nacht mit bis zu 9 Grad. Kuschelt also euch schön ein, wenn ihr schnell friert. Morgen bleibt es wolkig. Die Sonne spitzt immer mal wieder durch. Vereinzelt sind aber auch Regenschauer dabei. Dann erst so in Richtung Mittag. Und das Ganze bei bis zu 24 Grad. Antenne Thüringen, der schnellste Verkehrsservice mit der A9 Richtung München zwischen Eisenberg und Bad Klosterlausnitz. Bitte aufpassen, hier liegt immer noch eine Holzlatte auf der linken Spur. Blitze habe ich keine für euch. Wenn ihr noch irgendwas seht, sagt gern Bescheid. Hier ist eine Nummer für alles, WhatsApp-Verkehr und mehr, 0800 3x5 2550.
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0: 20.41 Uhr, ihr hört Antenne Thüringen. 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Julia hier.
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3: Ich bin Dirk Zeitler. Nach zwei Angriffen auf die Stromversorgung in Brandenburg und NRW fordert die Deutsche Polizeigewerkschaft mehr Investitionen in den Schutz der kritischen Infrastruktur. Es fehle nicht an technischen Möglichkeiten, sondern an konsequenten Investitionen, sagte der Bundesvorsitzende der Gewerkschaft Heiko Teggertz.
4: Moderne Sensoren entlang von Hochspannungsleitungen, Digitalüberwachungssysteme und weitere Schutztechnologien würden international bereits erfolgreich eingesetzt. Der Schutz kritischer Infrastruktur sei zunächst Aufgabe der Betreiber selbst. Nach dem Angriff auf das Stromnetz in Brandenburg gehen die Ermittler davon aus, dass auch die Störung an einem Umspannwerk in Bergheim bei Köln auf verfassungsfeindliche Sabotage zurückgeht. Evert Riemer, Nachrichtenredaktion.
3: Die Ukraine hat bei einem EU-Außenministertreffen in Irland neue Zusagen zur Unterstützung ihrer Flugabwehr erhalten. Wir haben uns gefreut, heute Ankündigungen von Mitgliedstaaten zu hören, Luftverteidigung bereitzustellen, sagte die EU-Außenbeauftragte Kallas nach dem Ende der Beratungen. Wer die neuen Zusagen machte und was sie konkret umfassen, wollte Kallas nicht verraten. Verbraucherinnen und Verbraucher müssen in diesem Jahr mit spürbaren Preissteigerungen und einer geringeren Auswahl bei vielen beliebten Elektronikgeräten rechnen. Grund: wegen des KI-Booms werden Produktionskapazitäten für Chips in den Ausbau von Hochleistungsrechenzentren verlagert. Moderne Prozessoren und schnelle Speichermodule, unter anderem für Smartphones und Laptops, werden so zur Mangelware.
5: Die Kunden spüren diese Entwicklung an der Kasse, denn die Produktionskapazitäten im Konsumgüterbereich werden auf die besonders nachgefragten Konfigurationen konzentriert. Modelle zum Beispiel mit größeren Speicherkapazitäten und mehr Rechenleistung als üblich werden seltener angeboten und teurer. Thomas Thonfeld, Nachrichtenredaktion.
3: Bundesagrarminister Alois Rainer hat wegen der Dürreschäden in der deutschen Landwirtschaft eine Krise von nationaler Tragweite ausgerufen. Auf dieser Grundlage will der CSU-Politiker den Agrarbetrieben mit Hilfen im Umfang von 1 Milliarde Euro unter die Arme greifen. Für finanzielle Hilfen bei Extremwetterlagen sind eigentlich die Länder zuständig. Der Bund kann sich nur bei einer Krise von nationaler Tragweite daran beteiligen.
6: Bis zur Nacht gibt's wieder mehr Wolken und dazu frische 13 bis 19 Grad. Der Donnerstag auch wieder wechselhaft, örtlich mit Regen, dazu 21 bis 24 Grad.
7: Antenne Thüringen, der schnellste Verkehrsservice mit Kari. Auf der A9 Richtung München liegt zwischen Eisenberg und Bad Klosterlausnitz eine verlorene Holzlatte auf der Fahrbahn. Auf der A71 Richtung Schweinfurt ist zwischen Arnstadt Süd und Stadt Ilm ein Tunnel gesperrt, und zwar von heute 19 Uhr bis morgen etwa 6 Uhr. Im Kyffhäuser Kreis gibt es zwischen Bad Frankenhausen, Kyffhäuser und Esperstedt in beiden Richtungen eine ungesicherte Unfallstelle. Wir wünschen eine gute Fahrt.
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0: Bis rein in die Nacht ziehen mehr Wolken auf. Wer schnell friert, packt sich also lieber in eine warme Decke. Es wird frisch mit bis zu 9 Grad. Morgen wieder Sonne und Wolken im Mix bei 21 bis 24 Grad.
1: Antenne Thüringen, der schnellste Verkehrsservice mit KI. Auf der A9 Richtung München, zwischen Bad Berneck, Himmelkron und dem Dreieck Bayreuth, Kulmbach liegen Gegenstände auf der Fahrbahn. Bitte seid dort besonders vorsichtig. Auf der A9 Richtung München, zwischen Eisenberg und Bad Klosterlausnitz, liegt eine verlorene Holzlatte auf der Fahrbahn. A71 Richtung Schweinfurt, zwischen Arnstadt Süd und Stadt Ilm ist der Tunnel gesperrt, heute ab 19 Uhr bis morgen etwa 6 Uhr. Kyffhäuser Kreis, zwischen Bad Frankenhausen, Kyffhäuser und Esperstedt ist die Strecke in beiden Richtungen wegen eines Unfalls gesperrt. Wir wünschen eine gute Fahrt.
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0: 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Es ist 22 Uhr. 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
3: Ich bin Ursula Winkler. Russland muss nach dem Anschlagsversuch mit einer Sprengstoffdrohne auf dem Flughafen Leipzig-Halle mit einem neuen Sanktionspaket der EU rechnen. In der Vorbereitung sind Strafmaßnahmen gegen 1600 weitere Personen und Unternehmen mit Verbindungen zum militärisch-industriellen Komplex Russlands, hieß es nach Beratungen der EU-Außenminister.
4: Die Bundesregierung rechnet den Anschlagsversuch eindeutig Russland zu und hat bereits Vergeltungsmaßnahmen angekündigt. Dazu gehören unter anderem die Schließung des Generalkonsulats in Bonn und die Ausweisung zahlreicher Diplomaten. Russlands Präsident Putin bezeichnete die Maßnahmen als schweren Fehler und sprach von Beweisfälschung. Außenminister Wadefuhl wies die Vorwürfe zurück. Auch Frankreich und Finnland unterstützen weitere Sanktionen gegen Moskau. Laut Medienberichten haben die Ermittler inzwischen zwei Tatverdächtige im Visier. David Riemer, Berlin.
3: Nach dem Angriff auf das Stromnetz in Südbrandenburg gehen die Ermittler davon aus, dass auch die Störung an einem Umspannwerk in Bergheim bei Köln auf verfassungsfeindliche Sabotage zurückgeht. Unbekannte hätten Kabel über die Oberleitung gebracht und so einen Kurzschluss verursacht, sagte NRW-Innenminister Reul. Die Ermittler sehen Parallelen zu dem Fall in Brandenburg, wo Unbekannte bei einem Umspannwerk einen Angriff auf die Stromversorgung gestartet hatten. Vierjährige sollen künftig bundesweit nach denselben Regeln auf Sprache und Entwicklung getestet werden. Das Bundeskabinett hat das neue Kita-Gesetz von Familienministerin Prien gebilligt. Bis 2034 will der Bund dafür gut 9 Milliarden Euro ausgeben.
5: Prien sagt, noch immer entscheidet das Elternhaus viel zu stark darüber, welche Chancen ein Kind später hat. Genau deshalb will sie schon vor der Schule ansetzen. Es soll geschaut werden, wie gut Kinder sprechen, sich bewegen und sich generell entwickeln. Sozialverbände finden die Pläne natürlich gut. Der Paritätische Gesamtverband fordert ebenfalls mehr Geld dort, wo besonders viel Hilfe nötig ist. Die Grünen kritisieren allerdings die Finanzierung. Sie rechnen vor, dass der Bund künftig deutlich weniger Geld pro Jahr für frühkindliche Bildung bereitstellt. Zoe Tassovali, Nachrichtenredaktion.
3: Auf einer Fahrt mit rund 200 Kilometern pro Stunde hat sich bei einem ICE eine Waggontür geöffnet. Jetzt fahndet die Bundespolizei nach einem Täter. Nach ersten Ermittlungen wurde die Notentriegelung der Tür geöffnet. Der Lokführer hatte den ICE bei Karlstadt in Bayern sofort gestoppt. Verletzt wurde niemand.
6: Von den Wolken gibt's bis rein in die Nacht noch eine Portion mehr und dazu frische 13 bis 9 Grad. Wenn ihr schnell friert, also lieber eine flauschige Decke mit ins Bett nehmen. Morgen zwischen den Wolken immer mal wieder Sonne dabei, vereinzelt auch Regen bei bis zu 24 Grad.
7: Antenne Thüringen, der schnellste Verkehrsservice mit KI. Auf der A9 zwischen dem Schkeuditzer Kreuz und Wiedemar ist in beiden Richtungen ein Falschfahrer unterwegs. Auf beiden Fahrbahnen besteht akute Gefahr. Auf der A9 Richtung München liegt zwischen Eisenberg und Bad Klosterlausnitz eine verlorene Holzlatte auf der Fahrbahn. Auf der A71 Richtung Schweinfurt ist zwischen Arnstadt Süd und Stadt Ilm ein Tunnel gesperrt. Die Sperrung gilt heute ab 19 Uhr bis morgen etwa 6 Uhr. Im Kyffhäuser Kreis ist die Strecke zwischen Bad Frankenhausen, Kyffhäuser und Esperstedt in beiden Richtungen gesperrt. Grund ist ein Unfall. Wir wünschen eine gute Fahrt.
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0: Bis zur Nacht gibt's wieder mehr Wolken und dazu frische 13 bis 19 Grad. Der Donnerstag auch wieder wechselhaft, örtlich mit Regen, dazu 21 bis 24 Grad.
1: Antenne Thüringen, der schnellste Verkehrsservice mit KI. Auf der A71 Richtung Schweinfurt. Zwischen Anstadt Süd und Stadt Ilm ist der Tunnel von heute 19 Uhr bis morgen etwa 6 Uhr gesperrt. B180 Lutherstadt Eisleben, Wandsleben. Zwischen Pohlleben und Klostermoofeld sind in beiden Richtungen Fahrradfahrer auf der Fahrbahn. Wir wünschen eine gute Fahrt.
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2: 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Es ist 23 Uhr. 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
3: Ich bin Ursula Winkler. Russland muss nach dem Anschlagsversuch mit einer Sprengstoffdrohne auf dem Flughafen Leipzig-Halle mit einem umfassenden neuen Sanktionspaket der EU rechnen. Die Außenbeauftragte Kallas sagte bei Beratungen der Außenminister in Irland, es liefen bereits Vorbereitungen, um 1600 weitere Personen und Unternehmen mit Verbindungen zum militärisch-industriellen Komplex Russlands mit Strafmaßnahmen zu belegen. Möglicherweise würden weitere hinzukommen. Nach zwei Angriffen auf die Stromversorgung in Brandenburg und NRW fordert die Deutsche Polizeigewerkschaft mehr Investitionen in den Schutz der kritischen Infrastruktur. Es fehle nicht an technischen Möglichkeiten, sondern an Investitionen, sagte der Bundesvorsitzende Teggerz.
4: Moderne Sensoren entlang von Hochspannungsleitungen, Digitalüberwachungssysteme und weitere Schutztechnologien würden international bereits erfolgreich eingesetzt. Der Schutz kritischer Infrastruktur sei zunächst Aufgabe der Betreiber selbst. Wer die Verantwortung für die Sicherheit seiner Anlagen trage, müsse auch in deren Schutz investieren, so Teggerz. Nach dem Angriff auf das Stromnetz in Brandenburg gehen die Ermittler davon aus, dass auch die Störung an einem Umspannwerk in Bergheim bei Köln auf verfassungsfeindliche Sabotage zurückgeht. David Riemer, Berlin.
3: Das Bundeskabinett hat die geplante Einkommensteuerreform auf den Weg gebracht. Vor allem Familien sowie Menschen mit kleinen und mittleren Einkommen sollen weniger Steuern zahlen.
5: Dafür dreht die Regierung an mehreren Stellschrauben. Der steuerfreie Grundbetrag steigt, das Kindergeld und die Pauschale für berufliche Ausgaben. Eine Familie mit zwei mittleren Einkommen und zwei Kindern könnte dann gut 600 Euro sparen. Wer sehr viel verdient, zahlt dagegen mehr Steuern. Finanzminister Klingbeil hält das für fair. Gerade weil ja so vieles teurer geworden ist, seien ein paar hundert Euro mehr im Jahr für Familien wichtig. Gewerkschaften halten die Entlastung für zu klein. Wirtschaftsverbände kritisieren wiederum die höheren Steuern für Spitzenverdiener. Zoe Tassovali, Nachrichtenredaktion.
3: Deutschland wird Nepal nach der verheerenden Sturzflut Hilfsgüter liefern. Ein Sprecher des Auswärtigen Amtes sprach von Planen, Wasserfiltern, Moskitonetzen und weiteren Hilfen für die Menschen in der Katastrophenregion. Das Material werde über das EU-Katastrophenschutzverfahren bereitgestellt.
6: Bis rein in die Nacht ziehen mehr Wolken auf. Wer schnell friert, packt sich also lieber in eine warme Decke. Es wird frisch mit bis zu 9 Grad. Morgen wieder Sonne und Wolken im Mix bei 21 bis 24 Grad.
7: 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Auf der A71 Richtung Schweinfurt. Zwischen Arnstadt Süd und Stadt Ilm ist der Tunnel von heute 19 Uhr bis morgen etwa 6 Uhr gesperrt. B2 Richtung Leipzig. Zwischen Dornau und Zeitz bei Kretzschau gibt es dichten Verkehr. Der Zeitverlust liegt bei etwa 11 Minuten. Wir wünschen eine gute Fahrt.
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0: Von den Wolken gibt's bis rein in die Nacht noch eine Portion mehr und dazu frische 13 bis 9 Grad. Wenn ihr schnell friert, also lieber eine flauschige Decke mit ins Bett nehmen. Morgen zwischen den Wolken immer mal wieder Sonne dabei, vereinzelt auch Regen bei bis zu 24 Grad.
1: Antenne Thüringen, der schnellste Verkehrsservice mit KI. Auf der A71 Richtung Schweinfurt. Zwischen Arnstadt Süd und Stadt Ilm ist der Tunnel gesperrt. Die Sperrung gilt heute von 19 Uhr bis morgen etwa 6 Uhr. Wir wünschen eine gute Fahrt.
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1: Ich bin Ursula Winkler. Russland muss nach dem gescheiterten Angriff mit einer Sprengstoffdrohne auf dem Flughafen Leipzig-Halle mit einem umfassenden neuen EU-Sanktionspaket rechnen. Das sagte die Außenbeauftragte Kallas bei Beratungen der Außenminister in Irland.
2: Diese zusätzlichen Sanktionen waren schon im August angekündigt worden, also noch bevor Russland von Deutschland wegen des Anschlags in Leipzig beschuldigt wurde. Es geht jetzt um Einreiseverbote und Sperrung möglicher Konten von rund 1600 Personen und Unternehmen mit Verbindungen zum sogenannten militärisch-industriellen Komplex Russlands. Die EU-Außenbeauftragte sagte, alle EU-Staaten stünden hinter Deutschland. Genau diese geschlossene Reaktion brauchen wir, sagte sie. Und sie sprach von Staaten,

0: angeblich unterstütztem Terrorismus. Dieter Hebeling, Brüssel.
1: In dieser Woche hat es gleich zwei Angriffe auf die Stromversorgung gegeben. Sowohl an einem Umspannwerk in Südbrandenburg als auch an einem in Bergheim bei Köln. An beiden Stellen wurden nach Angaben der Behörden Abschussvorrichtungen und Pyrotechnik gefunden. Die Ermittler gehen davon aus, dass beide Vorfälle auf verfassungsfeindliche Sabotage zurückzuführen sind. Vor einer möglicherweise entscheidenden Sitzung des VW-Aufsichtsrats ist die Zukunft mehrerer deutscher Werke ungewiss. Medienberichten zufolge soll die Produktion in Emden und Zwickau 2031, im Werk Hannover 2032 und im Audi-Werk Neckarsulm 2034 auslaufen. Dagegen gibt es heftige Kritik.
2: Die IG Metall hat die Gerüchte, wonach das Aus für die Werke bereits beschlossen sei, als Zitat Quatsch zurückgewiesen. Der Aufsichtsrat kommt am Freitag zusammen. Zentrales Thema dürften die Zukunfts- und Sparpläne von VW-Chef Blume sein. Die rot-grüne Landesregierung in Niedersachsen will nach eigenen Angaben um alle vier Werke kämpfen. Auch die Ministerpräsidenten von Sachsen und Baden-Württemberg, Kretschmer und Özdemir, halten Schließungen nicht für ausgemacht. Und Branchenexperten erwarten für Freitag keine endgültigen Entscheidungen. David Riemer, Nachrichtenredaktion.
1: Bei einer Attacke mit einer Flüssigkeit auf einen AfD-Informationsstand im rheinland-pfälzischen Bad Kreuznach sind 9 Menschen verletzt worden. Den Ermittlungen nach wurde die Flüssigkeit aus einem Gebäude in Richtung des Parteistandes geschüttet. Mehrere Personen erlitten leichte Hautreizungen durch Spritzer. Ein Tatverdächtiger wurde ermittelt. Um welche Art Flüssigkeit es sich handelte, ist noch unklar.
3: Sonne und Wolken kämpfen heute um ihren Platz. Örtlich kann es auch mal nass werden. Dazu 21 bis 24 Grad. Am Freitag geht es genauso wechselhaft weiter. Da wird es aber noch ein bisschen windiger und wärmer mit 24 bis 27 Grad.
4: Antenne Thüringen, der schnellste Verkehrsservice mit KI. Auf der A4 Richtung Dresden zwischen Weimar und Apolda steht ein kaputter LKW auf dem rechten Fahrstreifen. A71 Richtung Schweinfurt. Zwischen Arnstadt Süd und Stadt Ilm ist der Tunnel von heute 19 Uhr bis morgen etwa 6 Uhr gesperrt. Wir wünschen eine gute Fahrt.
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0: Mal Sonne, mal Wolken und örtlich auch mal Regen. So geht's durch den Donnerstag mit 21 bis 24 Grad. Und morgen geht's auch ganz ähnlich weiter. Nur mit ein bisschen mehr Wind und höheren Temperaturen bis zu 27 Grad.
1: Antenne Thüringen, der schnellste Verkehrsservice mit KI. Auf der A71 Richtung Schweinfurt. Zwischen Arnstadt Süd und Stadt Ilm ist der Tunnel gesperrt, und zwar von gestern 19 Uhr bis heute etwa 6 Uhr. Wir wünschen eine gute Fahrt.
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1: Ich bin Ursula Winkler. Russland muss nach dem Anschlagsversuch mit einer Sprengstoffdrohne auf dem Flughafen Leipzig-Halle mit einem neuen Sanktionspaket der EU rechnen. In der Vorbereitung sind Strafmaßnahmen gegen 1600 weitere Personen und Unternehmen mit Verbindungen zum militärisch-industriellen Komplex Russlands, hieß es nach Beratungen der EU-Außenminister.
2: Die Bundesregierung rechnet den Anschlagsversuch eindeutig Russland zu und hat bereits Vergeltungsmaßnahmen angekündigt. Dazu gehören unter anderem die Schließung des Generalkonsulats in Bonn und die Ausweisung zahlreicher Diplomaten. Russlands Präsident Putin bezeichnete die Maßnahmen als schweren Fehler und sprach von Beweisfälschung. Außenminister Wadefuhl wies die Vorwürfe zurück. Auch Frankreich und Finnland unterstützen weitere Sanktionen gegen Moskau. Laut Medienberichten haben die Ermittler inzwischen 2 Tatverdächtige im Visier. David Riemer, Berlin.
1: Nach dem Angriff auf das Stromnetz in Südbrandenburg gehen die Ermittler davon aus, dass auch die Störung an einem Umspannwerk in Bergheim bei Köln auf verfassungsfeindliche Sabotage zurückgeht. Unbekannte hätten Kabel über die Oberleitung gebracht und so einen Kurzschluss verursacht, sagte NRW-Innenminister Reul. Die Ermittler sehen Parallelen zu dem Fall in Brandenburg, wo Unbekannte bei einem Umspannwerk einen Angriff auf die Stromversorgung gestartet hatten. 4-Jährige sollen künftig bundesweit nach denselben Regeln auf Sprache und Entwicklung getestet werden. Das Bundeskabinett hat das neue Kita-Gesetz von Familienministerin Prien gebilligt. Bis 2034 will der Bund dafür gut 9 Milliarden Euro ausgeben.
3: Prien sagt, noch immer entscheidet das Elternhaus viel zu stark darüber, welche Chancen ein Kind später hat. Genau deshalb will sie schon vor der

0: Schule ansetzen. Es soll geschaut werden, wie gut Kinder sprechen, sich bewegen und sich generell entwickeln. Sozialverbände finden die Pläne natürlich gut. Der Paritätische Gesamtverband fordert ebenfalls mehr Geld dort, wo besonders viel Hilfe nötig ist. Die Grünen kritisieren allerdings die Finanzierung. Sie rechnen vor, dass der Bund künftig deutlich weniger Geld pro Jahr für frühkindliche Bildung bereitstellt. Zoe Tassovali, Nachrichtenredaktion.
1: Deutschland wird Nepal nach der verheerenden Sturzflut Hilfsgüter liefern. Ein Sprecher des Auswärtigen Amtes sprach von Planen, Wasserfiltern, Moskitonetzen und weiteren Hilfen für die Menschen in der Katastrophenregion. Das Material werde über das EU-Katastrophenschutzverfahren bereitgestellt.
2: Sonne und Wolken kämpfen heute um ihren Platz. Örtlich kann es auch mal nass werden. Dazu 21 bis 24 Grad. Am Freitag geht es genauso wechselhaft weiter. Da wird es aber noch ein bisschen windiger und wärmer mit 24 bis 27 Grad.
3: Antenne Thüringen, der schnellste Verkehrsservice mit KI. Auf der A71 Richtung Schweinfurt ist zwischen Arnstadt Süd und Stadtinn der Tunnel gesperrt, und zwar von gestern 19 Uhr bis heute gegen 6 Uhr. Auf der A72 Richtung Chemnitz liegt zwischen Röther und Espenhain Kitscher ein kaputter LKW. Außerdem liegen Fahrzeugteile auf der Fahrbahn. Wir wünschen eine gute Fahrt.
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0: Angeführt von Andriels Ex-Freund Sephiron sind ihre Crew und sie zu den Drachenschiff-Piraten aufgebrochen, in der verzweifelten Hoffnung, sie als Verbündete im Kampf gegen die Streitmächte des Gouverneurs und dem Schattenkult zu gewinnen. Obwohl Andriel bis zuletzt befürchtet hat, von Sephiron hintergangen zu werden, hat er sein Wort gehalten und dafür gesorgt, dass Andriel ihr Anliegen der Piratenanführerin Cylar vortragen kann. Doch Cylar hat kein Interesse an einer Zusammenarbeit. Stattdessen foltert sie Andriel vor Sephirons Augen, um seine Loyalität zu prüfen. Doch Sephiron überwältigt Cylar. Er befreit Andriel und ermöglicht ihr und ihren Freunden die Flucht aus dem Piratenlager. Doch zunächst müssen sie sich bis zu ihrem Schiff durchkämpfen.
1: Voll. Oh, verfluchte Scheiße. Diesem Gang bis zur nächsten Abzweigung,
0: hatte er Andriel und den weißen Skria angewiesen, als sie den Verhörraum hinter sich ließen.
1: Danach haltet euch rechts. Immer nur rechts. Kapiert?
0: Andriel hatte genickt.
1: Bis zur nächsten Abzweigung, danach rechts. Es ist ein Umweg zum Hangar, aber ihr werdet dabei nicht so vielen Leuten begegnen wie auf dem direkten Weg. Und was machst du?
0: Er glaubte auch jetzt noch echte Besorgnis in ihrem Blick gesehen zu haben.
1: Den Rest irgendwie ablenken. Wie?
0: Keine Zeit für Erklärungen, Sternäuglein.
1: Schwingt die Hufe.
0: Andriel und ihr Kumpel hatten seinem Befehl gehorcht. Sie waren in die eine und er in die andere Richtung aufgebrochen. Ob er sie je wiedersehen würde? Egal, im Moment war es gesünder, sich mehr Gedanken um die eigene Haut zu machen. Möglicherweise bestand noch der Hauch einer Chance, aus der Scheiße rauszukommen, die er sich eingebrockt hatte. Und vor allem hatte er nicht vor, Amalyn und die anderen hängen zu lassen. Natürlich war das Büro des Kapitäns verschlossen, aber nicht für ihn. Er hatte der halbtoten Cylar den Schlüssel abgenommen, bevor er sich von Andriel und ihrem Bordingenieur getrennt hatte. Den verletzten Unterarm immer noch auf den gesunden gelegt, fummelte er mit zusammengebissenen Zähnen am Schloss herum. Seine Hände zitterten. Der Schlüssel wollte nicht in das verfluchte Schloss. Er spürte, wie er kurz davor stand, das Bewusstsein zu verlieren. Die Tür sprang auf. Sephiron rang nach Luft. Kalter Schweiß badete ihn. Keine Zeit, stehen zu bleiben. Er sprintete zum Schreibtisch, bettete den linken Unterarm auf die kühle Oberfläche des Möbels und fegte mit der rechten Hand Notizbücher, Nagelfeilen, Füllfederhalter und Tintenfass zur Seite, bis die Kontrollen zum Vorschein traten, die in das polierte Holz eingelassen waren.

0: Zwielicht des Raumes leuchteten sie in allen Farben des Regenbogens. Er streckte den Finger nach der Schaltfläche für die Sprechanlage aus. Da wurde ihm die Spitze einer Klinge an den Rücken gedrückt. »Nimm deine dreckigen Hände hoch«, befahl Goskin. »Sofort!«
1: »Sicher«,
0: meldete Nelen, als sie zu den anderen zurückflatterte.
1: »Weiter«,
0: befahl Endriel. Sie und Keru folgten der Yadi, Xea bildete die Nachhut. Ihre Rücksicht auf die alte Heilerin verlangsamte ihr Vorankommen, aber Endriel hatte Xea mehrmals klargemacht, dass sie nicht zurücklassen würde. Keinen von ihnen. Sie hatten mehrmals anhalten müssen, als in angrenzenden Korridoren Stimmen oder Schritte laut geworden waren. Captain Sailar hatte jedes Mal versucht, sich bei ihren Leuten bemerkbar zu machen. Aber ihr Knebel hatte dies verhindert. Endriel wusste, dass sie nicht immer so viel Glück haben würden. Früher oder später würde man sie entdecken.
2: Wo bleibt das Ablenkungsmanöver, Seth?
3: Ich sagte, nimm die Hände hoch.
0: Goskins Stimme war kalt wie Eis. Er machte keine Anstalten, die Klinge sinken zu lassen.
3: Reicht dir auch eine?
0: Fragte Sephiron den Mann hinter seinem Rücken. Er kämpfte um jedes Wort.
3: Ich glaube, mein linker Arm spielt irgendwie nicht mit.
2: Ich sag's nicht noch einmal, Klugscheißer.
0: Goskin packte seine Schulter und drehte ihn zu sich um. Sephiron jaulte auf. Er packte seinen angebrochenen Arm und spürte gleichzeitig, wie ihm alles Blut aus dem Gesicht wich. Goskin umklammerte seinen Hals und richtete das Messer auf seine edelsten Teile.
3: Was hast du hier zu suchen, Tanner?
0: Für einen Moment überlegte er, einfach zu lügen, aber Goskin kannte ihn zu gut.
3: Ich versuche, deine Nichte und unsere Kumpels zu retten,
0: krächzte Sephiron.
3: Irgendeiner muss es schließlich tun.
2: Wo ist der Captain?
3: Sailar ist tot.
2: Was?
3: Naguns Leute sind entkommen. Jeskria-Kumpel hat Sailar gerüstet.
2: Verflucht!
0: Goskin wandte sich ab, um Alarm zu schlagen. Sephirons gesunder Arm griff nach ihm.
3: Sie sind die einzige Chance für die anderen. Für Amalyn. Wenn Nagun und ihre Leute hier drin sterben, wird keiner von uns sie je wiedersehen.
0: Goskin schlug seine Hand weg. Eine weitere Welle aus Schmerz traf Sephiron, aber immerhin. Goskin blieb stehen und gab ihm Gelegenheit, fortzufahren.
3: Du hast ihren Eltern versprochen, auf sie aufzupassen. Ich weiß, dass du sie retten willst, genau wie ich. Du liebst sie, genau wie ich. Wenn du sie zurückholst, wenn du sie alle zurückholst, Mann, das wird eine Menge Leute mächtig beeindrucken. Und wenn wir beide dicht halten, wird keiner erfahren, was wirklich passiert ist. Es wird aussehen, als ob Nagun und der Rest von allein abgehauen sind, was ja nicht mal gelogen ist. Den Arm habe ich mir gebrochen, als ich versucht habe, Sailar zu helfen. Alles kein Problem. Aber wenn du sie abknallen lässt...
0: Goskin schwieg sich aus, die Kiefer aufeinander gepresst. Sephiron wusste, welcher Kampf hinter den Augen des Mannes tobte.
3: Sailar ist tot, Goskin, sagte er. Das macht dich zur neuen Nummer eins. Also, wie lautet ihr Befehl?
2: Captain.
0: Sein Gegenüber starrte ihn an. Endriel spürte, wie sie allmählich an die Grenzen ihrer Kraft stieß. Ihr Körper fühlte sich an wie durch die Mangel gedreht, und sie wusste, dass sie zusammenbrechen würde, wenn sie auch nur für einen Moment stehen blieb. Sie hatten Seths Anweisungen wortgetreu befolgt. Dennoch schien das schwarze Labyrinth des Piratenlagers kein Ende zu nehmen. Sie hoffte, dass Nelen ihre Späherin bald zurückkehrte und ihnen sagte, dass es nur noch ein paar Meter waren, bis sie den Hangar erreicht hatten. Auch wenn Endriel sich nicht sicher war, ob sie selbst diese kurze Strecke noch durchhalten würde. Aber sie musste. Sie musste.
4: Achtung, Achtung!
0: Donnerte plötzlich die Stimme eines Menschen über versteckte Lautsprecher. Es war nicht Sephiron. Endriels Herzschlag setzte für einen Moment aus.
4: Gefangenenausbruch! Alle Mann sofort in den Ostflügel! Ich wiederhole!
0: Die Nachricht ertönte gleichzeitig in diesem und den angrenzenden Gängen. Endriel hielt den Atem an, als sie schnelle Schritte hörte. Piraten aller Völker gröhlten und luden zischend ihre Sonnenaugen. War dies das versprochene Ablenkungsmanöver? Oder das todsichere Zeichen dafür, dass sie

0: erledigt waren. Doch niemand kam zu ihnen. Hinter ihnen, am Ende des Gangs, kamen und gingen Schritte und Stimmen, als würden sie schnurstracks an ihnen vorbeilaufen. Nein, nicht alle. Nur ein paar Minuten später kam Nelen zu ihnen zurückgeschossen und sie hatte Gesellschaft mitgebracht.
1: »Zurück!«
0: schrie sie panisch. Zu spät. Ein Dutzend Piraten rannten ihr hinterher. Der übliche, wild zusammengewürfelte Haufen, mit Säbeln, Äxten und zwei Sonnenaugen bewaffnet.
2: »Sie sind hier!«
0: brüllte einer von ihnen, ein Albino-Draxyl. Nelen tauchte hinter Endriels Rücken ab. Keru trat einen Schritt vor und präsentierte sein Beutestück.
2: »Verpisst euch!« brummte er und drohte mit dem Sonnenauge. »Oder euer Captain beißt ins Gras!«
0: Als sie Zaila sahen, hielten die Piraten tatsächlich an.
3: »Captain?«
0: brachte Zaila hervor und schüttelte den Kopf.
2: »Ihr habt die Dame gehört«, knurrte Keru.
0: Die Piraten zeigten grimmige Blicke und gefletschte Zähne. Andrea versuchte, eine überlegene Miene aufzusetzen, während sie tief in ihrem Inneren die Finger kreuzte. Schweiß drang aus allen ihren Poren.
4: »Kommt schon, seid vernünftig!«
2: »Runter mit den Waffen!«
0: befahl Keru. Sein Pelz erschien rosa im Glühen des Fokuskristalls. sagte Zaila panisch, und ihre Handlanger gehorchten. Sie streckten die Waffen.
4: »Aus dem Weg!« forderte Endriel und fuchtelte mit dem Säbel. »Schön langsam!«
0: Zailas Handlanger kamen der Aufforderung nach und pressten sich mit den Rücken gegen die Wand. Endriel ließ ihre mordlüsternen Blicke an sich abprallen. Sie bedeutete Xea, so schnell wie möglich an den Piraten vorbeizumarschieren. Nelen flatterte ihr hinterher. Ein Menschenmädchen, nicht älter als 16, das Gesicht fast bis zur Unkenntlichkeit tätowiert, spuckte auf den Boden hinter ihnen. Kerus Schnurrhaare vibrierten, doch er beherrschte sich.
4: »Ganz ruhig«,
0: sagte Endriel, als sie und der Skrier den anderen beiden folgten. Sie ließ den Blick nicht von den Piraten.
4: »Und jetzt verzieht euch«,
0: befahl Endriel, als sie an ihnen vorbei waren. Die Piraten gehorchten. Sie verließen den Gang durch den Torbogen, durch den Endriel und die anderen gekommen waren. Aber das brachte ihnen nur einen kurzen Aufschub. Sie wusste genau, dass sie die restliche Meute zusammentrommeln würden, sobald sie außer Hörweite gelangt waren. Bis dahin mussten sie im Hangar sein, oder sie waren geliefert.
4: »Weiter«,
0: rief Endriel. Nicht mehr lange, und sie hatten ihr Ziel erreicht. Die weiße Tür öffnete sich vor ihnen. Keru begrüßte die vier Piraten dahinter mit einem Gewitter aus rotem Licht. Nur einer von ihnen hatte den Ansturm überstanden. Stahl klirrte auf Stahl, als Endriel in letzter Sekunde ihren Säbel hochriss. Sie trat den Angreifer zurück und ließ Keru den Rest erledigen. Dann war es still im Hangar. Endriels Herz sang vor Freude, als sie die Corona dort sah, wo sie sie hatten stehen lassen. Dann bemerkte sie, dass ihre Flügel ausgebreitet waren und sich die Piraten daran zu schaffen gemacht hatten. Kisten und Koffer standen vor dem Schiff und Mikos Sarg. Blinde Wut kochte in ihr hoch.
4: »Was haben sie mit ihr gemacht?«
0: Es blieb keine Zeit, das herauszufinden. Keru warf Captain Zaila zu Boden. Die Begegnung mit dem Marmor kostete sie zwei ihrer perfekten Raubzähne.
2: »Gib mir eine davon«,
0: rief Keru Endriel zu. Sie wusste, was er meinte. Neben einer deaktivierten Schwebeplattform standen Metallstangen breiter als ihr Daumen. Sie nahm drei davon. Er schob die Stangen durch die Türgriffe und bog ihre Enden nach vorn.
4: »Auf das Schiff«,
0: rief Endriel, Xea und Nelen zu. Die Gangway war noch ausgefahren.
4: »Aber unsere Sachen«,
0: klagte Nelen. »Miko«, dachte Endriel, »sie konnten ihn nicht hier lassen.« Zaila stöhnte hinter ihrem Knebel.
4: »Was machen wir mit ihr?«,
0: fragte Endriel. Keru starrte sie an.
2: »Willst du sie etwa mitnehmen?«
4: »Wenn die anderen sie finden, wird sie ihnen sagen, was Seth...«
0: Noch bevor sie den Satz zu Ende gebracht hatte, feuerte Keru seinen letzten Schuss in die Brust der Piratin. Zaila starb lautlos. Lärm ließ sie auffahren. Wütende Lebewesen schlugen von außen gegen die Tür. Das provisorische Schloss hielt. Noch. Endriel konnte hören, wie Sonnenaugen gefeuert wurden.
4: »Keru«,
0: rief sie und winkte ihn zu

0: der blauen Kiste mit Nikos Körper darin. Er verstand sofort und zog den Behälter die Gangway hinauf.
1: »Worauf wartest du?«
0: brummte er, als er sie vor dem Schiff stehen sah. Andriels Blick fiel auf das Hangartor. Es war immer noch verschlossen, genau wie die Nexusportale an der Decke. Während jenseits der Tür die Meute tobte, flog ihr Blick durch den Hangar. Sie fand weder eine Schalttafel noch Hebel, um das Tor zu öffnen. Wie sollten sie von hier entkommen? Da packte Kero sie am Arm und riss sie mit sich zur Gangway. Als Andriel den vertrauten Duft ihres Schiffs wahrnahm, musste sie abermals mit den Tränen kämpfen. Kabel, die vorher nicht da gewesen waren, liefen durch die Korona, vom Oberdeck die Treppe hinab in den Maschinenraum. Fremdes Werkzeug stand herum. Würden sie überhaupt starten können? Nelen und Xea warteten bereits auf der Brücke. Eine neue, kleinere Schaltkonsole war neben der alten befestigt worden. Die Kabelstränge führten zu ihr.
2: »Was?«
0: begann Andriel und verstummte, als sie durch das Brückenglas sah, wie die weiße Tür aufflog und sich ein Lynchmob von Piraten in den Hangar ergoss. Sie liefen der Korona entgegen. Sonnenaugen wurden angelegt.
1: »Ich weiß, was sie mit dir gemacht haben«, brummte Kero.
0: Der Schlüsselkristall steckte. Er riss ihn herum und schlug mit der Pranke auf einen großen, roten Knopf auf der neuen Konsole. Da fielen bereits die ersten Schüsse. Ein Schwarm glühender Pfeile jagte auf die Korona zu und wurde mühelos von ihrem Kraftfeld absorbiert. Weitere Schüsse gingen auf sie ein, doch der Schild hielt. Andriel bewegte stumm die Lippen. Durch das violette Wabern vor der Brückenkanzel verfolgte sie, wie die Piraten das Schiff belagerten. In hilfloser Wut schlugen sie mit Schwertern, Äxten und Knüppeln auf die Lichtbarriere ein und wurden dafür mit elektrischen Schlägen bestraft. Und sie begann zu lachen. Lachte, bis die Tränen liefen. Kero zog das Steuer zurück und ließ die Korona in die Luft springen, bis dicht unter die Decke. Dann zündete er kurz die Backbordsteuerdüse, bis sie vor dem monumentalen Hangartor schwebten.
2: »Wie kommen wir jetzt da durch?«
0: fragte Nelen. Die Piraten feuerten immer noch, doch das ließ die Energieanzeige neben dem roten Knopf nur minimal sinken. Kero zeigte ein wissendes Lächeln. Er drückte einen weiteren Knopf. Nichts passierte. Keros verbliebenes Ohr zuckte.
2: »Kero!«
0: drängte Andriel. Sie beobachtete, wie die Meute unter ihnen zu den anderen Schiffen ausschwärmte. Mit deren Waffen würden sie den Schild in Windeseile kleinkriegen.
1: »Ich hab's gleich«,
0: rief Kero und betätigte einen anderen Schalter. Andriel spürte, wie sich ihre Nackenhaare aufrichteten, als sie ein zweifaches Zischen hörte, links und rechts von der Brücke, an den Flügelspitzen der Korona. Das Schiff hatte Zähne bekommen. Kero feuerte zwei konzentrierte Strahlen auf das Tor. Binnen Sekunden glühte das schwarze Metall rot, orange, weiß.
2: »Schneller!«
0: drängten Nelen und Andriel gleichzeitig. Bald würden die ersten Piraten die Brücken ihrer Schiffe erreicht haben. Keros gesundes Ohr zuckte nervös. Er bündelte die beiden Strahlen zu einem. Ein Großteil des Tors glühte nun in blendendem Weiß. Die ausströmende Hitze ließ die Luft im Hangar flirren. Andriel wandte die tränenden Augen ab und versuchte, die Nachbilder von ihrer Netzhaut zu blinzeln.
1: »Festhalten!«
0: Jeder gehorchte Keros Befehl. Sein Fuß stampfte auf das Schuhpedal. Die Korona jagte los, mit aktiviertem Schild dem Tor entgegen.
2: »Nein!«
0: rief Andriel, als sie erkannte, was er vorhatte.
1: »Doch!«
0: gab er zurück. Hitze wie aus einem offenen Backofen legte sich auf die Brücke der Korona, als das winzige Drachenschiff mit glühendem Metall kollidierte. Andriel kam es vor, als erhöbe sich vor ihnen die Sonne selbst. Kero holte alles aus den Schubdüsen. Während er ununterbrochen aus allen Rohren feuerte, kämpfte er mit der Korona gegen den erweichten Stahl wie eine Götterfaust gegen eine Wand aus Lehm. Und dann waren sie durch. Nacht empfing sie. Ödes Land breitete sich vor ihnen aus. Noch bevor Andriel die Chance hatte, ihre strapazierten Augen auf die Navigationskarte zu richten, ließ Kero das Schiff im Flug herumschwingen. Andriel sah eine schräge Felswand vor ihnen aufragen, doch kein Tor darin. Eine Projektion, dachte sie und erwartete jeden Moment, die ersten Piratenschiffe durch das Trugbild jagen zu sehen. Keru war ihr bereits einen Schritt voraus.

0: Er schleuderte dem Feld seine volle Breitseite entgegen. Steinbarst und eine Gerölllawine geriet ins Rollen, die von der Projektion verschluckt wurde.
1: »Seht weg!«
0: befahl er und ließ das Schiff davonrasen. Endriel gehorchte, bedeckte die Augen und hörte ein Beben, als würde der Planet unter ihnen auseinanderbrechen. Die Corona geriet ins Schlingern, als eine Druckwelle sie erfasste. Keru kämpfte dagegen an und brachte das Schiff wieder auf sicheren Kurs.
1: »Bumm«, knurrte Keru und grinste.
0: Endriel brauchte sich nicht umzudrehen. Sie ahnte, was geschehen war. Die startenden Piratenschiffe waren mit den Felsen kollidiert, scheinbar bevor sie ihre Kraftfelder hochgezogen hatten. Sie schluckte. Xea presste beide Hände auf ihre Brust. Ihre Stimme klang gepresst.
2: »Wo sind wir?«
0: Endriel sah auf die Karte. »Mitten im Niemandsland«, murmelte sie. Hinter ihnen lag der Osthang eines Riesenkraters, den sie durchflogen hatten. Keru ließ das Schiff in den Himmel rasen und steuerte es nach Westen. In der Ferne erkannten sie die Silhouetten der drei großen Vulkane im Licht der Monde und dahinter die Spitze des Weltenbergs, die schwarz und mächtig über den Horizont ragte. Blaue Lichter, kaum größer als Nadelstiche, glühten dort draußen in der Finsternis. Endriel blinzelte. Sie glaubte, ihre Nerven spielten ihr einen Streich, dass es nur eine optische Täuschung war. Nein, keine Täuschung. Hunderte Lichter umkränzten den Weltenberg wie gefallene Sterne. Und sie bewegten sich, formierten sich. Drachenschiffe. Eine ganze Armada.
3: »Dreh um!« kreischte Endriel. »Dreh um, bevor sie uns entdecken!«
1: »Was?«
3: »Dreh um, verflucht!«
0: Sie sprang vom Divan auf, griff nach dem Steuer. Jetzt endlich schien Keru es auch zu sehen.
3: »Was ist los?«
0: fragte Nele nervös.
3: »Der Weltenberg!«
0: rief Endriel.
3: »Der Kult versteckt sich im Weltenberg!«
4: 17. Mobilmachung. Der Weg in die Verdammnis ist mit guten Vorsätzen gepflastert. Kesbra der Ältere. Sie hatte genauso lange auf diesen Augenblick gewartet, wie sie sich vor ihm gefürchtet hatte. Nun, da er endlich gekommen war, erschien er ihr seltsam unwirklich. Die versteckten Hangars in den Flanken des Weltenbergs hatten sich geöffnet, hell erleuchtete Fenster im rostbraunen Fels. Ein Schiff nach dem anderen jagte hinaus in das nächtliche Niemandsland, 4 Dutzend Drachenschiffe, glänzend schwarze Kriegsmaschinen, getrieben von blauem Feuer und begleitet von einem Kreischen, schrecklicher als die Rufe der Urtiere, nach denen sie benannt waren. Umschwirrt von wesentlich schnelleren Kurieren und Aufklärern, flogen sie in perfekter Formation. Ihre Kapitäne wussten genau, dass fliegende Aufzeichnerdrohnen sie beobachteten und die Bilder an ihre Gebieterin im Kriegszimmer weiterleiteten. Die Schiffe waren winzig gegen die monströse Masse des Berges. Kaum mehr als zornige Mücken. Trotzdem ließ die schiere Vernichtungskraft, die ihnen innewohnte, Lien selbst auf diese Entfernung frösteln. Es gab niemanden, der ihnen den Himmel streitig machte. Die Ordensschiffe, die zuvor das Niemandsland abgeflogen hatten, waren schon vor Wochen abgezogen worden. Die rote Wüste gehörte ihnen allein.
5: Ein erhebender Anblick.
0: Kriegsminister Veron flatterte über einem Ende des Konferenztisches. Er schien sich an den Projektionen ringsum nicht satt sehen zu können. Geheimdienstminister Targards rotes Horn musizierte ehrfurchtsvoll.
6: Erhebend, in der Tat.
0: Lien schwieg und stocherte mit ihren Essstäbchen in ihrem verspäteten Abendessen, das man ihr ins Kriegszimmer geliefert hatte. Reis und gedünstetes Gemüse, dazu mit Fleisch gefüllte Teigtaschen, die ihr jetzt schon schwer im Magen lagen. Was würden zukünftige Historiker über diesen Moment sagen? War es der Wendepunkt in der Geschichte, der die Befreiung der hohen Völker brachte? Oder der Vorabend der endgültigen Vernichtung des Schattenkults? Sie gab ein vages von sich. Veron zog eine Augenbraue hoch.
5: »Sie klingen nicht sehr enthusiastisch, Gebieterin.«
0: »Noch haben

0: wir diesen Krieg nicht gewonnen, meine Herren.
1: Lien spießte eine Teigtasche auf und biss davon ab.
2: Natürlich, Gebieterin. Tagat faltete die Hände über dem massigen Bauch. Aber er verläuft zweifelsohne zu unseren Gunsten. Mehr als geplant.
1: Er grinste zufrieden.
0: Trotzdem sollten wir uns davor hüten, jetzt schon zu jubeln.
1: Lien betrachtete den Flottenaufmarsch an den Wänden.
0: Es gibt immer noch zu viele Unbekannte in der Gleichung. Wie zum Beispiel Telios Feldzug gegen Sylravan.
1: Sie hatte die ganze Nacht mit Truppeninspektion verbracht, bevor die Schiffe gestartet waren. Es hatte ihr nichts ausgemacht, da sie ohnehin keinen Schlaf gefunden hätte. Wie auch. Der lange Kampf näherte sich seinem Ende und es gab keinen Weg mehr zurück. Als ihr die Nachricht von Telios Angriff auf seinen Orden überbracht worden war, hatte sie im geheimen Garten versucht, wenigstens für ein paar Minuten nicht an Strategien, taktische Hochrechnungen und Opferprognosen zu denken. Doch die Schönheit ihrer kleinen Oase hatte nur neue Sehnsucht in ihr heraufbeschworen. Das Verlangen, diese dunklen Hallen endlich zu verlassen und wieder unter der Sonne zu leben.
0: Die Renegatenflotte hat Ordensschiffe an der nördlichen Peripherie in Kämpfe verwickelt, hatte man ihr berichtet. Es war das Zeichen gewesen, auf das sie gewartet hatte. Sie hatte augenblicklich den Befehl zur Mobilmachung erteilt. Sobald sich die Armada gesammelt hatte, würde sie losziehen, um den Orden der Friedenswächter auszulöschen. Sie hatte dem Volk von Kenlen versprochen, ihm beizustehen. Nun war es an der Zeit, dieses Versprechen für alle sichtbar zu erfüllen.
2: »Selbst wenn er es lebend bis nach Theriam schafft«, sagte Veron gerade, »und es ihm gelingt, den Gouverneur abzusetzen, tut er uns nur den Gefallen, weitere Ordensschiffe aus dem Verkehr zu ziehen.«
1: Tagat erlaubte sich ein Lachen.
2: »Wer hätte gedacht, dass der Admiral noch einmal so nützlich für uns sein könnte?«
1: Veron nickte.
2: »Ich bin sicher, die Erkenntnis würde ihn umbringen.« »Er weiß es längst«, sagte Tagat. »Er muss es wissen. Er kann sich keine Illusionen mehr machen. Wahrscheinlich ist diese ganze Kampagne nichts weiter als ein letzter Rachefeldzug gegen Sylravan.«
3: »Oder die Tat eines Wahnsinnigen.
2: Vielleicht auch beides.«
1: Lien kaute und hörte der Debatte ihrer beiden Minister zu. Sie waren zu siegessicher. Das sollten sie nicht sein. Auch Ruhl Kshura hatte sich schon als Herr der Welt gesehen, kurz bevor die Friedenswächter all seine Träume in Flammen aufgehen ließen.
0: »Unterschätzen Sie den Admiral nicht, meine Herren. Schließlich hat er bis jetzt überlebt. Und unsere Streitkräfte sind immer noch nicht vollständig.«
1: Noch mussten sie auf die Schiffe von Thera und dem Nordpol warten. Sie nahm einen Schluck mit honiggesüßten Gewürztee. Er war kaum mehr lauwarm.
2: »Aber sie werden es bald sein«, entgegnete Veron. »Ich muss gestehen, ich stand ihrer Entscheidung zunächst skeptisch gegenüber, den direkten Angriff hinauszuzögern.«
1: Er verneigte sich demütig in der Luft.
2: »Ich habe meinen Irrtum inzwischen eingesehen.«
1: »Das solltest du auch besser«, dachte Lien. Mit der Rückkehr des Raumschiffs vom Saphirstern hatte sie vor der Wahl gestanden. Sofort anzugreifen, bevor der Feind gewarnt werden konnte, oder abzuwarten und ihre Streitkräfte weiter aufzubauen. Sie hatte sich für Letzteres entschieden. Sehr zum Missfallen ihrer Funktionäre, die nur darauf brannten, endlich mit fliegenden Fahnen in den Krieg zu ziehen. Doch ihre Entscheidung hatte ihrer Armada 5 weitere Schiffe beschert.
2: »Nun, wie dem auch sei«, Tagat rieb sich den Schnabel, »es steht wohl außer Frage, dass sich in den kommenden Stunden entscheidet, wer zukünftig das Geschick der Welt lenken wird.«
1: Zumindest dem konnte Lien nicht widersprechen. Sie unterdrückte ein Schaudern. Sie durfte sich nicht mehr fürchten. Während Tagat und Veron noch miteinander diskutierten und ihre Streitmacht bewunderten, erinnerte sie sich wieder daran, dass die beiden alten Männer wie ihre Flotte, wie der gesamte Kult nur ein Werkzeug waren. Ihr Instrument, um die Welt zu einem besseren Ort zu machen. Sie lehnte sich zurück und dachte an Elis Baby in ihren Armen, sein gurrendes Lachen, seinen Duft. Und sie dachte an Endriel. Ob sie noch lebte und auf der Seite der Friedenswächter kämpfen würde.

0: ob Kai bei ihr war und sie ihn eines Tages wiedersehen würde. Lien blickte auf die Zeitprojektion an der Decke. Galet sollte ihre Nachricht längst erhalten haben. Fast 3 Wochen befand er sich nun auf diesem verfluchten Planeten. Und mittlerweile träumte er sogar von Staub. Jeder weitere Tag auf Terra war eine neue Prüfung seiner Geduld und Kraft. Doch was viel mehr an ihm zehrte, war die absolute Stille, die aus dem Palast kam. Die letzte Nachricht, die er von der Gebieterin erhalten hatte, war die Bestätigung, dass das Raumschiff mit Endriel Nagun mittlerweile auf Kenlen angekommen und abgestürzt war. Galet verbuchte das als weiteren Fehlschlag. Er hatte gehofft, der Kult könnte sich die Maschine aneignen. Sie wäre ohne Zweifel eine mächtige Waffe gewesen. Anscheinend hatte die Gebieterin das ähnlich gesehen, denn seitdem nichts. Also blieb ihm nichts anderes übrig, als weiterhin seiner Arbeit nachzugehen und von Staub zu träumen. Und von ihr. Er hatte alle Nachrichten der Kaiserin auf seinen persönlichen Kubus überspielen lassen. Ihr Gesicht war noch so schön wie an jenem Tage, als sie vor ihnen allen die Maske hatte fallen lassen. Aber er glaubte zu sehen, wie der Krieg auch an ihrer Kraft zehrte. Und er wünschte sich, bei ihr sein zu können und ihr zu dienen. So wie zuvor. Er wollte ihr zur Seite stehen, wenn die neue Ordnung begann. Als er Joas Nachricht erhalten hatte, hatte er neue Hoffnung gefasst, dass seine triumphale Rückkehr nach Hause bevorstand. »Ich bitte um ihre Anwesenheit«, hatte Joa geschrieben. »Mehr nicht.« Nach der Entdeckung in der Unterwasserbasis vor 17 Tagen und dem noch viel wichtigeren Fund, den sie in ihrem Inneren gemacht hatten, hatte Galet eine Nexus-Verbindung von seinem Schiff zur Basis herstellen lassen. Ein Schritt durch das Portal trug ihn unverzüglich von der Brücke der Toron in 1000 Metern Höhe in die Kuppel auf dem Grund des Meeres. Wie beim letzten Mal empfing ihn der oberste Kryptomaschinist. Hatte Jor damals nervös und bedrückt gewirkt, stand er nun als Schatten seiner selbst im Kreise seiner Assistenten, schwächlich und krank, wie ein müder alter Kater. Galet schob das auf Überarbeitung und die unnützen Bedenken, die den Mann quälten. Wahrscheinlich füllte etwas Dunkleres als Staub seine Träume.
1: »Die Waffe ist einsatzbereit, Atlatus«, sagte Jor nach einer kurzen Verneigung. Nun, zumindest kam er gleich auf den Punkt.
0: Galets Puls beschleunigte sich, auch wenn seine Miene kühl und überlegen blieb.
1: »Zeigen Sie es mir.« »Wie Sie wissen, ist Rokur kein Lebewesen, wie wir es kennen, sondern etwas anderes. Seine Samen erzeugen künstliche, sich selbst reproduzierende Zellen, die sich zu einer Kolonie organisieren. Sie sind in der Lage, organisches Material in weitere Zellen umzuwandeln. Je mehr organisches Material die Kolonie verschlingt, desto größer wird sie. Theoretisch sind ihrem Wachstum keine Grenzen gesetzt, solange nur genug Material vorhanden ist. Sie... Schon in einem frühen Stadium besitzt der Organismus eine gewisse Intelligenz. Er kann Hindernisse umgehen, Angriffe analysieren und entsprechende Verteidigungsmaßnahmen ergreifen. Außerdem ist er fähig, Teile von sich zu primitiven Waffen auszubilden oder zu Schutzpanzern zu verdichten.
2: Ich habe Ihre Berichte gelesen, Joa. Das Wesentliche bitte.
1: Natürlich.
0: Joa richtete geistesabwesend seine Brille. Ihre Ränder funkelten im Licht des Laboratoriums wie Silber. Galet fragte sich, was aus der Ekstase des Mannes geworden war, die ihn früher so leicht erfasst hatte.
1: »Wir haben Wochen gebraucht, die Aufzeichnungen unserer Vorgänger zu sichten, um herauszufinden, was während des ersten Freiheitskrieges schiefgelaufen war, wieso der Organismus ihnen nicht gehorchte. Rokurs Zellen sind so programmiert, dass sie absterben, sobald ein bestimmtes Signal gesendet wird.« Mittlerweile sind wir überzeugt, dass es einen winzigen Fehler im genetischen Code dieser Programmierung gegeben hat. Deswegen hat sich der Organismus damals nicht selbst vernichtet, sondern sich ständig weiterentwickelt.
0: Und Sie haben diesen Fehler im Code gefunden? Joa leckte sich die schwarzen Lippen.

0: Ja. Und ihn korrigiert. Der alte Gelehrte schwieg einen Moment. Dann sagte er:
1: Ja.
0: Was ist passiert? Joa sah ihn erschöpft an.
1: Ich zeige es Ihnen.
0: Die Projektion war kristallklar. Garlett erkannte einen der Glaszylinder wieder, den sie im Hochsicherheitslabor der Basis gefunden hatten. Wie zuvor war er mit grüner Flüssigkeit gefüllt, sowie einem der fleischigen, schwarzen Klumpen, vor dem er sich damals so gefürchtet hatte. Das untere Ende des Zylinders war verschlossen und von einer Kraftfeldkuppel mit einem Durchmesser von vielleicht 3 Metern umgeben. Ratten wuselten darin herum. Garlett sah angespannt zu, wie sich der Zylinder scheinbar von allein öffnete. Flüssigkeit floss in die Energiekuppel. Der schwarze Klumpen klatschte auf den Boden. Seine Form zerlief, während sich der Zylinder aus dem Feld zurückzog. Die Nager flohen augenblicklich an die Ränder der Kuppel. Einige von ihnen erhielten Stromschläge, als ihre Nasen die Barrieren berührten. Und der schwarze Klumpen bewegte sich. Garlett erschrak. Er musste an einen Oktopus denken, der an Land gespült worden war und versuchte, zurück ins Meer zu gelangen. Dunkle Tentakel bildeten sich und streckten sich über den Metallboden, darum bemüht, den Rest des fleischigen Dings hinter sich herzuziehen. Noch durch das Brummen des Kraftfelds hörte er das verzweifelte Fiepen der Ratten, als die halb geformten Fangarme nach den Tieren schnappten, sie packten und absorbierten. Mit weit aufgerissenen Augen verfolgte Garlett, wie die winzigen grauen Körper in dem schwarzen Glibber versanken und von ihm aufgelöst wurden. Die Kreatur wuchs mit jeder weiteren Ratte, die sie verschlang, wuchs und wuchs, bis es nichts mehr für sie zu absorbieren gab. Zu diesem Zeitpunkt füllte sie die Kraftfeldkuppel fast vollständig aus. Ein riesiger, amorpher Berg aus schwarzem Galert. Garlett wusste, dass er heute Nacht Albträume haben würde. Dann schien das Ding zu merken, dass es beobachtet wurde. Es brachte sich in Bewegung, wackelte, bebte, pulsierte und glitt langsam zum Rand der Kuppel, hinter der sich der Aufzeichner befand. Trotz seines Entsetzens war Garlett unfähig, seine Augen abzuwenden.
1: Zu diesem Zeitpunkt wurde das Selbstmordsignal gesendet, murmelte Joa.
0: Ein hochfrequentes Pfeifen kam aus dem Geisterkubus. Das schwarze Ding erstarrte plötzlich. Es schien hart wie Stein zu werden. Dann begann es konvulsivisch zu zucken. Garlett hätte schwören können, dass er einen Schrei hörte, der von der Abscheulichkeit ausging, knapp an der Grenze seiner Wahrnehmung. Als Kind hatte er einmal gesehen, wie Salz auf eine Nacktschnecke gestreut wurde. Genau wie das Tier damals schien dieses Ding nun in sich zusammenzuschrumpfen. Nach Sekunden war nichts mehr von ihm übrig als eine schwarze Pfütze, die ihrerseits vor seinen Augen zu grauem Staub zerfiel. Die Aufzeichnung stoppte. Auch als der Kubus wieder durchsichtig wurde, konnte Garlett den Blick nicht von ihm wenden. Stille erfüllte den Raum.
1: Wir haben mit 3 der 5 übrig gebliebenen Samen experimentiert, sagte Joa schließlich. Wir haben die Organismen in verschiedene Stadien wachsen lassen. Der letzte hat einen ganzen Hangar ausgefüllt.
0: Garlett sah auf. Und er hat auf das Signal reagiert?
1: Sonst wäre keiner von uns noch am Leben, Atlatus.
0: Garlett stand auf. Er schaffte es zu lächeln, trotz des flauen Gefühls in seinem Magen.
2: Ausgezeichnet.
0: Lassen Sie die übrig gebliebenen Samen augenblicklich in den Palast schaffen. Joa hob die Pranken.
1: Atlatus, ich beschwöre Sie ein letztes Mal. Diese Waffe ist zu gefährlich. Sie nach Kenlin zu transportieren, könnte sich als fatal erweisen. Wenn wir dem Feind unsere Aufzeichnungen zukommen lassen, ihnen die gleichen Bilder zeigen, die Sie gesehen haben.
2: Solche Bilder können gefälscht werden, das wissen Sie so gut wie ich. Und Sie haben selbst gesagt, dass wir die Dinger unter Kontrolle haben.
1: Dennoch gibt es immer ein Restrisiko. Die Samen könnten mutieren, oder?
2: Sie haben mich gehört. Der Befehl kommt direkt von der Kaiserin.
0: Das war gelogen, aber das brauchte Joa nicht zu wissen.
1: Lassen Sie mich mit ihr reden, flehte der Gelehrte. Sie muss begreifen...

Scarletts strenger Blick ließ ihn augenblicklich verstummen. Der Adlatos wusste, dass Yor bereits versucht hatte, auf eigene Faust mit der Kaiserin Kontakt aufzunehmen. Garlet hatte ihm das verziehen und die Geisterkuben, die Yor versucht hatte, in den Schiffen nach Hause zu schmuggeln, vernichtet. Der Mann hatte Großes geleistet,

0: Scarlett. Ich will, dass diese Dinger unverzüglich nach Kenlin gebracht werden.
1: Wie Sie wünschen, sagte Joa und neigte das Haupt.
0: Scarlett beaufsichtigte persönlich, wie Joas Leute eine Stunde später die Ausrüstung auf ein Schiff verluden. All die Gerätschaften, die nötig waren, den Inhalt der beiden übrigen Zylinder am Leben zu halten, waren zu sperrig, um sie durch einen Personennexus direkt nach Hause zu verfrachten. Bis sie dort ankamen, konnte er endlich die Kaiserin informieren und ihr sein Geschenk ankündigen. Die Frachtsektion des Schiffs wurde geschlossen. Die letzten Wissenschaftler verließen die Maschine. Eine Alarmsirene kündigte den Aufbau eines Kraftfelds um den unterseeischen Hangar an. Dann öffnete sich eine Schleuse über ihren Köpfen. Das schwarze Wasser darüber wurde von dem Kraftfeld zurückgehalten. Ein senkrechter, violetter Tunnel bildete sich in den Fluten und das Schiff hob ab. Scarlett sah ihm nach, bebend vor Glück. Der Sieg des Kults stand nun außer Frage. Die Furcht vor der Plage Rokor würde die Weißmäntel zur Aufgabe zwingen und die Kaiserin würde ihm auf ewig dankbar sein. Joa war nicht zugegen, als das Schiff startete. Scarlett sah ihn erst eine Stunde später wieder. Der alte Mann lag auf einem Divan in einem der Ruheräume der Basis, die toten Augen zur Decke gerichtet, die Glieder von sich gestreckt, genauso wie ihn einer seiner Leute kurz zuvor gefunden hatte. Der Geruch von Bittermandel, den sein Maul ausströmte, verriet Scarlett, dass Joa die Kapsel geschluckt hatte, die jedes Mitglied des Kults bei sich trug. Mehrere seiner Assistenten waren zugegen. Manche von ihnen weinten. »Du Narr«, murmelte der Atlatus, von dem Anblick des toten Skria seltsam berührt. »Du dummer alter Narr.« Nun, zumindest hatte Joa den Anstand besessen, vor seinem Suizid noch seine Pflicht zu erfüllen. Er hatte gewusst, dass Scarlett seine Assistenten angewiesen hatte, ihn genau im Auge zu behalten und jeden seiner Arbeitsschritte doppelt und dreifach zu prüfen. Nur für den Fall, dass er auf den Gedanken kommen sollte, seine eigene Arbeit zu sabotieren. Joa hatte gewusst, dass sein Tod in diesem Falle nicht so kurz und schmerzlos gewesen wäre wie durch die Giftkapsel. Mitleid überkam den Atlatus. Trotz seiner harten Arbeit würde Joa nun den Anbruch der neuen Ordnung nicht mehr erleben. Dummer alter Narr. Atlatus Rengar? Scarlett drehte sich um. Ein Kurier aus dem Palast durchquerte die Schneise, welche die Wissenschaftler für ihn bildeten. Er verneigte sich vor Scarlett, wobei er ihm einen Geisterkubus hinhielt. Eine Nachricht der Kaiserin, Atlatus. Scarletts Herz schlug höher. Er aktivierte den Würfel. Das Gesicht der Kaiserin war sehr ernst. »Alle Schiffe sollen augenblicklich zum Palast zurückkehren«, sagte sie. »Wir ziehen in den Krieg.« 18. Die Last der Welt. Das Universum verabscheut Paradoxa, außer jenen, die Sinn ergeben. Aus »Zeiten und Welten« von Vokivon.
2: »Schneller«, murmelte Endriel.
0: Sie hatte die Hände gefaltet und an die Lippen gelegt. Die Last der Welt schien sie niederzudrücken.
2: »Schneller«.
0: Doch die Antriebe der Corona feuerten bereits auf dem Maximum. Sogar der Planet selbst kam ihnen anscheinend zu Hilfe und schickte ihnen Rückenwind. Dennoch schien sie ihrem Ziel nicht näher zu kommen. Sie flogen schon seit Stunden dem Morgengrauen entgegen. Der Plan sah vor, zum Himmelssanktum vorzustoßen. Dort würden sie dem Klostervorstand von dem drohenden Angriff des Kults berichten und ihn bitten, die Nachricht so schnell wie möglich an die Friedensfechter weiterzuleiten. Endriel war sich bewusst, dass der Gouverneur die gleiche Warnung schon einmal in den Wind geschlagen hatte. Doch diesmal hatten sie Beweise. Eine 7-minütige Aufnahme der Schiffe vor dem Weltenberg. Diesmal konnte Sylravanes nicht ignorieren, falls es ihn überhaupt noch gab. Hatten Andar und Aelan ihn vielleicht schon außer Gefecht gesetzt? Oder waren sie bei dem Versuch umgekommen?
2: Schneller, Keru!
3: Was soll ich machen? Zurückfliegen und die Piraten bitten, noch einen schnelleren Antrieb einzubauen?
2: Entschuldige.
3: Du solltest dich endlich hinlegen. Dich ausruhen,

0: und aufhören, mir auf die Nerven zu gehen. Er versteckte es gut, aber sie hörte die Unruhe in seiner Stimme. Sie setzte sich auf den nächstbesten Divan. Nelen lag ihr gegenüber, in Embryonenstellung zusammengekugelt. Sie schlief unruhig. Ihre Flügel zuckten immer wieder. Andriel berührte abwesend den frischen Verband um ihren Kopf. Die Wunde dahinter tat noch immer weh. Die Piraten hatten ihnen so gut wie alles abgenommen, was sie hatten. Vorräte, die Kisten der Hand der Freundschaft, Kleider und beinahe auch Mikos Sarg. Aber zumindest das Verbandsmaterial im Badezimmerschrank hatten sie an Ort und Stelle gelassen. Nachdem sicher war, dass sie nicht verfolgt wurden, hatte Xea alle ihre Wunden verarztet. Andriel hatte darauf bestanden, dass Kerus blutige Knöchel, sein Ohrstummel und Nelens Arm zuerst versorgt wurden, bevor sie sich selbst in die Hände der alten Heilerin begab. Xea hatte die 5 Risse in der Stirn gesäubert und genäht. Andriel hatte beides mit zusammengebissenen Zähnen ertragen, wobei ihre Zunge nicht aufhören wollte, das Loch in ihrer unteren Zahnreihe zu betasten. Wie würde Kai reagieren, wenn er sie so sah?
1: »Es werden Narben bleiben«, hatte Xea gesagt, als sie ihr einen frischen Verband um die Stirn legte.
0: Nicht nur dort, hatte Andriel gedacht und sich wieder gefragt, was aus Seth geworden war. Ob die Piraten ihn mittlerweile zerfleischt hatten? Oder hatte er es geschafft, sich rechtzeitig aus dem Staub zu machen? Zum Beispiel mit einem Schiff aus einem der anderen Hangars. Klammheimlich zu verschwinden war schließlich seine Spezialität. Draußen hatte es angefangen zu regnen. Dunkelgraue Wolken umhüllten die Brückenkanzel wie Nebel.
1: »Kero«,
0: sagte Andriel leise. Nelens Flügel zuckten. Sie murmelte etwas Unverständliches.
1: »Ich weiß nicht, ob ich mich schon bei dir bedankt habe. Dafür, dass du mir das Leben gerettet hast. Ich meine, mal wieder.«
0: Er drehte sich nicht um.
2: »Ich habe nur meine Arbeit getan.«
0: Sie erinnerte sich an seinen Zorn, als er die Wunden betrachtete, die Zailar ihr beigebracht hatte.
1: »Es tut mir leid, Kero.«
2: »Was?«
1: »Dass du wieder töten musstest.«
2: »Warum?«
0: Ehrliche Verwirrung lag in seiner Stimme.
1: »Ich dachte...«
2: »Andriel«, brummte er.
0: Wie immer fand sie es seltsam, wenn er ihren Namen aussprach. Sie hörte es nicht oft.
2: »Ich bin ein Mörder. Mörder töten. Es ist das, was ich am besten kann.«
0: Sie wollte etwas sagen, doch sie erkannte, dass ihm noch mehr auf den Lippen lag.
2: »Eine lange Zeit habe ich mich dagegen gewehrt«, fuhr Kero fort, »aber jetzt nicht mehr. Ohne mich hätte keiner von euch überlebt.«
0: Sie merkte, dass er nach den richtigen Worten suchen musste.
2: »Meine Vergangenheit liegt hinter mir. Ich habe sie endlich begraben. Wer ich einmal war, was alles hätte werden können, das interessiert mich nicht mehr. Nur eines ist wichtig.«
0: Er drehte sich zu ihr. Es lag Wärme in seinem Blick, ein Frieden, den sie vorher noch nie bei ihm gesehen hatte.
2: »Meine Familie«, vollendete er.
0: Andriel lächelte, während sie gegen Tränen ankämpfen musste.
1: »Kero, ich habe das vielleicht nie wirklich klar gemacht, aber...«
2: »Schon gut.«
0: Er wandte sich wieder ab.
1: »Nein, lass mich ausreden. Ich habe vielleicht nie gesagt, wie sehr...«
2: »Stimmt, du hast es nie gesagt«, brummte er, »aber das brauchst du auch nicht. Und jetzt versuch endlich zu schlafen, bevor ich dich bewusstlos prügeln muss.«
1: »Ich kann jetzt nicht schlafen«, protestierte sie. »Ich darf jetzt nicht schlafen. Es können jederzeit Piraten auftauchen oder Schatten oder die Kommission.«
2: »Keine Sorge«, brummte er, »ich weck dich schon, wenn es soweit ist. Also, ruh dich aus. Das ist ein Befehl.«
0: Andriel legte sich auf den Divan. Regen klatschte gegen das Glas. Irgendwo in der Nacht grollte Donner. Sie schloss die Augen und hoffte, dass sie von Kai träumen würde. Wenigstens hatte sie die Hoffnung, ihn im Sanktum wiederzusehen.

0: Andriel. Sie beherrschte jeden seiner Gedanken. Er versuchte, ihr Gesicht in den federweißen Wolken zu finden, während er ihr Lachen in seiner Erinnerung hörte. Vielleicht hatte er sie zum letzten Mal gesehen. Vielleicht hatten die Piraten sie und die anderen getötet. Vielleicht waren sie den Schatten begegnet und von ihnen vernichtet worden. Vielleicht starb er in dieser Nacht. Sanfter Wind wehte ihm ins Gesicht. Er sah zu der Stadt am Meer, wo sich das Sonnenlicht in tausend Farben auf kristallenen Türmen brach, roch den Duft von Gras und Sommer und wünschte sich, er könnte sich hier verstecken, bis alles überstanden war, bis er sie wiedersehen konnte. Nur würde das nicht möglich sein. Kai versuchte tief durchzuatmen, doch selbst das fiel ihm schwer. Er betrachtete die Armschiene, oder besser ihr Simulakrum, und ließ sich vom Funkeln des roten und des blauen Kristalls hypnotisieren. »Das ist Wahnsinn!« rief er und presste die Hand auf die Stirn, als könnte das seine fixe Idee vertreiben. »Es wird niemals funktionieren!«
1: »Das weißt du nicht«, sendete das Eidolon.
0: »Ich werde dabei draufgehen.«
1: »Auch das weißt du nicht.«
0: »Was mache ich überhaupt hier?«
2: Kai breitete hilflos die Arme aus. Der Blick des Eidolons verriet ihm, dass er wusste, dass mit hier nicht die falsche Sommerlandschaft gemeint war, in die sich Kai zurückgezogen hatte.
0: »Ich bin kein Krieger.«
1: »Aber du bist nicht hilflos. Du kannst kämpfen. Und ich weiß, dass du kein Feigling bist, Kai.«
0: »Ach ja«, er lachte bitter. »Bist du dir da so sicher?«
2: Er fuhr sich durch das Haar. »Ich würde mich wesentlich besser fühlen, wenn ich nur wüsste, dass der Plan auch hinhaut. Ich meine, ich kann den Admiral belügen, aber Sylravan?«
1: »Es besteht die Chance auf Erfolg.«
2: Silberne Augen blickten ihn sanft an.
1: »Du musst es zumindest versuchen. Du weißt, wie viel davon abhängt.«
2: Kai nickte, einen Kloß in seinem Hals. Ja, das wusste er. Solange Sylravan an der Macht war, würde er nicht aufhören, seine Leute gegen den Admiral zu hetzen. Aber er würde sich niemals kampflos ergeben. Und Aelan, die einzige, die ihm hätte Einhalt gebieten können, lag nun in einem Kühlfach auf der Krankenstation der Dragulia. Sie war seine Freundin gewesen, und ihr Verlust schmerzte ihn. Aber ihm war nicht viel Zeit zum Trauern geblieben. Nun lag es an ihm, ihre Mission fortzusetzen und Sylravan umzuprogrammieren, ihn irgendwie zu überzeugen, seine Leute zurückzupfeifen, bevor sich die Friedenswächter gegenseitig vernichtet hatten.
0: »Kannst du nicht wieder versuchen, mir das Ganze auszureden?« fragte er das Eidolon.
1: »Es würde mir nicht gelingen, oder?«
2: Kais Schultern sanken herab.
0: »Nein«, sagte er leise, »wahrscheinlich nicht.«
2: Eine Stimme am Rande seines Bewusstseins ließ ihn aufhorchen. Das Eidolon hob den Blick zu den simulierten Wolken.
1: »Der Admiral verlangt nach dir.«
2: Weißes Licht sandte Kais Bewusstsein zurück in die Wirklichkeit. Er fand sich auf der Brücke der Dragulia wieder. Der Himmel jenseits der Brückenkuppel war fast schwarz. Mitternacht war lange vorüber, doch der Sonnenaufgang noch Stunden entfernt. Er konnte die Anspannung der Friedenswächter um ihn herum spüren, während sie mit hektischer Betriebsamkeit ihre Instrumente prüften. Er selbst saß auf einem Stuhl neben der Tür, fernab der Konsolen, wo er niemanden stören konnte. Der Admiral stand vor ihm, eingehüllt in seinen Kampfpanzer, dessen purpurne Schulterstücke seinen Rang kennzeichneten. Ein deutlicher Bartschatten lag auf seinen sonst penibel rasierten Wangen. Kai wusste, dass er sich mit Hilfe von Aufputschmitteln auf den Beinen hielt.
3: »Sind Sie bereit?«
2: Telios zog eine Augenbraue hoch.
0: »Ja«,
2: Kai nickte. Seine eigene Rüstung drängte sich ihm wieder ins Bewusstsein, unbequem wie sie war. Es hatte fast eine Viertelstunde gedauert, bis er Arm- und Beinschienen, Knie- und Gelenkschoner, Schulterteile, Kampfstiefel und den Brustpanzer angelegt und festgezurrt hatte. Und immer noch kam er sich vor wie eine menschliche Konserve.

0: Der Helm mit dem weißen Visier lag auf seinem Schoß.
1: Gut, sagte Telios. Rühren Sie sich nicht vom Fleck und warten Sie auf mein Kommando. Wollen wir hoffen, dass wir es bald hinter uns haben. Er klang beinahe väterlich. Zu Kais Überraschung klopfte ihm der Admiral auf den Schulterpanzer. Dann wandte er sich ab, um mit seinem ersten Offizier an der Navigationskarte zu sprechen. Es tut mir leid, hatte Telios mit matter Stimme gesagt, als Kai ihm von Ailans Tod berichtet hatte. Sie hat mir gesagt, was zu tun ist, hatte Kai gelogen. Ich kann es tun. Hiermit. Damit hatte er die Armschiene gehoben. Und Telios hatte ihm geglaubt. Kai hatte ihm nichts von seinen Befürchtungen erzählt, nicht den schrecklichen Verdacht erwähnt, der seit einiger Zeit in ihm keimte, dass es wichtig war, dass er Kai Novus Sylravan gegenübertrat. Doch was, wenn er sich irrte? Kai schloss die Augen und erinnerte sich daran, wie der Admiral ihm vorhin seinen Schlachtplan dargelegt hatte. Wir werden versuchen, durch die feindlichen Linien zu dringen und mit der Dragulia auf Theriam zu landen. Von dort aus kämpfen wir uns bis zum Jadeturm durch und verschaffen uns Zugang. Aber das wird kein Spaziergang. Sylravan weiß, dass wir kommen. Er wird zusätzliche Schiffe zur Verteidigung beordert haben. Und selbst wenn wir es bis in den Turm schaffen, wird dieser von Kraftfeldern und Elitetruppen geschützt. Es wird das Beste sein, wenn Sie etwas widerstandsfähigere Kleidung anlegen, Bürger Novus. Nachdem sich Admiral Kalins Leute ihnen angeschlossen hatten, nach der Schlacht, bei der Ailan ums Leben gekommen war, waren die Renegaten immer wieder gouverneursloyalen Schiffen begegnet. In den meisten Fällen jedoch hatte der Gegner angesichts ihrer Übermacht rasch kapituliert und seine Schiffe entern lassen, sich dem Admiral freiwillig angeschlossen oder ganz einfach das Weite gesucht. Inzwischen bestand Telios Flotte aus 25 Feuerdrachen, 3 Kurieren und einem praktisch unbewaffneten Reparaturschiff, das ihnen auf dem weiteren Flug nach Theriam bereits gute Dienste geleistet hatte. Und während sie weiter auf die Hauptstadt zuhielten, waren andere Renegaten, unabhängig von ihnen, auf ganz Kenlin damit beschäftigt, die Truppen des Gouverneurs in Kämpfe zu verwickeln, um dem Admiral mehr Zeit zu verschaffen. Die Feuer auf der Dragulia und den anderen Schiffen waren mittlerweile gelöscht, die Schäden, so gut es ging, behoben. Alle Schildgeneratoren hatten Zeit gehabt, sich wieder aufzuladen. Die Renegatenflotte war bereit, sich in die Schlacht zu werfen. Doch die Nerven ihrer Mannschaften waren mürbe geworden wie Kais eigene. Dabei stand ihnen der härteste Kampf noch bevor. Sylravan würde die schwebende Stadt bis aufs Blut verteidigen.
2: Admiral, hörte er Kommandant Quailoa rufen, wir haben Feindkontakt.
0: Ein Adrenalinstoß erfüllte Telios mit neuer Energie. Er warf einen letzten Blick zu Kai Novus und sah die Furcht des Jungen, doch er hatte keine Zeit, ihn zu bemitleiden. Keine Zeit für Ablenkungen oder Fehler. Das kleine Meer lag vor ihnen. Fetzen grauer Wolken verdeckten hier und da die kalten Sterne. Die Lichter der Küstenstädte wirkten wie funkelnde Schätze, die die Wellen an Land gespült hatten. Die Strahlen des inneren Mondes tanzten auf den bleigrauen Fluten. Theriam war schon von Weitem am südöstlichen Horizont auszumachen. Im Moment erschien die schwebende Stadt nur als ein waagerechter Balken, der unregelmäßige Muster aus Licht und Schatten trug. Kampf um Kenlin. Von Dane Rahlmeier. Gelesen von Tim Gößler.

Andriel und ihrer Crew ist die Flucht aus dem geheimen Lager der Drachenschiff-Piraten gelungen. Als sie es verlassen, stellen sie verblüfft fest, dass sie sich im Niemandsland von Kenlin befinden. Und das ganz in der Nähe des alles überschattenden Weltenbergs, die Flotte des Schattenkults nur auf den Startbefehl wartet. Andriel und die anderen setzen sofort Kurs auf Teriam, um den Rest von Kenlin zu warnen. Doch ihnen läuft die Zeit davon. Zur gleichen Zeit erhält Galet, der Atlatus der Schattenkaiserin, auf Teera die Nachricht, dass die Sporen von Rokor, jener lebendigen Waffe, die vor Urzeiten den ganzen Planeten verwüstet hat, einsatzbereit sind.